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1: Im Studio Sebastian Rosenauer. Es ist 3 Uhr. Der britische Premier Keir Starmer tritt zurück. Er war der 6. Regierungschef innerhalb der letzten 10 Jahre. Es war ein turbulentes Jahrzehnt für Großbritannien, denn genau am 23. Juni 2016 haben sich die Briten dazu entschieden, aus der EU auszutreten. Bei dem Brexit-Referendum waren damals 52% für einen Austritt, 48% dagegen. Aus London, Jörg Winter.
2: Versprochen wurde viel, gewarnt ebenso. Fest steht, wirtschaftlich war der Brexit für Großbritannien ein Schuss ins Knie. Die britische Wirtschaft ist heute 4-8% weniger groß, verglichen mit einem Szenario ohne Austritt. Die Analysen schwanken massiv, egal welche Zahl genau stimmt, der Brexit ist dem Land teuer gekommen. Kleine Unternehmen sind am meisten betroffen, als Personengruppe junge Jobsuchende, Studenten auf beiden Seiten des Ärmelkanals, denen Möglichkeiten genommen wurden, weil es keinen freien Personenverkehr mehr gibt. Großbritannien hat nach außen an Einfluss verloren, nach innen an Stabilität. Das zeigt auch der jetzt angekündigte Rücktritt von Keir Starmer. Er ist der 6. Premierminister seit dem Referendum und jetzt kommt der 7. Das wird mit großer Wahrscheinlichkeit Andy Burnham sein, bisher Bürgermeister von Manchester.
1: Das ist jetzt wichtig für alle, die sich ein mobiles Klimagerät zur Abkühlung holen wollen. Wenn im selben Haushalt nämlich auch eine Gastherme installiert ist, könnte das zu einer gefährlichen Kombination werden. Robert Salzer berichtet.
3: Mobile Klimageräte scheinen eine einfache und relativ billige Lösung für Hitzetage und vor allem Nächte zu sein. Beim Feuerwehrverband sieht man allerdings die Gefahr einer Kohlenmonoxidvergiftung, wenn in der Wohnung auch eine Gastherme installiert ist. Mobile Klimageräte führen nämlich warme Luft über einen Schlauch ins Freie ab. Dadurch entsteht in der Wohnung ein Unterdruck. Dieser kann dazu führen, dass Abgase aus der Therme nicht mehr über den Kamin abgeführt werden und in die Wohnräume zurückströmen. Je heißer die Tage, desto kritischer diese Situation, denn die Hitze kann zusätzlich zu einem sogenannten Luftstoppel führen, der verhindert, dass Abgase aus dem Kamin entweichen. Es steigt damit die Gefahr einer Kohlenmonoxidansammlung.
4: Die Fußball-WM 2026.
1: Frankreich gewinnt gegen den Irak mit 3:0. Die Torschützen zweimal Mbappé und einmal Dembélé. Das Spiel war wegen eines Gewitters für fast 2 Stunden unterbrochen worden. Und im zweiten Spiel der Gruppe I zwischen Norwegen und Senegal ist jetzt Halbzeitpause. Es steht 1:0 für Norwegen durch ein Tor von Markus Holmgren Pedersen. Und jetzt zum Wetter mit Thomas Vostal.
5: Die nächsten Stunden sind im Großteil Österreichs ganz gut zum Lüften, bei Tiefstwerten zwischen 10 und 18 Grad. Allerdings eine weitere Tropennacht gibt es dagegen im Raum Wien mit durchwegs über 20 Grad. Tagsüber wird es heute wieder heiß, der Dienstag bringt uns Höchstwerte zwischen 27 und 34 Grad und im Großteil Österreichs ist es den ganzen Tag recht sonnig. Regenschauer gibt es am Vormittag nur vereinzelt, am ehesten im Mühlviertel, am Nachmittag kann es besonders im Bergland stellenweise gewittern. Durchwegs trocken bleibt es im Osten.
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1: Im Studio Sebastian Rosenauer, es ist 4 Uhr. Bundeskanzler Christian Stocker, ÖVP, sagt Nein zu den Enthaftungsplänen von Justizministerin Anna Sporrer, SPÖ. Sie will die überfüllten Gefängnisse entlasten und dazu 500 Häftlinge frühzeitig freilassen. Stefan Kappacher berichtet.
2: Die 500 Häftlinge sollen laut Plan der Justizministerin bei einer Einmalaktion freigehen. Betroffen werden Insassen mit geringen Haftstrafen, die sollen leichter vorzeitig entlassen werden können. Von ÖVP-Obmann Bundeskanzler Christian Stocker kommt dazu jetzt ein Jet. Zitat aus einer Aussendung.
3: Es wird keine Massenfreilassungen geben. Wenn wir per Sondergesetz hunderte Straftäter freilassen, würde das Vertrauen in den Rechtsstaat zu Recht massiv beschädigen.
2: Es brauche andere Maßnahmen, um die Effizienz in den Strafanstalten zu erhöhen, sagt Stocker. Unumstritten in der Koalition bleibt, dass Häftlinge, die kein Aufenthaltsrecht haben, künftig nach Absitzen einer Mindeststrafe auch ohne ihre Zustimmung abgeschoben werden können. Die österreichischen Gefängnisse sollen so um etwa 300 Insassen pro Jahr entlastet werden.
4: Die Fußball-WM 2026.
1: Österreich verliert das zweite Gruppenspiel am Abend gegen Argentinien. Lionel Messi trifft doppelt und vergibt sogar einen frühen Elfmeter. Die österreichischen Fans, die mit in die USA gereist sind, tragen die Niederlage mit Fassung. Berichtet aus Dallas Christoph Kohl.
5: Ich fühle mich happy, come on, vamos Argentina, vamos!
6: Partylaune bei den argentinischen Fans.
7: That was amazing, it's unbelievable!
6: Weniger Jubel gibt es bei den Österreichern, aber die tragen die Niederlage mit Fassung.
8: Leider haben wir verloren, aber wir haben eigentlich sehr gut gespielt.
9: Ich glaube, man hat die Niederlage ja vielleicht ein bisschen erwartet.
10: Wir haben uns von einer guten Seite gezeigt, wir brauchen nicht verstecken gegen einen Weltmeister.
6: Zumindest in Sachen Stimmung waren sie den Argentiniern im Stadion überlegen.
11: Austrian Fans were phenomenal.
10: Von den Fans haben wir eine gute Stimmung gemacht. Obwohl wir in Unterzahl waren.
6: Und in einem sind sich alle einig, Mann des Spiels war er.
12: Der Messi ist ein unglaublich guter Spieler.
13: He's like the idol.
6: Jetzt geht es für viele Fans weiter nach Kansas City zu Österreich gegen Algerien.
14: Algerien hat kein Messi.
1: Ja, Algerien hat keinen Messi. Wer auch keinen Messi hat, ist Norwegen. Die haben aber Erling Haaland und der hat vor kurzem im Spiel gegen den Senegal doppelt getroffen. In der Nachspielzeit gelingt den Senegalesen noch der Anschlusstreffer, aber es reicht nicht. Norwegen besiegt Senegal mit 3:2. Und jetzt zum Wetter mit Thomas Wostal.
15: Die Hitzewelle hält noch gut eine Woche an, also bis Ende Juni. Heute am Dienstag erwarten uns verbreitet um die 30 Grad mit Spitzenwerten bei 34. Und im Großteil Österreichs ist es den ganzen Tag recht sonnig. Regenschauer gibt es am Vormittag nur vereinzelt, am ersten im Norden. Am Nachmittag kann es besonders im Bergland stellenweise gewittern. Völlig trocken bleibt es im Osten, so vom Weinviertel über Wien bis zum Burgenland. Am Mittwoch wieder hochsommerlich mit großer Hitze, Sonne und einzelnen Gewittern am Nachmittag im Bergland.
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1: Am Mikrofon Martin Balder. Für gleich 5 Volksbegehren ist am Abend die Eintragungswoche zu Ende gegangen. Keines davon kam auch nur in die Nähe der 100.000 Unterschriften, die für eine Behandlung im Parlament notwendig gewesen wären. Am stärksten hat die Initiative für Gratis-Verhütungsmittel abgeschnitten. Stefan Kappacher fasst zusammen.
2: Fast genau 60.000 Stimmberechtigte haben das Volksbegehren Gratis Verhütung unterzeichnet, das die kostenlose Abgabe von Kondomen fordert, aber auch hormonelle Verhütungsmittel sind gemeint. Auf Platz 2 ist mit 49.000 Unterschriften die Initiative Karfreitag, Feiertag für alle, gefolgt von der Initiative, die eine verfassungsrechtlich abgesicherte Mindestzahl von Polizistinnen und Polizisten fordert, mit 40.100 Unterschriften. Das Volksbegehren Transparenz im Parlament, das sich dafür einsetzt, die im Zuge der Parlamentssanierung eingebaute elektronische Abstimmungsanlage in Betrieb zu nehmen, kommt auf knapp 39.000 Unterschriften. Leicht abgeschlagen mit 27.000 Unterschriften die Initiative zur Wiedereinführung der Wahlpflicht bei Nationalrats- und Bundespräsidentenwahlen.
1: Bundeskanzler Christian Stocker, ÖVP, hat den Plänen von Justizministerin Anna Sporrer, SPÖ, eine Absage erteilt. Die von Sporrer geplante vorzeitige Entlassung von rund 500 Häftlingen werde es nicht geben. Per Sondergesetz hunderte Straftäter freizulassen, würde das Vertrauen in den Rechtsstaat massiv beschädigen, so Stocker. Stattdessen sollten ausländische Straftäter ihre Haftstrafen verstärkt in ihren Heimatländern absitzen. Sporrer wollte mit der Amnestie eine Entlastung der überfüllten Gefängnisse erreichen. In Kanada sind bei einem Schusswaffenangriff 3 Menschen getötet worden. Der Täter hat in einem Hotel in Montreal einen Polizisten erschossen und dann das Feuer auf alarmierte weitere Beamte eröffnet. Er wurde bei dem Schusswechsel getötet, ebenso ein Zivilist, wobei noch unklar ist von wem. Der Täter hat laut Medienberichten ein hasserfülltes Manifest hinterlassen und soll Anhänger der frauenfeindlichen Incel-Bewegung gewesen sein. Bei der Fußball-WM haben sich nach Argentinien mit dem 2:0 gegen Österreich noch 2 weitere Teams den Aufstieg ins 16. Finale gesichert. Frankreich mit einem 3:0 gegen den Iran und Norwegen mit einem 3:2 gegen Senegal. Das waren die Nachrichten mit Martin Balder. Und nun zum Wetter.
3: Sonne, Hitze und Gewitter gestern. Nass ist es zum Beispiel in Neumarkt, Hartberg und Deutschlandsberg geworden. Sonne, Hitze und Gewitter gibt es auch heute. Mit viel Sonne und nur ein paar wenigen Wolken geht's los. Tagsüber dann werden die Wolken aber mehr und vor allem über den Bergen entstehen ein paar Regenschauer und Gewitter. Einzelne können auch das Flachland erreichen. Die Temperaturen nach wie vor schweißtreibend, weil schwül, 27 bis 32 Grad. Ähnliche Temperaturen dann morgen Mittwoch, ähnlich viel Sonne und einzelne Schauer und Gewitter sind morgen am ersten in der westlichen Obersteiermark mit dabei.
4: 3:05, schönen guten Morgen, das Radio Steiermark Verkehrsservice.
3: Ja, da passt alles gut, es ist ruhig, Sie kommen ungehindert voran, gute Fahrt.
4: Gute Fahrt.
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4: Schönen guten Morgen Claudia.
3: Guten Morgen Mario.
4: Am Tag danach... Und ich glaube, diese österreichischen Fans in Dallas, die beschreiben es eigentlich eh wirklich recht gut, was da gestern passiert ist.
6: Wir haben gar nicht so schlecht gekämpft, die ganzen 90 Minuten. Also das hat eigentlich passt. Ein paar Schiedsrichterentscheidungen waren halt fragwürdig, aber ja, wenn es so ist, dann ist so, kann man nichts machen. Aber die haben gekämpft bis zum Schluss.
4: Finde ich ja.
3: Aufstehen, Krone Richtung richten und Richtung Sonntag weiterdenken.
4: Ganz genau. Apropos Aufstehen und Krone richten. Ich helfe Ihnen heute beim Aufstehen. Auch beim Krone richten.
3: Hallo.
4: Beim Frisur richten kann ich Ihnen nicht helfen. Aber die richtige Musik können wir liefern. 4:05, schönen guten Morgen am Dienstag.
3: Guten Morgen.

0: Das funktioniert gut. Das Aufstehen mit den Pretenders. Am Dienstagmorgen, schönen guten Morgen Steiermark, Sonne schon heraus, das wird halt wieder ein absolut legendärer Traumtag heute.
1: Genau, wenn man die Hitze mag, top, wenn nicht, flop.
0: Genau, das ist richtig, da muss man sich abkühlen. Wie schaut's denn aus? Kühlen Sie sich schon ab? Sind Sie unterwegs? Lieben Sie die Hitze? Ja, nein, vielleicht. Würde mich interessieren, wo die Menschen schon so unterwegs sind um diese Uhrzeit. 0316 46 90.
1: Anrufen jetzt, wir freuen uns.

0: Schönen guten Morgen. Am 23. Juni 2026, heute, genau heute im Jahr 1966, da sind Sie nach Deutschland gekommen. Du kennst mich einfach, Claudia, du weißt, du weißt das. Und falls Sie ein bisschen Hilfe brauchen beim Aufstehen. Die Beatles beginnen ihre Deutschland-Tournee, landen da in München. Beatlemania erreicht damit dann Deutschland in voller Stärke. Genau heute, im Jahr 1966 war das. Aber nicht das Einzige, was am 23. Juni so passiert ist. Alles Gute, wenn Sie Edeltraut oder Marion hassen.
1: Namenstag heute, alles Gute auch von mir.
0: Ganz genau, und der Radio Steiermark Mondkalender, der verspricht uns heute Großartiges.
1: Zunehmend ist der Mond im Sternzeichen Waage, bedeutet, wir sind offen, leicht, harmoniebedürftig, bringen die Leute gern zusammen durch gute Gespräche und gutes Essen natürlich.
0: Herrlich, das klingt gut. Alles Gute übrigens, Sie teilen Ihren großartigen Ehrentag mit Legenden. Zinedine Zidane, französischer Fußballspieler, Weltmeister 1998, 1972 geboren.
1: Ich liebe ihn, Sisu. Ich bin immer früh auf ihn gestanden, ja. Wenn er am Feld war, war ich weg. Also dort, bei ihm, im Gedanken.
0: Ein umwerfender Mann, wortwörtlich. Ja. Wir kennen alle den Vorfall.
1: Ja, das auch.
0: Ja. Ja, es ist passiert. Im Eifer der Gefühle. Gefühle, große Gefühle hat sie heute auch. Melissa Rauch, US-amerikanische Schauspielerin, wird 46 Jahre alt. Die Bernadette aus Big Bang Theory.
1: Ja, mit dieser sanften Stimme,
0: ganz,
1: ne?
0: Ganz genau. Und genau heute im Jahr 2016 betrifft uns heute immer noch, beschließen die Britinnen und Briten beim Brexit-Referendum mit 51,9% den Austritt aus der Europäischen Union. Premierminister David Cameron kündigt daraufhin dann seinen Rücktritt an.
1: Ja, wer nicht will, ne? Der will halt nicht.
0: Ist richtig.

0: 5.23 Uhr, wie schaut's aus bei Ihnen? Schon munter? Die Steiermark ist da schon am munter werden. Schönen guten Morgen, Radio Steiermark ist da. Wer ist denn da?
1: Ja, der Siegfried, der Zahnarfer. Ich bin gerade unterwegs von Klaus-Hanach nach Bickerfeld auf die Baustelle.
2: Was baut's denn?
1: Ja, alles Mögliche. Mit dem Soda zum Erden ziehen und dann wieder mit dem Kranwagen zum Weiterfahren.
0: Sehr brav. Und wie ist in der Hitze mit der Baustelle und so?
1: Ja, das geht. Das geht halt. Viel trinken muss man halt.
0: Sehr, sehr, sehr erfolgreichen, schönen Dienstag. Danke fürs Anrufen. Viel Spaß.
1: Ja, danke. Danke.
2: Gute Fahrt noch. Baba.
0: Da ruft noch wer an. Bei uns im Studio hier bei Radio Steiermark. Guten Morgen.
3: Ja, morgen. Wolfgang und Sabine sind da. Hallo.
2: Ja, schön. Zwei. Guten Morgen, beiden.
0: Guten Morgen.
3: Ja, hallo.
0: Wo sind Sie denn unterwegs? Was ist Geschichte heute?
3: Wir sind ursprünglich aus dem Salzkammer, gut aus Bad Gäusern, sind in Stegersbach auf Urlaub und fahren jetzt Skileiten zu einer Ballonfahrt das erste Mal.
2: Wow. Morgenstimmung über der Oststeiermark. Genial.
3: Ja, genau. Das genießen wir.
4: Bei der coolen Musik ist es nur lästiger.
2: Oh, danke, danke.
0: Das freut uns aber.
2: Dann hauen wir gleich noch eine raus.
0: Ich wollte auch gerade sagen, diese schöne Stimmung, genießt es. Ich glaube, das wird wirklich großartig.
3: Ja, ich glaube auch. Also wir freuen uns schon irrsinnig drauf. Ja.
2: Wenn ihr in Richtung Süden fahrt mit eurem Ballon, winkt einmal nach Graz, wir winken zurück, gell?
3: Wäre mir absolut.
0: Wir schauen einmal, ob wir euch finden. Viel Spaß und schöne Fahrt.
3: Ja, danke. Euch einen schönen Tag. Danke. Ciao.

0: 5.30 Uhr. Guten Morgen.
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2: Österreichs Fußballnationalteam hat sich gestern bei der Fußball-WM gegen Titelverteidiger Argentinien teuer verkauft. Letztlich musste sich die Truppe von Ralf Rangnick aber mit 0:2 geschlagen geben. Mann des Spiels war Lionel Messi. Zwei Tage vor seinem 39. Geburtstag schoss der Weltstar beide Tore und wurde damit zum WM-Rekordhalter mit Tor Nummer 17 und 18 bei einer Weltmeisterschaft. Das ÖFB-Team hält nun bei 3 Punkten. Die Entscheidung um den Aufstieg fällt damit am Sonntag im Spiel gegen Algerien. Die Grazer sehen die Entwicklung in ihrer Stadt recht positiv. Das zeigt eine Umfrage des Instituts Foresight im Auftrag des ORF Steiermark. 38% der Befragten sind demnach zufrieden. Die Entwicklung der Steiermark wird hingegen nur von 29% positiv wahrgenommen. Gefragt nach der Zusammenarbeit der Rathauskoalition von KPÖ, Grünen und SPÖ, zeigt sich knapp mehr als die Hälfte der Befragten zufrieden. Mit speziellen Maßnahmen will die Caritas in der Steiermark Menschen vor der Sommerhitze schützen. In sogenannten Klimaoasen und der Bahnhofsmission gibt es kühle Räume, Getränke, Duschmöglichkeiten und Hitzepakete mit Sonnencreme und Kappe. Auch Notschlafstellen und Tageszentren sind tagsüber geöffnet und bieten Schatten sowie gekühlte Getränke. Über einen QR-Code auf den Wasserflaschen finden Betroffene außerdem Trinkbrunnen und Orte zum Auffüllen in Graz. Jetzt zum Wetter und zu Claudia Rath.
3: Ja, heute ein Wasserflaschen, Sonnenbrillen und Kappentag. Viel Sonne gibt's, nur wenige Wolken. So geht's mal in den Tag und durch die nächsten Stunden. Und es ist jetzt schon recht warm. 20 Grad in Bad Radkersburg und Lassnitzö. In Köflach und Fürstenfeld sind 17. In Bad Mitterndorf noch recht erfrischende 13 Grad. Und am Nachmittag wären's dann einmal mehr schwüle 27 bis 32 Grad. Tagsüber werden die Wolken mehr und vor allem über den Bergen entstehen heute noch ein paar Regenschauer und Gewitter. Einzelne von ihnen können auch das Flachland erreichen. Morgen Mittwoch weiterhin sonnig und heiß das Wetter. Einzelne Schauer und Gewitter sind möglich in der westlichen Obersteiermark. In Summe sinkt aber die Gewitterbereitschaft.
0: 5.33 Uhr, was tut sich im Frühverkehr in der Steiermark?
3: Ja klar, es sind schon Einzelne unterwegs, entweder zur Arbeit oder von der Arbeit oder zu irgendeinem Freizeitvergnügen. Aber es läuft gut, Sie haben freie Fahrt.
0: Gute Fahrt! Übrigens, Jordanien und Algerien spielen ja gerade.
3: 33. Minute, da ist noch nichts passiert.
0: 0:0. Schönen guten Morgen.
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5.37 Uhr. Schönen guten Morgen am Dienstag. So klingt der Morgen auf Radio Steiermark. Schönen Tag. Es wird ein guter.

0: 20 Minuten vor 6. Guten Morgen am Dienstag.
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0: In unseren heutigen Morgengedanken geht es darum, sich bewusst in eine Situation zu begeben, in der ehrliche Begegnung stattfinden kann. Ja, das erfordert oftmals eine Entscheidung. Davon spricht da eben Eva Maria Kölbl-Perner. Sie leitet in der Diözese Gurk das Referat für Krankenhausseelsorge.
2: Ich bin Seelsorgerin im Krankenhaus seit etwa 25 Jahren. Da sammelt sich viel an Erfahrung an und manche Situationen gehen mir leicht von der Hand, vom Mund und vom Herzen. Trotzdem ist aber auch für mich ein Moment immer wieder schwierig und bedarf großer Anstrengung, ihn zu überwinden. Es ist der Augenblick, in dem ich an der Schwelle zu einem Krankenzimmer stehe und das dahinter noch nicht kenne. Es ist ein Augenblick, an dem ich versuche, mir selbst und meiner Verfassung ganz gewahr zu sein, und es ist der Augenblick, in dem ich ganz bewusst in die Gegenwart meines Herzens und damit Gottes gehe. Dann klopfe ich an, drücke die Türklinke und trete ein. Mit diesem Moment des Eintretens eröffnet sich eine neue Welt. Lebensgeschichten, die ich noch nie gehört habe, Gesichter, in denen sich Erfahrenes spiegelt, Worte, die manchmal überraschen, berühren und Neues schaffen. Der Augenblick an der Türschwelle ist schwierig, wahrscheinlich deshalb, weil er mir bewusst macht, dass es nicht selbstverständlich ist, dass Menschen einander einladen, ihr Leben, ihre Erfahrungen, ihre durchlebten Krisen oder Freuden mit einem anderen Menschen zu teilen. Durch das Teilen entsteht Geborgenheit und das nimmt das Leiden nicht weg, tröstet aber zutiefst. Die Erinnerung an diese heilsamen Begegnungen spornen mich auf der Schwelle immer wieder an, es heute aufs Neue zu wagen.

0: 5.48 Uhr. Wie magisch war das bitte gestern, Claudia? Ich kann dir erzählen, von mir zu Hause zum Beispiel, bei uns in Lannach, kurz vor 19 Uhr, da hat es dann schon in der Gasse quasi schon so nach Grillfleisch gerochen, was das ich meine. Und es war so still draußen, aber irgendwie doch nicht. Und dann auf einmal ist es losgegangen.
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0: 19 Uhr. Ein Land vor dem Fernseher.
2: Naja, was will man, oder? Gegen den Weltmeister Argentinien, gegen Österreich gestern, das war richtig groß und gleich mal am Anfang so nervenaufreibend, oder? 11 Meter.
0: Oh ja, und Messi verschießt, keine 5 Minuten altes Spiel und die Stimmung ist am Kochen.
3: 11 Meter, Lionel Messi gegen Alexander Schlager. Alex, komm, jetzt kannst du berühmt werden. Messi gegen Schlager, vorbei geschossen, rechts am Tor, 0-0, unglaublich, der Außerirdische. Lies ein Mensch und heißt Lionel Messi und schießt am Tor vorbei.
2: Ich bin zu dem Zeitpunkt wie viele andere im Auto gesessen. Ich habe gedacht, ich darf es nicht vor lauter Aufregung.
0: Ist gleich gegangen wie Daniel Kulowitz. Die Burschen, die haben sich danach echt teuer verkauft, einige Torschancen, aber Messi hat dann doch getroffen. Zweimal, kann man aber damit leben.
2: Ja, und jetzt natürlich der Fokus komplett auf Sonntag dann gegen Algerien. Auch die steirischen Fans sagen, weitermachen so.
4: Burschen, wurscht, Kopf hoch, aufstehen, weitermachen, Trikot einmal waschen. Und dann zumindest gegen die Algerier eine gescheite Performance hinhalten. Das war jetzt natürlich. Das war jetzt das Wichtigste.
0: Oh ja.

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1: Am Mikrofon Martin Balder. Großbritannien hat heute vor 10 Jahren für den Austritt aus der EU gestimmt, mit 52-48%. Die Brexit-Befürworter haben wirtschaftliche Vorteile und Selbstbestimmung versprochen, die Gegner vor einem wirtschaftlichen Kollaps gewarnt. Inzwischen macht sich im Land Ernüchterung breit. Aus London, Jörg Winter.
2: Versprochen wurde viel, gewarnt ebenso. Fest steht, wirtschaftlich war der Brexit für Großbritannien ein Schuss ins Knie. Die britische Wirtschaft ist heute 4-8% weniger groß, verglichen mit einem Szenario ohne Austritt. Die Analysen schwanken massiv, egal welche Zahl genau stimmt, der Brexit ist dem Land teuer gekommen. Kleine Unternehmen sind am meisten betroffen, als Personengruppe junge Jobsuchende, Studenten auf beiden Seiten des Ärmelkanals, denen Möglichkeiten genommen wurden, weil es keinen freien Personenverkehr mehr gibt. Großbritannien hat nach außen an Einfluss verloren, nach innen an Stabilität. Das zeigt auch der jetzt angekündigte Rücktritt von Keir Starmer. Er ist der 6. Premierminister seit dem Referendum und jetzt kommt der 7. Das wird mit großer Wahrscheinlichkeit Andy Burnham sein, bisher Bürgermeister von Manchester.
1: Die 5 Volksbegehren, die bis gestern Abend unterzeichnet werden konnten, sind gescheitert. Alle verfehlten die für eine Behandlung im Parlament nötigen 100.000 Unterschriften. Am besten schnitt mit 60.000 Unterstützern jenes für Gratis-Verhütungsmittel ab, gefolgt von der Initiative, den Karfreitag zu einem gesetzlichen Feiertag für alle zu machen. US-Außenminister Marco Rubio besucht ab heute 3 Golfstaaten. Nach den Vereinigten Arabischen Emiraten folgen Kuwait und Bahrain. Rubio will den Partnerstaaten bei seiner 3-tägigen Reise das Rahmenabkommen mit dem Iran und die Bemühungen um einen freien Schiffsverkehr in der Straße von Hormus erläutern. Bei der Fußball-WM in den USA musste sich Österreichs Nationalmannschaft in Dallas gegen Argentinien mit 0-2 geschlagen geben. Den Unterschied hat vor allem der neue Rekordtorschütze des Turniers, Lionel Messi, ausgemacht. Martin Lang.
3: Zunächst verschießt Messi einen Foulelfmeter, macht aber dann das 1-0 vor der Pause, in der Nachspielzeit das 2-0. Und ÖFB-Teamchef Ralf Rangnick, dessen Mannschaft tapfer dagegen hält, sieht Leistung und Ergebnis mit gemischten Gefühlen.
4: Da wäre mehr drin gewesen. Insgesamt war der Auftritt mutig, couragiert. Im letzten Spiel brauchen wir auf jeden Fall noch einen Punkt.
3: Gefasst analysiert ÖFB-Teamkapitän David Alaba.
5: Wir wussten im Vorhinein, dass wir gegen eine Mannschaft spielen, der amtierender Weltmeister ist und die sicherlich vielleicht auch irgendwo einen Spieler haben, der einen Unterschied machen kann.
3: Lionel Messi ist mit 18 Treffern jetzt WM-Rekordtorschütze. 2 Tore erzielt der Norweger Haaland beim 3-2 gegen Senegal und der Franzose Mbappé beim 3-0 gegen Irak. Das Match der Franzosen in Philadelphia musste wegen Unwetters eine Stunde unterbrochen werden.
1: Und bei Österreichs Gruppengegnern führt Jordanien zur Halbzeit gegen Algerien mit 1-0. Das waren die Nachrichten mit Martin Balder.
6: Das Wetter 3:06. Guten Morgen.
7: Schöne guten Morgen. Ja, hochsommerlich heiß geht es weiter. Schon jetzt hat es 23 Grad in Wien, 21 sind es in Eisenstadt und Bregenz, 19 Grad im Moment in Graz. Ja, und mit viel Sonnenschein geht es noch ordentlich rauf mit den Temperaturen. 27 bis 32 Grad gibt es am Nachmittag. Kaum Wolken mit dabei in den nächsten Stunden, aber dann am Nachmittag entstehen doch mehr Wolken, vor allem über den Bergen auch Quellwolken. Und da gibt es dann doch einige Regenschauer und Gewitter. Einzelne davon können auch das Flachland erreichen. Am Mittwoch wird die Luft langsam etwas trockener, es ist sonnig und heiß und die Schauer- und Gewitterneigung geht zurück. Am ersten sind am Mittwoch noch in der westlichen Obersteiermark Gewitter zu erwarten. Ab Donnerstag dann sollte es heiß und trocken sein.
6: Wie schaut's denn aus auf den steirischen Straßen? Das Radio Steiermark Verkehrsservice.
7: Ja, soweit wir das jetzt wissen und sehen, gibt's nichts Grobes, keine Staus, keine Störungen, keine Behinderungen. Wenn Sie das anders erleben, Stern 300, da sind wir für Sie rund um die Uhren kostenlos erreichbar.
6: Gute und sichere Fahrt.
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6: Genauso starten wir in den Dienstag hinein. Was da so gestern in der Steiermark los war, nach dem Kick, gell? Das gibt's gleich nach der allerbesten Musik. Schönen guten Morgen.
7: Guten Morgen.

0: 11 Minuten nach 6. Schönen guten Morgen mit Status Quo. Radio Steiermark läuft am Tag danach.
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0: Ich weiß ja nicht, wie es Ihnen gegangen ist, aber ich habe ja geschwitzt an sich wegen einem Match, dann B wegen der Temperatur. Also im Sitzen habe ich geschwitzt auf der Couch.
2: Nicht, ja.
0: Und dann auch noch die Tatsache, Österreich verliert gegen Argentinien mit 0-2.
2: Ja, andere sagen, Messi gewinnt gegen Österreich mit 2-0. Ne?
0: Richtig, das Match dann im Schnelldurchlauf beim Public Viewing in Seiersberg. Hunderte in Rot-Weiß-Rot gestylt.
2: Ja, darunter auch Prominente wie Ex-Skiasse Reinfried Herbst und Manni Pranger. Gejubelt wurde gleich zu Beginn beim, wir erinnern uns, vergebenen Elfer von Messi.
3: Es war zu erwarten, das war zu erwarten.
4: Im Grunde haben wir gesehen, auch die Großen stolpern einmal oder fadeln rein. Und in dem Fall hat der Messi heute auch einen versäbelt, aber er ist halt nachher beim zweiten Tag gewesen, leider.
5: Aufgeben tun wir immer erst, wenn es fertig ist. Also ist erst der erste Durchgang gewesen, zweiter Durchgang gibt jetzt, gell?
6: 30 Minuten abgemeldet, eine Aktion da. Ja, in dem Fall leider Messi gegen Österreich.
7: Also ich glaube, es war ein spannendes Spiel. Es war lustig zum Zuschauen. Auch wenn es scheiße ist für Österreich, aber sie haben den Sieg verdient. Das war super.
6: Eine Ballaktion, ein Tor. Messi.
0: Messi ist seit gestern mit 18 WM-Treffern der alleinige Rekordtorschütze bei Weltmeisterschaften.
2: Ja, kann man sich nur verneigen. Das tut auch der 50-fache Teamspieler Ivica Vastić. Was sagt er zum Spiel?
8: Na ja, natürlich, Messi-Faktor war zu groß in diesem Spiel. Er hat da in Alleingang die Spiel entschieden. Aber nichtsdestotrotz, ich glaube, unsere Mannschaft hat da sehr gut gekämpft, besonders zweite Halbzeit, hat er alles versucht. Ich glaube schon, dass er das Mut machen kann für das nächste Spiel. Und da geht es um alles und ich glaube, diese Leistung, ich glaube, das könnte schon reichen. Ja.
0: Sonntag heißt es dann übrigens früh aufstehen.
2: Sehr früh, 4 Uhr unserer Zeit ist Ankick zum alles entscheidenden Duell Algerien gegen Österreich.
9: Alle zuschauen und bei einer ähnlichen Leistung sind wir eigentlich der klare Favorit.
7: Genau so ist es. Genau, wir gehen gar nicht schlafen.
2: Der entscheidende Kick am Sonntag, 4 Uhr in ORF 1.
0: Und wie sagen wir so schön in der Steiermark?
10: Aber das Pferd werden wir schon schaukeln.
0: So ist. Guten Morgen. Gleich 6.14 Uhr.

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1: 6.17 Uhr. Akustisch jetzt. Alvaro Soler. Passend zum Sommertag. Guten Morgen.

0: Frage an Sie. Was ist stärker als jedes Unwetter? Freundschaft, Kameradschaft und die Kraft der Gemeinschaft. 20 Minuten nach 6. Schönen guten Morgen, Radio Steiermark ist da.
1: Ja, in dem Fall ist es die Kraft der Gemeinschaft der Feuerwehr Kapfenberg und der Nachbarfeuerwehren. Ein Kamerad ist nämlich am Wochenende durch ein Gewitter, durch ein Unwetter wirklich schwer getroffen worden. Ja, und jetzt haben die Kameraden eine Online-Spendenaktion ins Leben gerufen.
0: Hauptbrandinspektor Karl Löscher.
2: Mein Kamerad hat mir noch den Link geschickt von der Plattform. Ich habe nicht gewusst, dass es sowas gibt, aber das haben wir dann verteilt und da auf Facebook einmal aufgeschrieben, Helfer braucht Hilfe, ja, und es passt. Und das ist auch super, dass die Leute da wirklich spendenfreudig sind, vor allem auch, weil es an Kameraden, an liebevollen und netten Kameraden leider erwischt hat und da hilft man dann umso mehr. Ja, es sind auch einige Kameraden von uns, natürlich, die was auch gespendet haben, auch von anderen Feuerwehren, ja. Ist man dann selber eigentlich auch irgendwie stolz als Kommandant und die eigenen Leute dann auch unterstützen und nicht nur rein, sondern wirklich auch unterstützen, ja.
0: So geht Zusammenhalt. Was da genau passiert ist, vor allem auch wie es dem Kameraden geht und wie Sie auch helfen können.
1: Gleich nach 6:30.
0: Schönen guten Morgen am Dienstag.

0: About time. 6.30 Uhr, Radio Steiermark ist da. Guten Morgen am Dienstag.
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2: Am kommenden Sonntag wählt Graz einen neuen Gemeinderat. Das Institut Foresight Isar hat im Auftrag des ORF Steiermark eine exklusive Vorwahlbefragung durchgeführt. Über 800 wahlberechtigte Grazerinnen und Grazer wurden dafür kontaktiert. Das Ergebnis der Befragung zeigt, dass die Entwicklung von Graz durchaus positiv beurteilt wird. Uli Enzinger mit den Details.
3: 38% der Befragten beurteilen die Entwicklung von Graz in den vergangenen 5 Jahren positiv. Die Entwicklung der Steiermark wird hingegen nur von 29% positiv wahrgenommen. Für die Politikwissenschaftlerin Katrin Praprotnik von der Uni Graz hat das mehrere Gründe.
4: Die generelle Stimmung der politischen Unzufriedenheit scheint hier nicht derart stark auf die Stadt Graz durchgeschlagen zu haben. Das kann sicherlich auch dadurch erklärt werden, dass große negative Entwicklungen, Krisen auch auf internationaler Ebene doch etwas abgeschottet betrachtet werden von der lokalen Politik.
3: Gefragt nach der Zusammenarbeit der Rathauskoalition von KPÖ, Grünen und SPÖ, zeigt sich knapp mehr als die Hälfte der Befragten zufrieden.
4: Wir wissen, dass es einen Zusammenhang gibt zwischen insgesamt einer positiven Entwicklung der Stadt und andererseits dem Wahlergebnis der Regierungsparteien. Insofern kann sich die Gemeinderatsmehrheit bestehend aus KPÖ, Grüne und SPÖ freuen, aber ein Wahlergebnis ist das noch nicht.
3: Am aktuellen Wahlkampf zeigt sich weniger als die Hälfte der Befragten interessiert. 2/3 geben jedoch an, zur Wahl gehen zu wollen.
4: Die Zahlen stimmen mich soweit positiv, dass wir vielleicht auf eine höhere Wahlbeteiligung hinsteuern als beim letzten Mal. Damals waren es nur 54%.
3: Abgefragt wurden auch einzelne Wahlkampfthemen. Auffällig dabei, für die Forderung nach einer Modernisierung des Liebenauer Stadions durch die Stadt gibt es keine Mehrheit. 55% sind dagegen. Am stärksten polarisiert das Thema Verkehr. Die Forderung nach mehr Platz für Rad- und öffentlichen Verkehr wird von 47% abgelehnt und von fast ebenso vielen Befragten befürwortet.
2: Mehr Prävention und schnelleres Handeln bei Gewalt, das fordern Expertinnen und Experten. Vor allem Gewaltdelikte an Frauen sind im Vormarsch und das, obwohl die Kriminalstatistiken keinen generellen Anstieg der Gewalt zeigen. Was noch auffällt, die Nutzung von Messern als Tatwaffe hat sich seit 2013 deutlich erhöht. Ein tragisches Beispiel dafür war auch die Gewalttat am Samstag in Obergroßau in der Oststeiermark, bei der ein Mann seine Partnerin und deren Sohn mit einem Küchenmesser schwer verletzt hat. Bei der Fußball-WM in den USA ist Argentiniens Superstar Lionel Messi mit 18 Treffern neuer WM-Rekordtorschütze. Darunter sind auch die gestrigen 2 Treffer gegen Österreich. Im 2. Gruppenspiel musste sich die österreichische Nationalmannschaft in Dallas Weltmeister Argentinien mit 0:2 geschlagen geben. Die Österreicher verkauften sich aber teuer, berichtet Martin Lang.
5: In der Anfangsphase des Spieles hatten die Österreicher noch Glück. Mittels Videobeweis gibt es Elfmeter für die Argentinier, den Lionel Messi am Tor vorbeischießt. Aber knapp vor der Pause gelingt dem argentinischen Superstar das 1:0 und ÖFB-Teamchef Ralf Rangnick ärgert sich.
6: Dass der vierte Offizielle nicht den Mut hatte, vor der Entstehung des 1:0 den Schiedsrichter darauf hinzuweisen, dass dem ein klares Foulspiel vorausgegangen ist an Xaver Schlager, dann hätte es das 1:0 gar nicht gegeben. Ich bin grundsätzlich bis zur 94. Minute mit dem Auftritt der Mannschaft einverstanden, wenn nicht sogar zufrieden.
5: In Minute 95 schießt Messi 2 Tage vor seinem 39. Geburtstag sein 5. Tor bei dieser WM, sein 18. als WM-Rekordtorschütze. Ich bin ehrlich gesagt nur glücklich über diesen wichtigen Sieg, weil uns das Ruhe für das Kommende gibt. Die österreichischen Teamspieler nehmen die 0:2-Niederlage in Dallas mit gemischten Gefühlen auf. Torhüter Alexander Schlager und Kapitän David Alaba.
7: Wir haben uns nicht versteckt und sind wirklich aufs 1:1 gegangen.
8: Am Ende des Tages ist es schade, dass wir die Partie so verlieren, weil ich eigentlich über große Strecken das Gefühl hatte, dass wir sehr, sehr gut in der Partie sind und auch eine sehr gute Leistung zeigen.
5: Die österreichische Nationalmannschaft ist bereits von Dallas nach Kalifornien ins Trainingscamp zurückgeflogen. Am kommenden Sonntag spielt man in Kansas City gegen Algerien um den Aufstieg ins 16. Finale.
2: Und im Parallelspiel der Österreich-Gruppe zwischen Jordanien und Algerien steht es nach 72 Minuten übrigens 1:1. Das Spiel ist live in ORF 1 zu sehen. Im Schatten der WM ist gestern die erste Runde des ÖFB-Cups ausgelost worden. Der SK Sturm ist in Seekirchen zu Gast, Hartberg muss nach Imst und der GRK spielt in Wien gegen Donaufeld. Kalsdorf empfängt Doublegewinner LASK. Tilmitsch spielt zu Hause gegen St. Pölten, Deutschlandsberg trifft auf Amstetten, Kapfenberg gastiert in Treibach, Lafnitz empfängt Scheiblingskirchen und Steirer Cup-Sieger Leoben empfängt im Steirer Derby Voitsberg. Gespielt wird die Auftaktrunde vom 24. bis 26. Juli. Und Claudia Rath hat noch die Wetteraussichten für Sie.
9: Ja, sonnig, heiß und gewittrig, so der heutige Tag. Im Moment schon 21 Grad in Leibnitz und Deutschlandsberg 20 sind es in Graz, in Bad Radkersburg, in Feldbach und auch in Fürstenfeld. 19 Grad derzeit in Gleisdorf und Hartberg. Im Laufe des Tages wird es aber natürlich deutlich wärmer, um nicht zu sagen schweißtreibend heiß. Die Luft bleibt schwül, die Temperaturen am Nachmittag dann 27 bis 32 Grad. Und im Laufe des Nachmittags werden auch die Wolken mehr, auch Quellwolken türmen sich auf und über den Bergen entstehen dann ein paar Regenschauer und Gewitter. Einzelne von ihnen können auch das Flachland erreichen. Morgen Mittwoch dann ein weiterer sonniger und sehr heißer Tag. Einzelne Schauer und Gewitter sind morgen allerdings nur noch in der westlichen Obersteiermark zu erwarten.
0: 6.35 Uhr. Schönen guten Morgen, das Radio Steiermark Verkehrsservice.
9: Ja, Frühverkehr setzt jetzt immer mehr ein, läuft aber im Moment gut. Ich wünsche gute und sichere Fahrt.
0: Auf geht's, hinein in den Dienstag.
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9: Guten Morgen.
0: Schönen guten Morgen, Steiermark.
1: Und das

0: 6.43 Uhr, schönen guten Morgen, Radio Steiermark läuft. Wir freuen uns jetzt wirklich, Ihnen diese Geschichte erzählen zu können.
1: Eine dieser wunderschönen Geschichten, die zeigen, wie stark Zusammenhalt wirklich sein kann, was man da alles gemeinsam bewegen kann.
0: Die Feuerwehr Kapfenberg, die greift gerade zusammen, um einem Kameraden zu helfen, dessen Hof und Zuhause am Wochenende von einem Unwetter verwüstet worden ist.
1: Erich Fuchs hat sich das angeschaut.
2: Was am letzten Samstagabend als Sommerregen begann, überrollte als Gerölllawine einen landwirtschaftlichen Betrieb nahe Kapfenberg.
3: Verwüstung, pure Verwüstung.
2: Es ist der Hof eines Feuerwehrkameraden von Einsatzleiter Ernst Andreas.
3: Das, was da oben kommen ist Geröll, bam, mitten in den Hof rein, die Fahrzeuge, der Traktor ist quergestanden, also wirklich, wirklich wild. Und vor allem für die Angehörigen, dass das verkraften, also das ist hart, das ist Hab und Gut in ein paar Sekunden eigentlich fast zerstört ist. Und durch das gibt es die Aktion im Internet für eine kleine Spende, dass wir ihn unterstützen.
2: Die rasch initiierte Online-Spendenaktion für den Feuerwehrkameraden hat schnell Kreise gezogen. Wie bei einem Sirenenalarm hat der Kapfenberger Kommandant Karl Löscher diesen Spendenaufruf an alle Kameraden weitergeleitet und siehe da.
4: Wir sind jetzt mittlerweile bei knapp 6.000 oder 5.970 Euro. Und boah. Ja, wirklich super und das freut mich wirklich für unseren Kameraden und für seine Familie, dass da unterstützt wird.
2: Bemerkenswert, unter den bisher 110 Spendern sind viele Feuerwehrkameraden.
4: An was liegt es? Erstens denke ich schon an die Reichweite und ich denke, es sind doch Leute noch mit Herz auf der Welt her. Vielleicht hat eh unser Kamerad den einen oder anderen auch schon geholfen und sie kennen sich sogar. Ja. Und die, wenn wirklich der Hut brennt, rucken wir zusammen. Ja, man mag den einen oder anderen vielleicht einmal nicht mehr oder sonst, aber wenn der Hut brennt, rucken wir zusammen. Das ist das unsichtbare Seil, was man dann hat, so quasi. Das Netz, was da ist, wo man weiß, okay, und jetzt bin ich am Bauen, und aber da weiß man im Hintergrund, da sind Leute, die es dir aufhelfen.
2: Von der anvisierten Summe dieser Online-Spendenaktion ist man nur mehr ein Viertel entfernt.
3: Schön zum Hören und zum Sehen, und ich hoffe, dass noch ein paar Spendenfirmen kommen, damit es sich leichter tut, damit er seinen Hof wieder herrichten kann und dass das Gerinne dorthin kommt, wieder dort, was ich hört.

So klingt das Aufstehen auf Radio Steiermark. 6.47 Uhr. Sonnenbrille nicht vergessen. Heiß wird's heute wieder in der Steiermark. Sommer pur. Auf geht's hinein in den Dienstag.

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0: Aufpassen!
2: A2 Südautobahn Richtung Graz bei Graz Ost. Da ist ein Unfall passiert mit einem Holztransporter, nämlich jetzt ist nur die Überholspur frei, ist natürlich im Frühverkehr wirklich nicht optimal. Bitte aufpassen.
0: Gute und sichere Fahrt noch durch den Dienstagmorgen.
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0: Gestern gegen Fußballgott Messi. Argentinien gegen Österreich.
2: Ich finde, sie haben es super gemacht.
0: Und das finden auch die Fans, um ehrlich zu sein.
3: Die haben gar nicht so schlecht gekämpft, die ganzen 90 Minuten. Also das hat eigentlich passt. Ein paar Schiedsrichterentscheidungen waren halt fragwürdig, aber ja, wenn es so ist, dann ist so, kann man nichts machen. Aber die haben gekämpft bis zum Schluss.
0: Ich muss auch sagen, gleiche Meinung, muss ich da ehrlich sagen. Es war echt der Wahnsinn. Findet übrigens auch Conny Leimer. Der ist positiv, natürlich auch ein bisschen ehrfürchtig, aber es geht dahin.
4: Servus, da ist der Conny Leimer. Liebe Grüße aus Dallas. Wir denken an euch, wir geben Gas und werden alles dafür investieren, dass wir jetzt gegen Algerien den Aufstieg fixieren.
0: Am Sonntag ist es soweit.
2: 4 Uhr, aufstehen bitte.
0: 4 Uhr in der Früh, gell?
2: Ja.
0: Schönen guten Morgen, 8 Minuten vor 7.

Apropos die Eins, ganz ehrlich, die Radio Steiermark Musikredaktion auf die Eins, die beste Musik für ihren Sommermorgen. Jetzt gleich dranbleiben, nach den Nachrichten geht's da großartig weiter bei uns.

Pina Colada, dann geht's weiter. Beste Musik aus der Steiermark. An wen auch immer Sie gerade denken. Und sie darf auch nicht fehlen. Madonna mit dabei in der nächsten Stunde. Dranbleiben zahlt sie aus. Und von einer Powerfrau zu Conchita mit der powervollen Stimme. Auf geht's in den Morgen.

0: 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Es ist 7 Uhr.
1: Am Mikrofon Martin Balder. Der Iran beansprucht die Kontrolle über die Straße von Hormus. Sein Land werde die Meerenge künftig verwalten, so der iranische Chefunterhändler nach der ersten Runde der Gespräche mit den USA. Hartmut Fiedler berichtet.
2: Der Krieg in der Golfregion ist zu Ende, die Verhandlungen über ein dauerhaftes Abkommen zwischen den USA und dem Iran laufen und der Schiffsverkehr durch die Straße von Hormus im Persischen Golf nimmt wieder zu. Der iranische Parlamentspräsident und Chefverhandler Mohammad Bagher Ghalibaf hat allerdings nach dem Auftakt der Gespräche in der Schweiz klargestellt, dass der Iran die Kontrolle über die für den internationalen Handel so wichtige Wasserstraße für sich beansprucht. Ich habe es schon vor dem Waffenstillstand gesagt. Jeder soll wissen, dass die Verwaltung der Straße von Hormus nie wieder zum Zustand vor dem Krieg zurückkehren wird. Über die Einhebung etwaiger Zollgebühren sagte der iranische Politiker nichts. US-Präsident Donald Trump hat zuvor gesagt, die Straße sei nunmehr frei passierbar.
1: Großbritannien hat heute vor 10 Jahren mit knapp 52% für den Austritt aus der EU gestimmt. Vollzogen wurde der Brexit dann Anfang 2020. Die Befürworter wollten etwa beim Außenhandel und in der Migrationspolitik von Brüssel unabhängig werden. Tatsächlich stieg das britische Handelsdefizit ebenso wie die Zahl von Migranten aus Nicht-EU-Staaten. In Rumänien ist der designierte neue Regierungschef Adrian Veștea bei einer Vertrauensabstimmung im Parlament gescheitert. Die rechtsradikale Oppositionspartei AUR verweigerte dem pro-westlichen Politiker die Unterstützung. Nun muss Präsident Nicos Urdan einen neuen Kandidaten nominieren. Fällt auch dieser durch, könnte es Neuwahlen geben. Die politische Krise gefährdet Rumäniens Kreditwürdigkeit und den Zugang zu EU-Fördermitteln. Österreichs Fußballnationalteam hat sich bei der Weltmeisterschaft gegen Titelverteidiger Argentinien teuer verkauft, aber mit 0:2 verloren. Mann des Spiels war Lionel Messi, der mit seinen Toren Nummer 17 und 18 zum WM-Rekordhalter wurde. Die österreichischen Fans tragen die Niederlage gegen den Superstar mit Fassung. Aus Dallas, Christoph Kohl.
3: Extremely happy. Come on, vamos Argentina, vamos.
4: Partylaune bei den argentinischen Fans.
5: That was amazing. It's unbelievable.
4: Weniger Jubel gibt es bei den Österreichern, aber die tragen die Niederlage mit Fassung.
6: Leider haben wir verloren, aber wir haben eigentlich sehr gut gespielt.
7: Ich glaube, man hat die Niederlage ja vielleicht ein bisschen erwartet.
8: Wir haben uns von einer guten Seite gezeigt, wir brauchen nicht verstecken gegen einen Weltmeister.
4: Zumindest in Sachen Stimmung waren sie den Argentiniern im Stadion überlegen.
9: Austrian Fans were phenomenal.
8: Die Fans haben eine gute Stimmung gemacht. Obwohl wir eine Unterzahl waren.
4: Und in einem sind sich alle einig, Mann des Spiels war er.
10: Der Messi ist ein unglaublich guter Spieler.
11: He's like the idol.
4: Jetzt geht es für viele Fans weiter nach Kansas City zu Österreich gegen Algerien.
12: Algerien hat kein Messi.
1: Das waren die Nachrichten mit Martin Balder.
13: Das Wetter.
14: Es bleibt hochsommerlich heiß mit Temperaturen rund um die 30 Grad und es wird im Laufe des Tages gewittrig werden, auch bei uns in der Steiermark. Von den Temperaturen her liegen wir im Moment noch bei recht erfrischenden 18 Grad in Klagenfurt, in Innsbruck, in Salzburg oder auch bei uns in Graz. 23 Grad hat es schon in Wien und Eisenstadt. Aber es geht mit den Temperaturen natürlich noch weiter rauf. Die Luft bleibt schwül, 27 bis 32 Grad gibt es am Nachmittag, so um 15, 16 Uhr immer die heißeste Zeit. Da wird es dann auch schon mehr Wolken geben und vor allem über den Bergen dann auch ein paar Quellwolken und mit ihnen Regenschauer und Gewitter. Einzelne von ihnen können auch das Flachland erreichen. Die gute Nachricht, die Luft wird nach und nach trockener, bedeutet der morgige Mittwoch ist schon überwiegend sonnig und heiß. Da sollte es wirklich nur noch einzelne Schauer und Gewitter in der westlichen Obersteiermark geben und ab Donnerstag dann eigentlich nur noch Badewetter mit wenigen Wolken und gar keinen Gewittern mehr.
13: 7.04 Uhr das Radio Steiermark Verkehrsservice. Viel los, wahrscheinlich jetzt schon Frühverkehr.
14: Ja, und da meinen Stau wegen eines Unfalls auf der A2 der Südautobahn Richtung Graz bei Graz Ost. Nach diesem Unfall mit einem Holztransporter ist nur die Überholspur frei. Eh klar, da ist jetzt zu viel los, da staut sich's.
13: Gute und sichere Fahrt.
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13: Schönen guten Morgen, Claudia.
14: Guten Morgen.
13: Ich weiß ja nicht, wie es dir geht oder wie es Ihnen da draußen geht. Apropos Hitze, ich bin ja gestern da ganz normal bin ich ausgerunnen und habe geschwitzt. A, Fußballmatch, Argentinien gegen Österreich. B, was heiß.
14: Richtig, Zeb ist direkt neben dem Griller gestanden, auch nicht praktisch.
13: Richtig,
14: ne?
13: Also ganz normal auf der Couch, ausgerungen, absolut Weltklasse. Aber in Dallas hat es gestern 40 Grad im Schatten gehabt.
14: Ja, das braucht keiner, bis der Tepper.
13: Und die Österreich-Fans waren da dabei, die waren verkleidet, da ist umgegangen, das war der absolute Wahnsinn.
14: So, der Kaiser war da.
13: Der Kaiser, ja, ja, genau. Ja. Wir werden gleich vom Kaiser hören. Schönen guten Morgen. Was da so alles passiert ist, über einen großen Teich, Omi, das gibt's jetzt gleich.
14: Guten Morgen.

0: 7.12 Uhr. So, jetzt reicht's wieder mal.
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0: Nix damit weiter schlafen.
2: Na, Zeit zum Aufstehen, vor allem am Geburtstag.
3: Hallo?
0: Schönen guten Morgen, spricht da die Frau Alexandra Feichtinger in Bingau zu Hause?
3: Ja, ganz richtig.
2: Claudia Rath und
0: Mario Fellner sind da. Alles Gute zum Geburtstag.
2: Radio Steiermark wünscht alles Liebe.
3: Jetzt hat sie es verrückt.
2: Nein, nicht wir. Der Mann hat es eingefädelt.
3: Gottes Willen. Oh Gott, ich hab die ganz laut. Vielen, vielen Dank.
0: Wie schaut's denn aus? Was geschieht da denn heute im Hause Alexandra Feichtinger?
3: Ah, das weiß ich nicht genau. Also vorher bin ich aufgestanden, bin ein wenig eine Hausrunde gegangen. Ja. Da ist schon ein bisschen aufgemaschelt. Und heute werden wir Open House haben. Also ich habe keine Ahnung, was mir erwartet. Es kann sein, dass 10, 15 Handeln über den Tag verteilt kommen. Es kann sein, das 40 Leute kommen, 50 Leute, ich weiß es nicht. Ist alles überraschend und ja, muss ich mich einlassen drauf.
0: Der Marco Feichtinger hat uns etwas sehr Lustiges erzählt. Und zwar Die Geschichte mit der Hundeschule.
2: Wollen Sie da jetzt einmal gar nichts draus machen, dass der Max jetzt beim Kommando hier einfach nicht zu Ihnen läuft, sondern ganz woanders hin?
3: Ja, da ist was schiefgegangen. Also ich glaube, ich muss an meine Erziehungsmethoden arbeiten. Die Kinder lassen sich auf jeden Fall leichter erziehen als wie
0: der Hund. Der Hund ist nämlich beim Kommando hier nicht zu Ihnen gelaufen, sondern wohin?
3: Ja, zum Weibern halt. Und dann zum, ja.
2: Ich sage mal ganz frech, typisch Mann, ne?
3: Ja, typisch Mann.
0: Danke, ihr zwei Mädels. Ich wünsche einen schönen Tag. Alles Gute zum Geburtstag.
3: Dankeschön. Ich freue mich wirklich. Ist sehr überraschend. Echt wahr. Vielen Dank.

0: aufpassen, wenn Sie unterwegs sind auf den steirischen Straßen, da ist was passiert.
1: Es gibt Stau auf der A2 der Südautobahn Richtung Graz bei Graz Ost. Nach einem Unfall mit einem Holztransporter ist da nämlich nur die Überholspur frei.
0: Bereits jetzt schon Stau. Viel Geduld, gute und vor allem sichere Fahrt. Gleich 7.17 Uhr.
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0: Es tut so weh, wenn es einfach einen gibt, der immer besser ist.
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0: 27, guten Morgen. Wir lassen es einmal ganz kurz Revue passieren, was da so apropos gestern so passiert ist. Das war nämlich der absolute Wahnsinn.
2: Achtung, linke Seite, da sind zwei Mann frei. Posch, was macht er da im Zweikampf? Der Ball wird durchgelassen auf Messi. Und jetzt ist es soweit. Lionel Messi, Minute 38. 1-0 Argentinien, traumhaft gemacht.
3: Es ist ein Wahnsinn. Und ein Mensch, oder? Ein Mensch spielt das im Alleingang, entscheidet das Spiel. Wir ziehen wirklich den Hut vor Lionel Messi.
0: 2-0 für Argentinien gegen Österreich, gegen den Fußballgott.
3: Ja, aber WM-Reporter Daniel Kulewitz, er ist ja für uns in Dallas. Das war nicht das einzige Thema bei euch da in Texas.
4: Lassen wir das Ergebnis und die Nummer 10 von Argentinien mal ganz kurz beiseite und sprechen über das Skurrilste, was ich gestern hier gesehen habe. Tausende österreichische Fans, guten Morgen übrigens, tanzen vor dem Stadion in Dallas, Texas, bei 40 Grad im Schatten zu Wolfgang Ambros Skiform.
5: It's awesome to learn new ones.
4: Wir lernen neue Leute mit neuer Sprache kennen.
5: Even in a language I don't know.
4: Das eröffnet ein völlig neues Tor für uns, sagen die US-Amerikanerinnen.
6: World Cup has really opened up a new door for us.
4: Die Argentinien-Fans mit ihren Messi-Trikots sind vorbeigegangen, haben sich Nüsse ausgekannt.
7: Campeón del Mundo, World Champion, come on, vamos, vamos!
4: Und im Stadion drin ist er dann mit uns Schlitten gefahren. Die große Lionel Messi-Show.
8: Der, was natürlich irgendwo einzigartig für immer sein wird.
4: Mit 2 Toren gewinnt er das Match im Alleingang. David Alaba, Konrad Leimer, Xaver Schlager, fassungslos.
9: Vielleicht auch irgendwo ein Spieler, der einen Unterschied machen kann.
10: Ist okay für uns, müssen wir akzeptieren, aber irgendwann wollen wir solche Gegner schlagen.
4: Und die österreichischen Fans, ja, mit einer Mischung aus Staunen, aber auch Frust.
11: Ich hätte mir ein bisschen mehr erwartet, ja.
12: Ohne Messi ist Argentinien, glaube ich, nichts.
4: Und der Messi hat uns eingeschenkt.
13: Ja, leider.
14: Körper hört richten, nächstes Match gewinnen wir.
15: Einer der besten Leistungen, die wir jemals gesehen haben vom UFB-Team. Wir waren dabei, wir freuen uns für den Messi.
4: Wir kommen zurück.
16: Wir kommen sicher wieder zurück.
17: Aufstehen, Krone richten, weitergehen.
0: Das Endermar war am Sonntag.
3: Um 4 gegen Algerien.

0: Wir fühlen mit Ihnen, da heißt es jetzt Stau stehen in der Früh. Da ist was passiert.
1: Ja, da ist das Radio Steiermark Verkehrsservice um kurz vor 7:30. A2 Südautobahn Richtung Graz bei Graz Ost, da hat es ja einen Unfall mit einem Holztransporter gegeben. Die gute Nachricht, die Unfallstelle ist jetzt geräumt. Die schlechte, der Stau ist mehrere Kilometer lang. Das wird dauern, bis der sich auflösen kann. Ja, und täglich grüßt das Murmeltier, sage ich mal, der übliche Stau jetzt auf der A2 der Südautobahn Richtung Wien zwischen dem Knoten Graz West und Graz Ost. Wegen Bauarbeiten Minimum 10 Minuten länger sind sie unterwegs. Und auch in Graz auf der Puntigammer Straße Richtung Liebenau vor der Buchstraße. 10 Minuten Minimum, ihr mehr an Fahrzeit.
0: Viel Geduld und sichere Fahrt. Es ist 7.30 Uhr. Jetzt kommt das Radio Steiermark Journal. Und wenn der Mario den Knopf jetzt noch erwischt, dann hören wir auch, von wem das Ganze kommt. Und zwar ist das jetzt an diesem schönen Morgen.
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3: Die Gewaltserie an Frauen reißt nicht ab. 14 Femizide gibt es heuer bereits in Österreich, 3 davon in der Steiermark. Dazu kommen jene Gewaltverbrechen, bei denen Menschen schwer verletzt werden, wie zuletzt am vergangenen Samstag im oststeirischen Obergrossau. Ein Mann attackierte seine Partnerin und deren Sohn mit einem Küchenmesser. Die Kriminalstatistiken und auch die Verurteilungen zeigen jedoch, dass die Gewalt in Österreich nicht zugenommen hat, wohl aber jene an Frauen im Verhältnis zu jenen an Männern. Gewaltschutzexpertinnen fordern deshalb schnellere Maßnahmen, berichtet Johann Puntigam.
4: Während schwere Gewaltverbrechen an Männern laut Kriminalstatistik über die letzten Jahrzehnte laufend gesunken sind, bleiben Gewaltdelikte an Frauen konstant hoch. Hier greifen Präventionsmaßnahmen offenbar nur ungenügend, besonders wenn gewaltbereite Männer nicht das bekommen, was sie wollen. Trennungen in Gewaltbeziehungen sind besonders gefährlich, so Marion Ecker-Steusitz vom Gewaltschutzzentrum Feldbach.
5: Wir kennen diesen Kreislauf der Gewalt und das System von Macht und Kontrolle. Wir wissen aus langjähriger Arbeit und auch aus der Forschung und aus der Wissenschaft, dass Männer dann alles daran setzen, diese Beziehung, auch wenn sie nicht gut läuft, auch für die Männer nicht, aufrechtzuerhalten. Und eine Möglichkeit, Macht und Kontrolle auszuüben, kann sein zu sagen, ich habe aber die Macht, auch mit Gewalt dich in der Beziehung zu halten.
4: Wichtig ist es, sich möglichst schnell Hilfe zu holen. Und das gilt für den Partner, der Gewalt ausübt, genauso wie für das Opfer. Etwa bei Anlaufstellen wie dem Männernotruf, Psynot oder eben bei einem der 8 Gewaltschutzzentren in der Steiermark, so Ecker-Steusitz.
5: Wir wissen, dass so gewalttätige Beziehungen von alleine nicht aufhören. Wenn es einen Vorfall gegeben hat, entschuldigen sich Täter und Täterinnen sehr häufig und haben auch für sich den Eindruck, das wird nicht wieder vorkommen. Wir wissen aber, dass sich die Spirale weiterdreht und die Vorfälle heftiger werden und in kürzeren Abständen kommen. Deswegen ja, keine Zeit verlieren, es hört von alleine nicht auf.
4: Und Messer als Tatwaffe wie am Samstag in Obergrossau kommen laut Statistik jetzt öfter vor. Österreichweit mehr als 2600 Mal haben im Vorjahr Täter zu Messern gegriffen. 2013 waren es etwas mehr als 1500.
3: Die 5 Volksbegehren, die bis gestern Abend unterzeichnet werden konnten, sind gescheitert. Alle verfehlten die dafür eine Behandlung im Parlament nötigen 100.000 Unterschriften. Am besten schnitt mit 60.000 Unterstützern das Volksbegehren für gratis Verhütungsmittel ab. Gefolgt von der Initiative, den Karfreitag zu einem gesetzlichen Feiertag für alle zu machen. Am kommenden Sonntag wählt Graz einen neuen Gemeinderat. Das Institut Foresight ISA hat im Auftrag des ORF Steiermark eine exklusive Vorwahlbefragung durchgeführt. Über 800 wahlberechtigte Grazerinnen und Grazer wurden dafür kontaktiert. Das Ergebnis der Befragung zeigt, dass die Entwicklung von Graz durchaus positiv beurteilt wird. Uli Enzinger informiert.
6: 38% der Befragten beurteilen die Entwicklung von Graz in den vergangenen 5 Jahren positiv. Die Entwicklung der Steiermark wird hingegen nur von 29% positiv wahrgenommen. Für die Politikwissenschaftlerin Katrin Prabrotnik von der Uni Graz hat das mehrere Gründe.
7: Die generelle Stimmung der politischen Unzufriedenheit scheint hier nicht derart stark auf die Stadt Graz durchgeschlagen zu haben. Das kann sicherlich auch dadurch erklärt werden, dass große Entwicklungen, große negative Entwicklungen, Krisen auch auf internationaler Ebene doch etwas abgeschottet betrachtet werden von der lokalen Politik.
6: Gefragt nach der Zusammenarbeit der Rathauskoalition von KPÖ, Grünen und SPÖ, zeigt sich knapp mehr als die Hälfte der Befragten zufrieden.
7: Wir wissen, dass es einen Zusammenhang gibt zwischen insgesamt einer positiven Entwicklung der Stadt und andererseits dem Wahlergebnis der Regierungsparteien. Insofern kann sich die Gemeinderatsmehrheit bestehend aus KPÖ, Grüne und SPÖ freuen, aber ein Wahlergebnis ist das noch nicht.
6: Am aktuellen Wahlkampf zeigt sich weniger als die Hälfte der Befragten interessiert. Zwei Drittel geben jedoch an, zur Wahl gehen zu wollen.
7: Die Zahlen stimmen mich soweit positiv, dass wir vielleicht auf eine höhere Wahlbeteiligung hinsteuern als beim letzten Mal. Damals waren es nur 54%.
6: Abgefragt wurden auch einzelne Wahlkampfthemen. Auffällig dabei, für die Forderung nach einer Modernisierung des Liebenauer Stadions durch die Stadt gibt es keine Mehrheit. 55% sind dagegen. Am stärksten polarisiert das Thema Verkehr. Die Forderung nach mehr Platz für Rad- und öffentlichen Verkehr wird von 47% abgelehnt und von fast ebenso vielen Befragten befürwortet.
3: Österreichs Fußballnationalteam hat sich gestern bei der Fußball-WM gegen Titelverteidiger Argentinien teuer verkauft. Letztlich musste sich die Truppe von Ralf Rangnick aber mit 0:2 geschlagen geben. Mann des Spiels war Lionel Messi. Zwei Tage vor seinem 39. Geburtstag schoss der Weltstar beide Tore und wurde damit zum WM-Rekordhalter mit Tor Nummer 17 und 18. bei einer Weltmeisterschaft. Das ÖFB-Team hält nun bei 3 Punkten. Die Entscheidung um den Aufstieg fällt damit am Sonntag im Spiel gegen Algerien. Österreich reicht ein Remis. Und wie es mit dem Wetter weitergeht, das sagt Ihnen jetzt Claudia Rath.
8: Ja, sonnig, heiß und gewittrig auch heute. Sie suchen ein schattiges, kühles Platzerl. Oberwels könnte ich anbieten, da hat es noch erfrischende 15 Grad. In Mariazell sind 17, in Rottenmann ebenfalls 17 Grad. Also da kann man noch durchlüften. An anderen Orten geht es schon so rauf mit den Temperaturen, dass wir fast schon beim Sommertag sind. 23 Grad zum Beispiel jetzt schon in Deutschlandsberg. Da geht aber noch ein bisschen mehr bis zum Nachmittag. 27 bis 32 Grad werden wir erreichen. Die Luft bleibt schwül, das heißt auch gewitteranfällig, vor allem zu erwarten über dem Bergland, aber auch vereinzelt im Flachland. Morgen Mittwoch dann ein weiterer sonniger und sehr heißer Tag. Einzelne Schauer und Gewitter sind in der westlichen Obersteiermark zu erwarten. Ansonsten aber sollte es verbreitet trocken bleiben.
0: 7.37 Uhr, wir wissen es, Stau stehen ist zach, aber Geduld ist jetzt gefragt am Morgen.
8: Ja, es dauert noch ein bisschen, bis sich der Stau da auflöst. Auf der 2 der Südautobahn Richtung Graz bei Graz Ost, Unfallstelle ja geräumt, aber wie gesagt, Stau noch relativ lang, mehrere Kilometer nämlich. Und 10 Minuten sind sie länger unterwegs auf der A2 zwischen dem Knoten Graz West und Graz Ost und in Graz selbst auf der Puntigammer Straße Richtung Liebenau vor der Puchstraße.
0: Viel Geduld, gute und sichere Fahrt mit Radio Steiermark.
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0: Los geht's mit Radio Steiermark. Guten Morgen.
9: Schönen guten Morgen.
10: Guten Morgen, Unterdeutsch.
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0: Maria, wie war es gestern?
1: Ja.
0: Kennst du dich jetzt aus in der Logistik?
1: Oh ja.
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1: Schau mal, Claudia, es war super bei der Firma Knapter in Hart bei Graz. Du weißt ganz genau, was ich technisch für eine Maschine bin im Programmieren und da im Applikationen und Logistik und Robotik und Ding. Das weißt du.
0: Sowieso, ja. Ich weiß. Immer wieder ein Highlight, wenn du deine zahlreichen Talente aus dir hast.
3: Dann nimmst du jetzt mal von dieser Box da ein Teil.
1: So. Ah, okay. Und den jetzt da.
4: Firma Knapp hat bei Graz viel gesehen, tolle Lehrberufe, tolle Stationen.
5: Und da werden wir die halt ein bisschen testen, schauen, wie gut das bist.
1: Da.
6: Zack. Muss ich das mit der Handsäge machen oder gibt es da eine andere Art?
3: Ja, da musst du ein bisschen schneller werden jetzt da.
4: Die Menschen, die immer wieder sagen, ah Mario, du machst dir nichts, das ist ein Blödsinn, ich schwitze schon.
5: Ja, das stimmt, ja.
7: Die Firma Knapp startet Lagerhalme mit Technikhaus.
8: Das größte Lager, das wir gemacht haben, steht in Amerika und im Vergleich ist es jetzt 23 Fußballfelder groß.
4: Ich darf da heute ein bisschen durchprobieren und schauen, was es da so alles gibt bei euch.
9: Also 1, 2, 3.
3: Ja, mittlerweile über 3.500 Personen da am Standort in Hart bei Graz.
4: Also auf der Suche momentan?
3: Ja, wir sind tatsächlich sehr auf der Suche aktuell. Wir wollen an allen unseren Standorten über 1.000 Personen aufnehmen.
4: Na boom. Ganz, ganz, ganz viele unterschiedliche Jobs gibt es da. Neben mir ein Roboter.
7: Dienen zum Beispiel für die Produktionsversorgung. Sind auch personensicher.
4: Also der fährt uns jetzt nicht nieder.
7: Nein.
4: Ah ja, schon.
3: Ja, das geht dahin, gell?
4: Direkt an einem so einen Prototypen Lagerhallengerät, Fortbewegungslogistikmittel. Ja. Jetzt blinkt es gerade. Grün, jetzt kurz gelb, jetzt auf Einschalten drücken.
8: Ja, dann kannst du es testen.
4: Was ist für dich das Schöne an deinem Beruf?
8: Das Schönste ist einfach, dass man einfach viel zum Tun hat.
4: Ich feile mal weiter.
5: Ja.
4: Wie lange brauche ich eigentlich noch?
5: Das kommt drauf an, wie schnell du arbeitest.
4: Und jetzt, zack. Talent spürst du?
5: Ja, auf jeden Fall.
4: Okay,
5: ja.
4: Ich gebe dir die 10 Euro nachher. Dass
8: so.
4: Danke.
0: Traum, Mario, wo bist du nächste Woche?
1: Baumschule. Stell dir da einen Baum auf, Claudia.
0: Ja, super, danke.
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1: Da ist was passiert, es ist heute richtig zach am Morgen.
2: Ja, und zwar Graz St. Peter am Autobahnzubringer Graz-Ost. Da ist Richtung Autobahn, also Richtung A2, bei Puchwerk ein Unfall passiert. 5 Fahrzeuge sind da involviert. Vorbeigehen an dieser Unfallstelle geht nur sehr langsam.
1: Und es dauert ebenfalls länger.
2: Genau, auf der A2 selbst, dann auf der Südautobahn Richtung Graz zwischen Lassinzhöhe und Graz-Ost im Moment eine Viertelstunde, die sie da noch länger unterwegs sind. Die Unfallstelle zwar geräumt, aber es dauert, bis der Stau sich auflöst.
1: Gute und vor allem sichere Fahrt. Aufpassen.

0: Wir begleiten Sie durch den Morgen mit der allerbesten Musik auf Radio Steiermark. Jetzt schon Stau, pardon, so wie jeden Tag A2 Südautobahn Richtung Wien, zwischen dem Knoten Graz West und Graz Ost.
1: Du, Mario, bevor es mir jetzt verreckst, ja, eine Viertelstunde dauert es da länger.
0: Danke.
1: Und es ist nicht das Einzige, was passiert ist. Am Autobahnzubringer zur A2 bei Graz Ost, bei Puchwerk, da ist ein Unfall passiert. Es sind 5 Fahrzeuge involviert. Sie können nur langsam an der Unfallstelle vorbeifahren. Es gibt natürlich auch schon Rückstau, ja, auf die B67A. Ja, und eine Viertelstunde länger brauchen Sie in Graz auch auf der Puntigammer Straße, kennen wir auch in beiden Richtungen da vor der Puchstraße.
0: Jetzt geht's wieder. Gute
1: Sehr
0: Fahrt.
1: Sehr gut.

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4: Am Mikrofon Martin Balder. Hitzestress nimmt weltweit deutlich zu. Das ergab eine aktuelle Studie. Auch in Österreich sind Temperaturen von 35 Grad und mehr keine Seltenheit mehr. Und oft fühlt sich die Hitze sogar noch schlimmer an. Raphael Krapscher berichtet.
5: Hitzestress entsteht, wenn sich im Körper Wärme anstaut. Er belastet das Herz-Kreislauf-System und kann im schlimmsten Fall sogar tödlich sein. Ob es dazu kommt, hängt aber nicht nur von der Lufttemperatur ab, sondern auch von Faktoren wie der Luftfeuchtigkeit, erklärt die britische Klimaforscherin Rebecca Emerton.
6: Während der Hitzewelle, die Europa im Mai getroffen hat, lag die gefühlte Temperatur oft 4, manchmal sogar 5 Grad Celsius über der tatsächlichen Lufttemperatur. Und das zur heißesten Tageszeit.
5: Laut der neuen Studie werden solche Hitzestresstage immer häufiger. In Südeuropa etwa gibt es heute bereits bis zu 50 solcher Tage mehr pro Jahr als noch in den 1970ern. Und auch weltweit sind heute rund 1 Milliarde mehr Menschen mit extremem Hitzestress konfrontiert als noch vor 50 Jahren.
4: Der Iran will künftig die Straße von Hormus kontrollieren. Die Meerenge werde niemals in den Zustand vor dem Krieg zurückkehren, sondern im Einklang mit dem Völkerrecht vom Iran verwaltet werden, so Chefunterhändler Mohammed Bagher Ghalibaf. Ghalibaf äußerte sich laut Staatsmedien nach seiner Rückkehr aus der Schweiz, wo Verhandlungen mit den USA stattfanden. Dort seien Arbeitsgruppen vereinbart worden, die sich mit dem iranischen Atomprogramm und der Aufhebung der Sanktionen befassen sollen. In Washington sollen unterdessen hochrangige Vertreter Israels und des Libanon eine neue Verhandlungsrunde starten. Ziel sei ein umfassendes Friedens- und Sicherheitsabkommen, so ein Sprecher der US-Regierung. Es ist die 5. Gesprächsrunde seit Beginn des Kriegs zwischen Israel und der Hisbollah. Österreichs Fußballnationalteam verliert das 2. Gruppenspiel der WM gegen Titelverteidiger Argentinien mit 0:2. Daniel Kulowitz in Dallas. Der Matchverlauf sorgt aber für Diskussionen.
7: Streitthema war das 1:0 von Lionel Messi, denn zuvor gab es ein Foul an Xaver Schlager, das weder der Unparteiische noch der Videoreferee entdecken wollten. Sehr zum Ärger von Teamchef Ralf Rangnick.
8: Ärgerlich auch, dass der VAR nicht den Mut hatte, seinem Schiedsrichter zu sagen, geh mal raus und schau dir die Entstehung beim 1:0 an. Klares Foul an Xaver Schlager, aber er hat leider nicht den Mut gehabt, dem Schiedsrichter das zu sagen.
7: Und schon langsam muss man von einem Messi-Bonus sprechen bei dieser WM. Im ersten Spiel hätte er mit Rot vom Platz fliegen müssen, im zweiten Spiel ein Führungstor mit fahlem Beigeschmack, aber trotzdem Hut ab von allen Seiten für dieses Phänomen Lionel Messi.
9: Dass er nicht so viele Situationen braucht, um dann so ein Spiel am Ende trotzdem zu entscheiden.
7: Latest News vom 2. Gruppenspiel. Algerien schlägt Jordanien 2:1 und das bedeutet, Österreich würde am letzten Spieltag ein Unentschieden gegen Algerien reichen, um Platz 2 abzusichern.
4: Das waren die Nachrichten mit Martin Balder.
10: Das Wetter.
11: Ein sonniger, ein heißer Tag wird es, schon 25 Grad jetzt in Deutschlandsberg, 24 in Feldbach, 23 in Lassitzhöhe und bis zum Nachmittag erreichen wir dann schweißtreibende, weil nach wie vor schwüle 27 bis 32 Grad. Die Wolken werden im Laufe des Tages mehr werden und vor allem über den Bergen entstehen ein paar Regenschauer und auch Gewitter. Einzelne können das Flachland erreichen. Morgen Mittwoch dann weiter ein sonniger, ein sehr heißer Tag. Einzelne Schauer und Gewitter sind in der westlichen Obersteiermark zu erwarten. Überall sonst aber sollte es morgen trocken bleiben.
10: 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Oje, da ist gewaltig was passiert.
11: Der Autobahnzubringer Graz-Ost ist Richtung A2 bei Puchwerk nach einem Unfall mit 6 Fahrzeugen jetzt gesperrt. Ausweichen geht durch das Stadtgebiet und die Autobahnauffahrt Feldkirchen. Überall dort rund um Atom ist jetzt natürlich Stau angesagt und da heißt es viel Zeit einplanen. Viel Zeit brauchen Sie auch auf der A2, kennen wir Richtung Wien zwischen Knoten Graz-West und Ost. Eine Viertelstunde sind es aktuell und eine Viertelstunde länger sind Sie auch in Graz auf der Puntigamer Straße unterwegs. In beiden Richtungen vor der Puchstraße gibt es Stau.
10: Gute und vor allem sichere Fahrt.
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10: Wie geht Kameradschaft? So, genauso wie es die Feuerwehr Kapfenberg gemacht hat.
11: Ja, Haus und Hof von einem Kameraden sind von einem Unwetter verwüstet worden. Was haben die gemacht? Eine Online-Spendenaktion ins Leben gerufen.
12: Das haben wir dann verteilt und da auf Facebook einmal aufgeschrieben, Helfer braucht Hilfe, ja, und es passt.
10: Wie auch Sie helfen können, dem Helfer.
11: Ja, dranbleiben. Ich erzähl's Ihnen.
10: Schönen guten Morgen.

0: 10 Minuten nach 8.
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0: Schönen guten Morgen am Tag nach der Messi-Show.
2: Der Kaiser, der war gestern in den Reihen der Österreich-Fans zu sehen.
0: Und der Herzog hat den Kick analysiert.
3: Hallo, da ist Andi Herzog. Ja, leider ist uns die Sensation nicht gelungen. Der beste Spieler der Welt, der Leo Messi, hat uns im Alleingang besiegt. Aber Kopf hoch, jetzt wird es ein ganz wichtiges Spiel gegen Algerien und wir werden trotzdem in die K.O.-Phase einziehen. Wir werden die richtigen Schlüsse daraus ziehen aus der Niederlage und dann Vollgas noch einmal gegen Algerien in Kansas City.
4: Wie hast du reagiert nach Niederlagen in großen Spielen? Wie hast du dich schnell erfangen wieder?
3: Naja, du musst einfach das Spiel dann wieder vergessen. Ich meine, Algerien hat eine gute Mannschaft, aber sie haben kein Messi, das ist dann der Vorteil. Sie haben, wie gesagt, eine richtig gute Mannschaft, die haben auch gegen Argentinien erste Halbzeit ganz gute Möglichkeiten gehabt. Und es wird eine ganz enge Partie und ich hoffe, dass es jetzt nicht ähnlich wird oder dass so wie damals, wo die Algerier das Nachsehen gehabt haben bei der Schande von Gijón, Österreich gegen Deutschland, dass es nicht irgendwie ausufert, dass sie das ein bisschen zu ernst nehmen nach einigen Jahrzehnten und dass es einfach ein richtig cooles Spiel wird und natürlich mit einem Happy End für uns das Wichtigste.
4: Abschließend noch, wie war für dich die Stimmung in diesem Raumschiff Dallas?
3: Wunderbar, einfach ein Traum. Ich glaube, jeder, der da im Stadion war, hat das Spiel genossen. Und das, wenn man das trotz einer Niederlage sagt, ist das, glaube ich, schon stellvertretend für die Stimmung im Stadion. Ich glaube, jeder österreichische Fußballfan, der jetzt im Dallas-Stadion war, wird sein Leben lang davon erzählen. Und jetzt gilt es eben auch für alle, die Niederlage runterzuschlucken. Ist klar, wir haben gegen die Nummer 1 der Welt verloren, aber wie gesagt, Algerien wird das jetzt büßen müssen.
0: Ansage, Sonntag ist dann soweit.
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1: Schönen guten Morgen am 23. Juni 2026. Heute vor 10 Jahren haben die gesagt... Man könnte es auch so singen. Claudia, was ist 2016 passiert?
2: Ja, die Britinnen sagen einfach Nein zu Europa und 51,9% sagen Ja zum Austritt aus der Europäischen Union.
1: Der Brexit. Premierminister David Cameron kündigt daraufhin seinen Rücktritt an. Und der 23. Juni ein Ehrentag für ihn. Wenn man googelt übrigens, Claudia, gell?
2: Ja.
1: Jemanden vor den Kopf stoßen, die Redewendung, gell?
2: Ja.
1: Das bedeutet, durch eine unerwartete, unhöfliche oder taktlose Äußerung beziehungsweise ein entsprechendes Verhalten vor den Kopf zu schlagen, dann die Person zu kränken oder zu enttäuschen.
2: Ja, das hat er gemacht.
1: Apropos vor den Kopf stoßen.
2: Ja, er hat's gemacht.
1: Wir erinnern uns, Fußball-WM 2006, Finale Frankreich gegen Italien. Der wütende Zinedine Zidane, der verpasste Marco Materazzi. Ein Kopfstoß, emotionale Überreaktion. Er hat dann dafür bezahlen müssen. Rote Karten. Was ist dann passiert?
2: Ja, Frankreich hat das Spiel verloren, aber da gab es ja eine Beleidigung vornweg auch. Ne? Da war er emotional, dass sie so...
1: Ist richtig. Er hat dann was gelernt daraus. Der feiert heute Geburtstag. Alles Gute, wenn auch Sie heute Geburtstag haben. Und wenn es irgendwie einen Stress gibt oder irgendwas, gell?
2: Atmen.
1: Machen Sie es nicht wie er.
2: Bleiben Sie cool.
1: Bleiben Sie cool. Ist heute wichtig bei den Temperaturen. Cool bleiben. Schönen guten Morgen am Dienstag.

0: Schönen guten Morgen am Dienstag. 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Claudia, was tut sich?
1: Nach wie vor gibt es eine Sperre am Autobahnzubringer Graz-Ost Richtung A2 bei Puchwerk. Ein Unfall mit 6 Fahrzeugen, da muss jetzt aufgeräumt werden. Ausweichen geht durch das Stadtgebiet und die Autobahnauffahrt Feldkirchen. Aber natürlich auf dem Weg dorthin müssen Sie auch viel Zeit einplanen. Es gibt Stau am Liebenauer Gürtel. Und viel Zeit braucht man nach wie vor auf der A2 zwischen dem Knoten Graz-West und Graz-Ost, nämlich eine Viertelstunde länger.
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0: 8.30 Uhr am Dienstagmorgen.
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2: Österreichs Fußballnationalteam hat sich gestern bei der Fußball-WM gegen Titelverteidiger Argentinier Wacke geschlagen. Letztlich unterlag die Truppe von Ralf Rangnick aber mit 0:2. Mann des Spiels war Lionel Messi, auf dessen Konto beide Tore gingen. Das ÖFB-Team hält nun bei 3 Punkten. Trainer Rangnick mit einer Spielbilanz.
3: Insgesamt war der Auftritt, so wie wir uns das eigentlich vorgenommen hatten, mutig, couragiert, auch immer wieder Phasen mit eigenem Ballbesitz gehabt. Hätte ich mir vielleicht in der einen oder anderen Situation noch ein bisschen mehr Mut gewünscht und auch den einen oder anderen Schuss aus der Distanz, der möglich gewesen wäre in der ersten Halbzeit. Am Schluss hat eigentlich alles dann auf ein 1:0 hingedeutet und das zweite Tor war schon extrem ärgerlich. Auch die Art und Weise, wie wir mit dazu beigetragen haben, dass es nochmal zu diesem Konter kam. Ärgerlich auch, dass der VAR nicht den Mut hatte, wie beim Elfmeter, seinem Schiedsrichter zu sagen, geh mal raus und schau dir die Entstehung beim 1:0 an. Klares Foul lang Xaver Schlager. Aber ich sage nochmal, insgesamt war das ein guter Auftritt von uns. Wir hätten mehr verdient gehabt als ein 2:0. Im letzten Spiel brauchen wir auf jeden Fall noch einen Punkt.
2: Die Entscheidung um den Aufstieg fällt damit am Sonntag im Spiel gegen Algerien. Österreich reicht dabei ein Remis. Mit einem Großaufgebot an Sicherheitskräften bereiten sich die Behörden auf das Formel-1-Wochenende in Spielberg vor. Von Donnerstag bis Sonntag werden tausende Einsatzkräfte im Murtal für einen sicheren Ablauf und eine reibungslose Zu- und Abfahrt sorgen. Besucher werden gebeten, frühzeitig anzureisen und nach Möglichkeit öffentliche Verkehrsmittel zu nutzen. Am Red Bull Ring gelten strenge Sicherheitsregeln, unter anderem sind Waffen, Pyrotechnik und Drohnen verboten. Auch wenn man es manchmal anders empfindet, Gewalt hat in Österreich nicht zugenommen. Das zeigen Kriminalitätsstatistiken und Verurteilungen. Wohl aber Gewalt an Frauen im Verhältnis zu jener an Männern. Das beweisen die 14 Femizide, die heuer in Österreich verübt wurden, 3 davon in der Steiermark. Und auch andere schwere Gewaltdelikte, wie die Messerattacke eines Mannes auf seine Lebensgefährtin und deren Sohn am letzten Samstag im oststeirischen Obergrossau. Gewaltschutzexpertinnen fordern deshalb schnellere Maßnahmen, berichtet Johann Puntigam.
4: Während schwere Gewaltverbrechen an Männern laut Kriminalstatistik über die letzten Jahrzehnte laufend gesunken sind, bleiben Gewaltdelikte an Frauen konstant hoch. Hier greifen Präventionsmaßnahmen offenbar nur ungenügend, besonders wenn gewaltbereite Männer nicht das bekommen, was sie wollen. Trennungen in Gewaltbeziehungen sind besonders gefährlich, so Marion Ecker-Steusitz vom Gewaltschutzzentrum Feldbach.
5: Wir kennen diesen Kreislauf der Gewalt und das System von Macht und Kontrolle. Wir wissen aus langjähriger Arbeit und auch aus der Forschung und aus der Wissenschaft, dass Männer dann alles daran setzen, diese Beziehung, auch wenn sie nicht gut läuft, auch für die Männer nicht, aufrechtzuerhalten. Und eine Möglichkeit, Macht und Kontrolle auszuüben, kann sein zu sagen, ich habe aber die Macht, auch mit Gewalt dich in der Beziehung zu halten.
4: Wichtig ist es, sich möglichst schnell Hilfe zu holen. Und das gilt für den Partner, der Gewalt ausübt, genauso wie für das Opfer. Etwa bei Anlaufstellen wie dem Männernotruf, Psynot oder eben bei einem der 8 Gewaltschutzzentren in der Steiermark, so Ecker-Steusitz.
5: Wir wissen, dass so gewalttätige Beziehungen von alleine nicht aufhören. Wenn es einen Vorfall gegeben hat, entschuldigen sich Täter und Täterinnen sehr häufig und haben auch für sich den Eindruck, das wird nicht wieder vorkommen. Wir wissen aber, dass sich die Spirale weiterdreht und die Vorfälle heftiger werden und in kürzeren Abständen kommen. Deswegen ja, keine Zeit verlieren, es hört von alleine nicht auf.
4: Und Messer als Tatwaffe wie am Samstag in Obergrossau kommen laut Statistik jetzt öfter vor. Österreichweit mehr als 2600 Mal haben im Vorjahr Täter zu Messern gegriffen. 2013 waren es etwas mehr als 1500.
2: Im Grazer Bezirk Leonhardt ist gestern Nachmittag ein PKW mit 2 Fußgängerinnen kollidiert. Der Unfall ereignete sich im dichten Verkehr in der Nähe des LKH. Die 2 19-jährigen Frauen dürften laut Polizei plötzlich die Straße betreten und versucht haben, die Fahrbahn zu queren. Eine PKW-Lenkerin sah die Fußgängerinnen aufgrund des Kolonnenverkehrs zu spät. Trotz einer Vollbremsung kam es zum Zusammenstoß. Die jungen Frauen erlitten dabei schwere Verletzungen. Und jetzt noch zu Claudia Rath und zum Wetter.
6: Mit viel Sonne und nur wenigen Wolken geht's mal durch den Vormittag. Dann im Laufe des Tages werden die Wolken ein bisschen mehr, vor allem über den Bergen entstehen auch Quellwolken, mit ihnen ein paar Regenschauer und Gewitter. Vereinzelt können die auch das Flachland erreichen. Es wird heute noch sehr, sehr warm. In Scheifling hat es aktuell schon 19, in Steinach 20, in Straden 23 Grad. Bis zum Nachmittag schwitzen wir dann gemeinsam bei 27 bis 32 Grad. Ähnlich heißt dann der morgige Mittwoch, ähnlich sonnig. Der einzige Unterschied, Schauer und Gewitter sollten die Ausnahme sein und sich wirklich auf die westliche Obersteiermark beschränken.
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6: Immer noch gesperrte Autobahnzubringer Graz-Ost Richtung A2 bei Puchwerk. Da ist ein Unfall mit 6 Fahrzeugen passiert. Ausweichen geht für Sie durch das Grazer Stadtgebiet und die Autobahnauffahrt Feldkirchen. Da brauchen Sie bei Minimum 20 Minuten länger mit diesem Umweg. Und A2 Südautobahn Richtung Wien zwischen dem Knoten Graz-West und Graz-Ost. Da müssen Sie nochmal 10 Minuten drauflegen, Stau wegen Bauarbeiten. Und eine Viertelstunde dauert es länger aktuell in Graz auf der Puntigammer Straße, in beiden Richtungen vor der Puchstraße.
0: Gute und sichere Fahrt.
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6: Guten Morgen.
0: Schönen guten Morgen.
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0: 8:39 Uhr, Claudia, das wird heute nochmal richtig heiß, oder?
1: Richtig heiß, 27 bis 32 Grad, da werden wir ordentlich schwitzen.
0: Wir haben ordentlich schwitzen, ein bisschen Schwüllage.
1: Sehr schwül.
0: Und während der Peter Cornelius reif für die Insel ist, sind wir reif für die Tiefkühltruhe. Ja.
1: Genau.
0: Alles Gute, liebe Grüße an alle, die eine Klimaanlage zu Hause haben. Ich bin neidisch.
1: Oh ja.

0: 8.44 Uhr. Schönen guten Morgen am Dienstag. Radio Steiermark ist da. Und da muss man ganz ehrlich sagen, wenn das Unwetter daherkommt, wenn die Naturgewalt daherkommt, dann ist man Beifahrer. Und ich sag's, wie es ist, das ist richtig sch. Vor allem, wenn dann das Unwetter auch noch den eigenen Hof zu Hause dann mitreißt, sehr zerstört. Genauso ist es einem Feuerwehrkameraden am Wochenende in Kapfenberg gegangen.
1: Aber dann sind sie alle gekommen, die Kameraden und Kameradinnen haben zusammengegriffen, zuerst beim Aufräumen geholfen, dann eine Spendenaktion gestartet.
0: Erich Fuchs.
2: Was am letzten Samstagabend als Sommerregen begann, überrollte als Gerölllawine einen landwirtschaftlichen Betrieb nahe Kapfenberg.
3: Verwüstung, pure Verwüstung.
2: Es ist der Hof eines Feuerwehrkameraden von Einsatzleiter Ernst Andreas.
3: Das, was da drüber kommen ist Geröll, bam, mitten in den Hof rein, die Fahrzeuge, der Traktor ist quergestanden, also wirklich, wirklich wild. Und vor allem für die Angehörigen, dass das verkraften. Also das ist hart, dass dein Hab und Gut in ein paar Sekunden eigentlich fast zerstört ist. Und durch das gibt es die Aktion im Internet für eine kleine Spende, dass wir ihn unterstützen.
2: Die rasch initiierte Online-Spendenaktion für den Feuerwehrkameraden hat schnell Kreise gezogen. Wie bei einem Sirenenalarm hat der Kapfenberger Kommandant Karl Löscher diesen Spendenaufruf an alle Kameraden weitergeleitet und siehe da.
4: Wir sind jetzt da. Mittlerweile bei knapp 6.000 oder 5.970 Euro. Und, wow. Ja, wirklich super und das freut mich wirklich für unseren Kameraden und für seine Familie, dass da unterstützt wird.
2: Bemerkenswert, unter den bisher 110 Spendern sind viele Feuerwehrkameraden.
4: An was liegt? Erstens denke ich schon an die Reichweite und ich denke, es sind doch Leute noch mit Herz auf der Welt her. Vielleicht hat eh unser Kamerad den einen oder anderen auch schon geholfen und sie kennen sich sogar. Ja. Und wenn wirklich der Hut brennt, drucken wir zusammen. Ja, man mag den einen oder anderen vielleicht einmal nicht meinen oder sonst, aber wenn der Hut brennt, drucken wir zusammen. Das ist das unsichtbare Seil, was man dann hat, so quasi. Das Netz, was da ist, wo man weiß, okay, und jetzt bin ich am Bauen und aber. Da war es im Hintergrund, da sind Leute, die es dir aufhelfen.
2: Von der anvisierten Summe dieser Online-Spendenaktion ist man nur mehr ein Viertel entfernt.
3: Schön zum Hören und zum Sehen und ich hoffe, dass noch ein paar Spendenfirmen kommen, damit er sich leichter tut, damit er seinen Hof wieder herrichten kann und dass das Gerinne dort hinkommt, wieder dort, was hingehört.
0: Starke Aktion, noch stärkerer Zusammenhalt. Bravo an die Feuerwehr.

Das Musikprogramm wieder mal perfekt abgestimmt. 8.49 Uhr Burning Love. Apropos heiß. Heiß wird's heute, oder wie Michael Bublé singen würde. It's a beautiful day. Ein schöner Tag. Schön zum Schwitzen. Guten Morgen.

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1: Ich helfe Ihnen heute beim Aufstehen, auch beim Krone richten.
2: Aufstehen, Krone richten, weitergehen.
3: Körperhut richten, nächstes Mesh kriegen wir.
1: Und ich glaube, diese österreichischen Fans in Dallas, die beschreiben es eigentlich eh wirklich recht gut, was da gestern passiert ist.
4: Einer der besten Leistungen, die wir jemals gesehen haben vom UFB-Team.
5: Messi gewinnt gegen Österreich mit 2:0, ne?
4: Wir waren dabei, wir freuen sich für Messi.
3: Das war zu erwarten.
6: Tausende österreichische Fans tanzen vor dem Stadion in Dallas, Texas, bei 40 Grad im Schatten zu Wolfgang Ambros Skifahren.
7: Ist klar, wir haben gegen die Nummer 1 der Welt verloren, aber wie gesagt, Algerien wird das jetzt büßen müssen.
8: Wir kommen zurück.
9: Wir kommen sicher wieder zurück.
1: Was ist stärker als jedes Unwetter? Freundschaft, Kameradschaft und die Kraft der Gemeinschaft.
10: Verwüstung, pure Verwüstung.
11: Es ist der Hof eines Feuerwehrkameraden.
10: Also das ist halt das Hab und Gut, in ein paar Sekunden eigentlich fast zerstört ist.
5: Ja, und jetzt haben die Kameraden eine Online-Spendenaktion ins Leben gerufen.
12: Das freut mich wirklich für unseren Kameraden und für seine Familie, dass da unterstützt wird.
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1: Ich sage danke fürs Einschalten und tschüss und verabschiede mich jetzt mit einem absoluten Überklassiker. Jetzt fahren wir richtig weg.
14: Es war ein heißer Sommertag.
1: Oh ja.
14: Ich lag am Strand auf Ibiza.
1: Schönen Dienstag.

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1: Am Mikrofon Martin Balder. Die Bundesregierung will für die kommenden 2 Jahre 60 Millionen Euro als sogenannte Krisenmaßnahme für den Luftverkehr zur Verfügung stellen. Die Branche beklagt seit langem zu hohe Kosten in Österreich und leidet auch unter den Folgen des Kriegs im Iran. Mehr von Maria Kern.
2: Was Klimaschützer freut, wird von der Luftfahrtbranche beklagt. Die Zahl der Passagiere geht in Österreich zurück. Einerseits, weil es kriegsbedingt weniger Flüge in den Nahen Osten gibt. Andererseits, weil Billigfluglinien wegen hoher Kosten aus Wien weggegangen sind. Das Verkehrsministerium stellt im Gegenzug nun je 30 Millionen Euro für die kommenden 2 Jahre bereit. Luftfahrtexperte Kurt Hoffmann.
3: Also es ist ein nettes Zeichen, aber es ändert eigentlich an der Problematik für die österreichischen Fluglinien oder die Fluglinien, die nach Österreich fliegen, und die Airports eigentlich nichts.
2: Es brauche eine langfristige Lösung, so Hoffmann. Flughäfen und Airlines fordern, dass die Ticketsteuer fällt, weil viele andere Länder keine solche Abgabe haben. In Österreich macht sie 12 Euro pro Ticket aus. 30 Euro sind es für Kurzstrecken. Mit den neuen Mitteln der Regierung könnte die Abgabe geringfügig gesenkt werden.
1: Hitzestress nimmt weltweit zu. Laut einer neuen Studie gibt es etwa in Südeuropa heute um bis zu 50 Hitzetage mehr als noch in den 90er Jahren. Ein Wärmestau im Körper belastet das Herz-Kreislauf-System und kann im Extremfall sogar tödlich sein. Hitzestress hängt nicht nur von der Temperatur, sondern auch von der Luftfeuchtigkeit ab. So kann sich die tatsächliche Temperatur um 4 bis 5 Grad höher anfühlen. In Tschechien haben die Mitarbeiter des öffentlich-rechtlichen Rundfunks gestern gestreikt. Grund war die von der Regierung geplante Abschaffung des Rundfunkbeitrags. Markus Langer berichtet.
4: Hunderte Mitarbeiter des tschechischen Fernsehens protestierten vor ihrem Arbeitsplatz, während Beschäftigte des Radios eine Menschenkette um das Gebäude bildeten. Manche Sendungen begannen verspätet. Insgesamt beteiligten sich tausende Menschen an dem eintägigen Streik. Die Regierung von Premier Babiš hatte in der vergangenen Woche dafür gestimmt, die Finanzierung des öffentlich-rechtlichen Rundfunks von einem von den Zuschauern gezahlten Rundfunkbeitrag auf eine direkte staatliche Finanzierung umzustellen. Sie kündigte außerdem eine Kürzung der Mittel an. Kritiker wie die Organisation Reporter ohne Grenzen sehen die Unabhängigkeit des öffentlich-rechtlichen Rundfunks in Tschechien gefährdet.
1: In Kanada sind bei einem Schusswaffenangriff 3 Menschen getötet worden. Der Täter hat in einem Hotel in Montreal einen Polizisten erschossen und dann das Feuer auf alarmierte weitere Beamte eröffnet. Er wurde bei dem Schusswechsel getötet, ebenso ein Zivilist, wobei noch unklar ist, von wem. Der Täter hat laut Medienberichten ein hasserfülltes Manifest hinterlassen und soll Anhänger der frauenfeindlichen Incel-Bewegung gewesen sein. Das waren die Nachrichten mit Martin Balder. Und nun zum Wetter.
5: Einiges an Sonne heute, zeitweise aber auch Wolken. Ab etwa Mittag entstehen auch Gewitter und Regenschauer. Sie können vereinzelt heftig sein. Gewitterschwerpunkt dürfte der Süden sein. Ganz im Osten geht heute mit Nordwind die Schwüle etwas zurück und hier bleibt es auch durchwegs trocken. Die Höchstwerte liegen bei 27 bis 34 Grad, auf den Bergen in 2000 Meter Höhe um 17. Auch die nächsten Tage bringen Hitze und viel Sonne. Die Gewitter werden seltener. So viel zum Wetter von Katrin Ladstätter.
6: 9:04, hier ist das Radio Steiermark Verkehrsservice. Noch immer mühsam ist es, da Richtung Graz in einem Autobahnzubringer Graz Ost Richtung A2 auf Höhe Buchwerk. Nach einem Unfall ist er weiterhin gesperrt. Sie müssen durch das Grazer Stadtgebiet ausweichen und über die Autobahnauffahrt Feldkirchen und sind hier länger unterwegs. Unter Stern 300 erreichen Sie uns kostenlos. Wir wünschen eine gute Fahrt.
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6: Viel nackte Haut, was im Freibad und am Badesee gang und gäbe ist, kann aber in der Arbeit vielleicht zu viel sein. Aber was ist zu viel bei der Hitze, wenn man froh ist, wenn man nicht so viel anhaben muss? Sie hören es gleich.

0: bleib.
1: So schön mehrstimmig gesungen, der Meister und die Buben, rostige Geigen. 9.15 Uhr, gute Nachrichten gibt es jetzt für alle, die in Graz da bis jetzt gewartet haben. Am Autobahnzubringer Graz-Ost Richtung A2 bei dem Puchwerk ist die Fahrspur wieder frei. Die Unfallstelle konnte geräumt werden, da läuft jetzt wieder alles normal.
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1: Hitze gibt's in den nächsten Tagen, so auch heute. Und speziell, wenn man arbeiten muss, ist es ziemlich zach. Bei 27 bis 32 Grad an Höchstwerten.
3: Mir taugt das.
4: Ich kann nicht rein, es ist so warm.
5: Nein, ich mag die Hitze nicht, aber ich kann es nicht ändern. Wir haben es da mal Sommer.
6: Es ist schon verdammt heiß. Verdammt heiß,
1: ja. Ja, verdammt heiß. Speziell dann, wenn man natürlich arbeiten muss. Und dann stellt man sich oft die Frage, was zieht man denn an bei der Arbeit? Was geht noch und was geht nicht mehr?
7: Nein, es kommt immer darauf an, wie die Firma ist. Also ich habe in einem Architekturbüro gearbeitet, wo es voll entspannt war. Da kann jeder kommen, wie er will. Gerade, dass sie angezogen sind, ist super.
8: Freilich, Sommerkleid geht immer.
9: Wenn es im Team abgesprochen ist.
10: Solange du jetzt nicht in Unterwäsche dastehst.
11: Ja, ich finde eine gute Lösung sind zum Beispiel weite Hosen oder Röcke sind auch erlaubt.
1: Ja, wir Frauen tun uns da ein bisschen leichter. Ich habe heute auch wieder mein Sommerkleiderl angezogen. Bei den Herren schaut es schon schwieriger aus, aber es ist auch vorgesehen, dass man sich mit dem Arbeitgeber oder dem direkten Vorgesetzten absprechen kann. An extrem heißen Tagen ist es vorgesehen, die Bekleidungsvorschriften zu lockern. Krawattenverzicht oder auch das Tragen leichter Schuhe oder kurzer Hosen ist möglich. Bei Sandalen schaut es oft bei den Herren schon ein bisschen schwieriger aus. Und auch wenn Sie einen Ventilator, so einen Standventilator mitnehmen möchten, ins Büro oder mobile Kühlgeräte, auch dann unbedingt beim Arbeitgeber nachfragen, ob das möglich ist. Da geht es um Sicherheitsfragen. Aber meist wird man wahrscheinlich nichts dagegen haben, dass Sie einen kühleren Kopf haben bei der Arbeit.

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1: Unsere Gemeindetour geht auch heute weiter und Arne und Conny Kreins sind in Preding und haben schon viele Bewegungshungrige um sich versammelt. Hallo!
2: Einen schönen Vormittag, da ist die Sissi Stolzer aus Preding. Wir sind bereit, ganz aktiv und fit, der Kindergarten und die Damen des Seniorenturnens und des Turnvereins, um Bewegung zu machen.
3: Und um exakt 9.40 Uhr wird es soweit sein und Sie haben gesagt, wie lange haben Sie sich vorbereitet für den heutigen Tag?
4: Das ganze Jahr. Immer, wir turnen das ganze, die ganze Wintersaison über und da sind wir fit.
3: So, nach und nach trudeln alle ein und um 9.40 Uhr ist es soweit. Die Turnübung aus Preding.
1: Ja, jung und alt turnen da gemeinsam die Kindergartenkinder und die Seniorinnen. Da sind wir schon gespannt, ja, was da heute so gemacht wird, auch bei der Hitz.
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Jedes Jahrzehnt hat seine ganz besondere Boygroup und wenn es um die 2010er Jahre geht, dann sind die, glaube ich, auf alle Fälle hoch im Kurs gewesen. Hier kommen One Direction noch bis halb 10, The Story of My Life auf Radio Steiermark.

0: Freuen Sie sich nach 9:30 auf Steindecker mit Steiermark. Jetzt aber die Nachrichten um 9:30 Uhr.
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2: Die 5 Volksbegehren, die bis gestern Abend unterzeichnet werden konnten, sind gescheitert. Alle verfehlten die für eine Behandlung im Parlament nötigen 100.000 Unterschriften. Am besten schnitt mit 60.000 Unterstützern das Volksbegehren für gratis Verhütungsmittel ab, gefolgt von der Initiative, den Karfreitag zu einem gesetzlichen Feiertag für alle zu machen. Die erste Hitzewelle des Jahres bringt in den nächsten Tagen über 35 Grad. Die Grazer Vizebürgermeisterin Judith Schwendner von den Grünen sieht sich deshalb in ihrem Kurs bestärkt und will die Stadt weiter massiv begrünen. Ziel sei, dass möglichst alle Grazerinnen und Grazer innerhalb von 3 Gehminuten einen Grünraum erreichen können. In den vergangenen 5 Jahren wurden mehr als 3000 Bäume in Graz gepflanzt. Im Schatten der Fußball-WM ist gestern die erste Runde des ÖFB-Cups ausgelost worden. Der SK Sturm ist in Seekirchen zu Gast, Hartberg muss nach Imst und der GRK spielt in Wien gegen Donaufeld. Karlsdorf empfängt Double-Gewinner LASK, Dillmitt spielt zu Hause gegen St. Pölten. Deutschlandsberg trifft auf Amstetten-Kapfenberg gastiert in Treibach, Lafnitz empfängt Scheiblingkirchen und Steirer Cup-Sieger Leoben empfängt im Steirer Derby Voitsberg. Gespielt wird die Auftaktrunde vom 24. bis 26. Juli. Zum Wetter. Sonnig und heiß geht es heute durch den Tag. Die Temperaturen erreichen 27 bis 32 Grad. Am Nachmittag kommen dann auch wieder einige Regenschauer und Gewitter dazu. Morgen gibt es wieder viel Sonnenschein und es wird ähnlich heiß sein wie heute. Gewitterige Regenschauer wird es am ehesten in der westlichen Obersteiermark geben.
0: 9.32 Uhr ist das Radio Steiermark Verkehrsservice. Der Autobahnzubringer Graz Ost ist Richtung A2er für Puchwerk wieder frei. Die Unfallstelle konnte geräumt werden.
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0: Und einen schönen Dienstag wünscht Eva Pöttler.
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1: Und Arne und Conny Krenz sind weiterhin on Tour, heute Tag 2 unserer Gemeindetour.
2: Und zum Einstimmen haben die Kindergartenkinder von Breding auch noch was vorbereitet. Da kann man jetzt einmal hören, wie gut die Bredinger und Bredingerinnen, vor allem die Kleinen, drauf sind. Gute Laune in Breding, da sind wir jetzt mit unserer nächsten Übung bei unserer Radio Steiermark Gemeindetour. Arne, was hast du heute für Übung?
3: Ja, den Pferdewalk machen wir heute gemeinsam. Es ist eine anstrengende Übung, aber wir werden schauen, wie lange wir sie durchhalten können. Gell? Also wir sind wie ein Pferd unterwegs, breit in die Hocke. Die Beine gehen so leicht V-förmig nach außen, also breit aufgestellt. Wir stützen die Arme mit den Handflächen am Oberschenkel ab und dann bewegen wir uns wie ein Pferd nach vorne. Der Unterschenkel kommt immer nach vorne. Gell? Bleiben aber mit dem Becken unten, gell? Ja? Und immer wieder nach vorne. Stolz wie ein Pferd, breit wie ein Pferd.
2: Wie geht's Ihnen mit dem Pferdewalk?
4: Sehr gut.
2: Und jetzt spürt man schon im Oberschenkel, oder?
5: Na, es geht noch.
2: Ja, schau, im Breding, alle fit. Ja,
4: und? Es muss gehen, obwohl die Knie wehtun, aber vielleicht wird's besser.
2: Wie lang gehen wir wie ein Pferd?
3: Eine Minute lang.
4: Tut unglaublich gut.
3: Generell ist Bewegen einfach wichtig. Wir haben einen Bewegungsapparat und dementsprechend ist es wichtig, ja, den Bewegungsapparat täglich in Schwung zu bringen. Und mit so einer Übung kräftigt man sehr gut die Muskulatur, das heißt, die vergeht ja mit der Zeit, wenn man nichts tut, baut sie ab und dementsprechend haben wir da eine Übung dabei, die die Muskulatur wieder aufbaut und das brauchen wir. Gell?
2: Dann sage ich danke vielmals euch fürs Mitmachen. Bleibt in Bewegung, bleibt so gut drauf. Bis zum nächsten Mal um 9.40 Uhr auf Radio Steiermark.
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Also die Boots sind heute sicherlich nicht so gefragt wie eher die Schlapferl oder auch das leichte Sommerschucherl für den Herrn, denn die Temperaturen sind schon schweißtreibend und es geht wieder weit über 30 Grad hinauf. 28 zeigt zum Beispiel schon unsere Wetterstation in Bad Gleichenberg an. 27 sind es bei Ihnen in Feldbach, in Hartberg, in Graz und in Leibnitz. 26 in Deutschlandsberg. Ja, und in Leoben auch schon 26 Grad. Das heißt, es geht dahin. Da brauchen wir Hits, die uns gut bei Laune halten, aber nicht so sehr den Kreislauf vielleicht in luftige Höhen befördern. Also gehen Sie es gemütlich an, aber genießen Sie trotzdem diese schöne Coverversion von Ross Anthony, denn aus Walking on Sunshine hat er und der Tag wird gut gemacht. Und genau das müssen wir uns vornehmen, auch wenn es heute wieder so brütend heiß ist.

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0: Musik aus der Steiermark. Alle Achtung, Josefina. Was haben wir in der nächsten Stunde für Sie auf Radio Steiermark? Springtime mit Jingle Me, Jingle You, genauso wie die Boxrocker Sisters. Mischen wir mit Billy Joel. Nachtsehen.
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2: Am Mikrofon Martin Balder. Der Abschuss von Braunbären soll in der EU erleichtert werden. Das fordern Rumänien und die Slowakei in einem Brief an die EU-Kommission. Begründet wird das nicht nur mit Bärenangriffen auf Nutzvieh, sondern auch mit der steigenden Gefahr für Menschen. Bei der heutigen Sitzung der Landwirtschaftsminister wollen die beiden Länder um Unterstützung für ihren Vorstoß werben. Aus Brüssel, Tim Kubal.
3: Als Spitzenraubtier ohne natürliche Feinde sei für die Art dringend eine wirksame Bewirtschaftung notwendig, heißt es in dem Schreiben der beiden Länder, das von Kroatien, Tschechien und Finnland unterstützt wird. Das sei auch für Finnland sehr wichtig. Mit einer Population von fast 2600 Braunbären, sagt die finnische Landwirtschaftsministerin Sari Essaya.
4: Nearly 2600 bears.
3: Die Bären würden eine Bedrohung für die Menschen darstellen.
4: A threat, for humans.
3: Man müsse daher auf vorsorgliche Jagd zurückgreifen.
4: We need, preventing hunting.
3: Kroatien und Rumänien berufen sich in ihrem Schreiben auf das Beispiel des Wolfs, dessen Schutzstatus ist erst vor 2 Jahren in der Europäischen Union gelockert worden. Der Wolf ist von einer streng geschützten zu einer geschützten Art herabgestuft worden, was Abschüsse erleichtert.
2: US-Außenminister Marco Rubio besucht ab heute 3 Golfstaaten. Nach den Vereinigten Arabischen Emiraten folgen Kuwait und Bahrain. Rubio will den Partnerstaaten bei seiner 3-tägigen Reise das Rahmenabkommen mit dem Iran und die Bemühungen um einen freien Schiffsverkehr in der Straße von Hormuz erläutern. Belgien hat 5 Vertretern der radikal-islamischen Taliban Visa erteilt. Die Delegation wird in Brüssel erwartet, um Gespräche mit der EU über die Rückführung abgelehnter Asylwerber nach Afghanistan zu führen. Markus Langer berichtet.
5: Die Visa seien nun nach einer Sicherheitsüberprüfung gewährt worden, sagte eine Sprecherin des belgischen Außenministers. Die Einreiseerlaubnis gelte demnach nur für einen Tag und nur für Belgien, nicht für den Schengen-Raum. Aus Sicherheitsgründen soll das Ankunftsdatum der Delegation nicht veröffentlicht werden. Informell hieß es allerdings, dass die Gespräche bereits heute stattfinden könnten. Die Europäische Kommission hat die Vertreter der Taliban zu Gesprächen eingeladen, um die irreguläre Migration einzudämmen und die Abschiebungen zu verstärken, obwohl sie die Taliban-Regierung nicht offiziell anerkennt. Das geplante Treffen ist umstritten. Kritiker sprechen von einem Verstoß gegen die Werte der Europäischen Union.
2: Die 5 Volksbegehren, die bis gestern Abend unterzeichnet werden konnten, sind gescheitert. Alle verfehlten die für eine Behandlung im Parlament nötigen 100.000 Unterschriften klar. Am besten schnitt mit 60.000 Unterstützern jenes für Gratis-Verhütungsmittel ab, gefolgt von der Initiative, den Karfreitag zu einem gesetzlichen Feiertag für alle zu machen. Das waren die Nachrichten mit Martin Balder. Und nun zum Wetter.
6: Viel Sonne heute und mit der Sonne steigen die Temperaturen wieder schnell. Der Nachmittag hat 27 bis 34 Grad. Auf den Bergen in 2000 Meter Höhe bis etwa 19. Im Bergland ist aber mit einzelnen Gewittern zu rechnen. Sie können auch heftig sein. Am größten ist die Gewittergefahr heute von Tirol bis in die Steiermark sowie im Mühlviertel. Im Osten wird es mit Nordwind weniger schwül als zuletzt. Morgen am Mittwoch heiß und überwiegend sonnig, einzelne Gewitter morgen am ehesten im Süden, meist bleibt es aber trocken. So viel zum Wetter von Katrin Ladstätter.
0: 10:04, hier ist das Radio Steiermark Verkehrsservice. Es geht gut voran, es sind uns keine Störungen gemeldet.
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0: Beim Hafer denken die meisten wohl an die Pferdeln, vielleicht noch an die Hafermilch, aber vielleicht nicht unbedingt an die Gesundheit. Dabei kann Hafer beitragen, dass wir gesünder leben. Wie, verraten wir Ihnen gleich.

0: 10.13 Uhr, das ist der Vormittag mit uns, mit Radio Steiermark.
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2: Wie kann man natürlich den Cholesterinspiegel senken? Mit Hafer zum Beispiel, Edda Trebel, Radioapothekerin aus Judendorf, Straßengel.
3: Der Hafer, der enthält das Beta-Glucan, das ist ein in Wasser löslicher Ballaststoff. Das bindet die Gallensäuren im Darm, scheidet diese dann gemeinsam quasi aus und der Körper will neue Gallensäuren bilden. 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
2: Hafer kann aber noch mehr. Er wirkt beruhigend, unterstützt den Stoffwechsel und nach einer Mahlzeit schnellt der Blutzucker nicht so rasch in die Höhe.
3: 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Das heißt, auch eine blutzuckerregulierende Eigenschaft hat der Hafer bzw. die Beta-Glucane, die im Hafer enthalten sind.
2: Hafer in Tropfenform wird bei nervöser Erschöpfung, bei Schlafstörungen und bei Stress angewendet. 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

bisschen mehr Rückenwind hätte unser Nationalteam vielleicht gebraucht, aber die Sensation war zum Greifen nah. Vielleicht haben Sie gestern auch geschaut, Österreich gegen Argentinien bei der Fußball-Weltmeisterschaft. Und man muss sagen, wir haben uns, also vor allem die Kicker natürlich, extrem teuer verkauft gegen den Titelverteidiger Argentinien. Am Ende war es dann doch ein 0:2, mit dem sich Österreich geschlagen geben musste. Aber viele haben gemeint, eigentlich hat es nur der Mann des Spieles entschieden. Wenig überraschend, der Superstar, mit dem auch groß Werbung gemacht wird in den Vereinigten Staaten, der Fußballstar der Argentinier Lionel Messi. Zwei Tage vor seinem 39. Geburtstag hat er in Dallas eben ja den alleinigen Rekord geschafft, bei der WM mit dabei zu sein bei Endrunden. Und damit wahrscheinlich auch die Erwartungshaltung erfüllt. Von Österreich hat man nicht allzu viel erwartet, aber doch die Sensation erhofft. Die Fans aus Österreich haben es mit Fassung getragen, das haben wir schon in der Früh berichtet. Aber was sagen denn die Argentinier in der Steiermark? Die müssen ja ganz aus dem Häusl sein. Wir berichten nach 10:30.

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0: Sabine Schink.
1: In Weiz hat der Hund einer Familie heute früh das Leben eines kleinen Mädchens gerettet. Der Chihuahua namens Gizmo machte durch Bellen die 34-jährige Mutter des Mädchens auf einen Brand im Kinderzimmer aufmerksam. Die Frau konnte ihre 14 Monate alte Tochter in Sicherheit bringen. Die Mutter erlitt leichte Brandverletzungen an Händen und Armen. Das Kind blieb unverletzt. Zur Sicherheit wurden beide ins LKH Graz gebracht. Beim Formel-1-Wochenende in Spielberg werden von Donnerstag bis Sonntag tausende Sicherheitskräfte im Einsatz sein. Besucher werden gebeten, frühzeitig anzureisen und nach Möglichkeit öffentliche Verkehrsmittel zu benutzen. Am Red Bull Ring gelten strenge Sicherheitsregeln, unter anderem sind Waffen, Pyrotechnik und Drohnen verboten. Angesichts der Hitzewelle stellt die Stadt Graz spezielle Fächer zur Verfügung. Sie bringen nicht nur Kühlung, sondern enthalten auch nützliche Tipps, wie man sich bei Hitze verhalten sollte. Die Fächer können im Rathaus und in der Gesundheitsdrehscheibe abgeholt werden. Sie sind gratis. Und wir kommen damit zum Wetter. Am Vormittag ist es jetzt meist noch sehr sonnig und mit bis zu 32 Grad auch heiß. Ab Mittag entstehen Regenschauer und Gewitter, die auch heftig ausfallen können. Morgen am Mittwoch wird es wieder sonnig und heiß. Gewitter gibt es vereinzelt, vor allem im Bergland. Höchstwerte morgen 27 bis 32 Grad.
2: 10.32 Uhr, die aktuelle Uhrzeit. Wir schauen auf unsere Straßen. Da schaut es gut aus. Es sind uns nämlich keine Verkehrsbehinderungen gemeldet worden.
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0: Die Steiermark ist da. Gleich bei uns zu hören noch Bruce Springsteen. Zuvor die Nachrichten jetzt um 10:30. Der nächste Informationsstopp.
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0: Heute Dienstag mit Radio Starmark und allen, die unterwegs sind. Da hätten wir jetzt noch was nachzuholen. Da war der Finger zu schnell am Mischpult vorher.
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1: Der Österreichs Fußballnationalteam verliert am Abend das zweite Gruppenspiel der WM gegen den Titelverteidiger Argentinien mit 0:2. Ja, wobei die österreichischen Fans mit der Leistung unserer Elf zufrieden waren. Mehr als zufrieden wahrscheinlich die Fans der Argentinier in der Steiermark. Bettina Zeyertz hat sich auf alle Fälle mit einem Argentinier am Abend das Match angeschaut.
2: Walter heißt er, Walter Beckerek. Klingt jetzt nicht so argentinisch wie Lionel Messi, aber das Herz schlägt schon für diejenigen in den hellblau-weißen Trikots.
3: Walter, was ist dein Tipp?
4: Das ist schwer zum Wissen, aber ich glaube, Argentinien wird gewinnen. Ich hoffe, wir machen wenigstens ein Tor.
3: Wir Österreicher.
4: Ja, wir Österreicher. Ich bin auch Österreicher.
2: Na? Dann der Elfer, verschossen von Messi. Das 1:0 in der 38. Minute, das haben wir fast versäumt wegen unserer Trinkpause vor dem Fernseher.
4: Das ist so schnell gegangen.
3: Was? So soll es ja auch sein, oder?
4: Ja, eigentlich schon.
5: Okay.
2: Und dann stirbt langsam die Hoffnung auf einen Gegentreffer der Österreicher. Leider nein, auch in der Nachspielzeit, aber wieder Messi.
4: Na, doch.
3: 2:0.
4: Das habe ich vorhergesagt. 2:0 Argentinien.
2: Die Diplomatie von Walter ist beachtlich.
4: Aber sehr, sehr gut gespielt von Österreich, muss man auch sagen.
2: Die Legende Messi gegen Österreich, das gefällt halt.
4: Der ist ein Symbol von Argentinien, der ist unglaublich, der Beste überhaupt. Da kann Cristiano Ronaldo ein bisschen weinen.
2: Und nach diesem Spiel hat jetzt die Steiermark oder Österreich 3 Einwohner weniger. Walter wird nämlich für seine Kinder die argentinische Staatsbürgerschaft beantragen.
4: Ja, die kriegen die argentinische Staatsbürgerschaft sofort.
1: Kann ich verstehen, da kann man stolz sein.
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Urlaub auf der Autobahn. Die neue Single hat er vor wenigen Tagen herausgebracht und auch eine Version des Verwandtschaftstreffens für die WM. Aber ja, mit dem Lied hat eigentlich alles so richtig angefangen. Sie hören Rian auf Radio Steiermark.

0: Und so klingt Radio Steiermark dann nach 11. Loving Spoonful hören Sie mit Do You Believe in Magic, genauso wie Ina Regen. Sie singt über den Marmeladenglasl-Moment und auch die Hughes Corporation ist gleich nach 11 bei uns im Mix.
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2: Am Mikrofon Martin Balder. Die EU will die Abhängigkeit von den großen US-Zahlungsanbietern wie PayPal, Visa oder Mastercard verringern. Erreichen will man das mit dem Bezahldienst Vero. Nun sind auch österreichische Banken an Bord. Mehr von Julian Kern.
3: Die erste Bank, die Raiffeisen Bank International, sowie drei Raiffeisen Landesbanken steigen beim europäischen Bezahldienst Vero ein. Technisch funktioniert Vero ähnlich wie eine SEPA-Sofortüberweisung. Geld wird per Handynummer in Echtzeit übertragen, direkt zwischen zwei Bankkonten, ohne Kreditkarte oder US-Zwischenhändler. Hinter Vero steht ein Zusammenschluss von mehr als 10 Banken und zwei Zahlungsdienstleistern. Rund 55 Millionen Menschen in ganz Europa nutzen die Anwendung bereits, vor allem in Frankreich, Deutschland und Belgien wird das System für Überweisungen zwischen Privatpersonen verwendet. Seit Ende des vergangenen Jahres bieten auch Online-Shops Vero als Bezahlmethode an. Künftig möchte die europäische Initiative eine echte Alternative für etablierte Anwendungen wie etwa PayPal sein. Anfang 2028 soll der europäische Zahlungsdienstleister auch in Österreich starten.
2: Rumänien und die Slowakei wollen den Abschuss von Braunbären in der EU erleichtern. Weil die Bären keine natürlichen Feinde haben, würden sie nicht nur Nutzvieh, sondern auch menschengefährlich, heißt es in einem Brief an die Kommission. Auch Kroatien, Tschechien und Finnland befürworten eine vorbeugende Bejagung. In Saudi-Arabien wird heute das Urteil gegen Hassan E. erwartet. Der 21-jährige Niederösterreicher hatte im März 2024 in Mekka einen Sicherheitsbeamten niedergestochen und sitzt seitdem in Haft. Ihm droht die Todesstrafe. Christoph Benders berichtet.
4: Hassan E. soll für die Radikalisierung von Behran A. verantwortlich gewesen sein, jenem Mann, der ein Attentat auf eines der Taylor Swift-Konzerte geplant hatte. Gemeinsam wollten sie auch Anschläge im Ausland begehen. Hassan E. hat in Mekka auf einen Sicherheitsbeamten eingestochen. In Saudi-Arabien gilt die Todesstrafe. Prinzipiell habe Saudi-Arabien als souveräner Staat das Recht, über das Strafmaß zu entscheiden, so Völkerrechtler Ralf Janik.
5: Andererseits hat Österreich das Recht und die Möglichkeit, sich für eigene Staatsbürger einzusetzen. Das heißt, eine Art salomonische Lösung wäre, dass er nicht mit dem Tod bestraft wird, aber lebenslänglich im Gefängnis ein wahrscheinlich tristes Dasein fristet.
4: Dass Hassan E. die Haft in Österreich verbüßen könnte, hält Janik für unwahrscheinlich. Vom Außenministerium heißt es, man leiste konsularische Unterstützung.
2: In Italien hat das Gesundheitsministerium wegen der extremen Hitze für 15 Städte die höchste Alarmstufe ausgerufen, darunter auch Rom. Die Bevölkerung wird aufgerufen, sich in den heißesten Stunden drinnen aufzuhalten, viel zu trinken und nur leichte Mahlzeiten zu sich zu nehmen. Im Badeort Legnano mussten unterdessen 19 Jugendliche aus Österreich wegen Hitzschlags ärztlich versorgt werden. Die 15- und 16-jährigen Camper hatten den ganzen Tag am Strand verbracht, ohne Sonnenschutz und ohne genug zu trinken. Das waren die Nachrichten mit Martin Balder. Und nun zum Wetter.
6: Einiges an Sonne heute, allmählich entstehen am Nachmittag aber mehr Wolken. Auch ein paar Gewitter und Regenschauer bilden sich, sie können vereinzelt heftig sein. Am wahrscheinlichsten sind die Gewitter in Tirol, Kärnten und der Steiermark sowie im Mühlviertel. Die Temperaturen steigen heute noch auf 27 bis 34 Grad. Im Osten wird die Luft mit Nordwind etwas trockener und damit weniger schwül. Morgen Mittwoch ähnlich heiß wie heute und überwiegend sonnig. Einzelne Gewitter morgen nur im Süden. Meist bleibt es aber auch hier trocken. So viel zum Wetter von Katrin Ladstätter.
0: 10:45 ist das Radio Steiermark Verkehrsservice. Es sind uns keine Störungen gemeldet worden. Wir wünschen eine gute Fahrt mit uns.
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0: Leihen Sie mir mal ganz kurz Ihr Ohr. Kennen Sie das noch? Oder ist ein großes Fragezeichen? Aufklärung gleich.

0: Bevor es Computer gab, war das ein vertrautes Geräusch. Richtig, der Klang der Schreibmaschinen in vielen Büros, in den Schulen. Und leider muss man sagen, ganz, ganz selten mehr zu hören. Etwas für Liebhaberinnen und Liebhaber geworden ist die Schreibmaschine und heute hat sie ihren eigenen Tag. Der 23. Juni heute ist der internationale Tag der Schreibmaschine. In den Vereinigten Staaten wurde nämlich 1868 die erste moderne Schreibmaschine der Welt patentiert. Aber es gibt noch immer echte Fans und Doris Bachler stellt uns jetzt einen Herrn vor, der heute ganz bewusst mit der Schreibmaschine schreibt.
1: Ja, ich sitze da am Schreibtisch neben mir passend in einem Schreibmaschinen-T-Shirt, der Rodja Pavlik. Hallo.
2: Hallo. Das hier ist eine Hermes Baby, eine Schweizer Schreibmaschine aus dem Jahr 1954. Und ich mag an ihr, also dass sie sehr leicht ist, sehr transportabel und man kann sie auch sehr leicht in den Rucksack stecken.
1: Das heißt, die kommt auch mit auf Reisen?
2: Ja, natürlich, ja. Also da habe ich auch ganz lustige Erlebnisse am Flughafen. Wenn die Schreibmaschine im Handgepäck gescannt wird, dann zögern die Zöllner immer, weil die halt nicht ganz genau wissen, was sie da sehen. Also da habe ich dann schon immer Angst, also dass ich gleich niedergerungen werde.
1: Jesus Maria. Dein Lieblingsstück, diese Schreibmaschine, aber es ist nicht deine einzige. Wie viel nennst du insgesamt dein eigen?
2: Ich habe so an die 60 Schreibmaschinen.
1: 60, bitte, wo lagert man die?
2: Die sind an und für sich ganz gut stapelbar, weil sie an und für sich halt so im Transportkoffer sind. Also die kann man ganz gut nebeneinander und aufeinander stapeln.
1: Wann hat deine Liebe zu Schreibmaschinen begonnen? Wann war das?
2: Ungefähr 10 Jahre liegt das zurück. Ich bin draufgekommen, dass ich beim Schreiben nicht mehr so richtig weiterkomme, weil ich mich eben vom Internet ablenken lasse. Und dann habe ich eben nach einer Alternative gesucht und bin eben bei der Schreibmaschine gelandet, die halt nicht mit dem Internet verbunden ist.
1: Und seitdem verfasst du auch einen eigenen Blog im Internet, die Schreibmaschinisten, und gibst auch anderen Schreibmaschinenfans da gerne Tipps mit.
2: Ja, also ich möchte an und für sich den Leuten zeigen, also dass die Schreibmaschine auch in der Jetztzeit noch viele Funktionen hat, die man eben als kreativer Schreiber brauchen kann.
0: Die Schreibmaschinisten, vielleicht schauen Sie mal rein.

Minuten noch bis 11:30. Es wird auch heute schon wieder heißer und heißer. Kühle Plätze sind gefragt. Die genauen Wetteraussichten haben wir um 11:30 wieder für Sie. Und ja, da hat man vielleicht nicht unbedingt jetzt Lust auf Marmelade. Aber ich finde ja, selbstgemachte Marmelade, da steckt so viel Liebe drin, so viel Süßes. Das ist einfach der Geschmack des Lebens. Vielleicht können Sie sich auch an solche Marmeladenglas-Momente erinnern. Also ich kann mich erinnern, wie wir da Erdbeeren gebrockt haben auf gut steirisch und dann in der Familie gemeinsam Erdbeermarmelade gemacht haben. Als mein Sohn noch jünger war, ich glaube, vielleicht kann man ihn wieder begeistern dafür. Oder auch wenn ich Marmelade bekomme, Erdbeermarmelade oder Himbeermarmelade von meinen Lieben in Eisenerz oder in Graz, wenn man das Glaserl dann aufmacht und die Marmelade isst, ist das schon ein besonderes Erlebnis. Da spürt man mehr als die Süße drinnen. Aber auch Ina Regen hat einen Marmeladenglaserl-Moment. Ganz ein anderer. Neu damit im Programm von Radio Steiermark gesehen.

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0: Musik von Ricky Poveri an einem heißen Tag in der Steiermark. Es ist wieder Halbzeit für den nächsten Informationsstopp.
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2: Wenige Tage vor der Gemeinderatswahl in Graz am kommenden Sonntag hat der ORF Steiermark die Meinung der Grazer Bevölkerung abfragen lassen. Dabei zeigt sich, dass Gesundheitszentren wesentlich mehr Befürworter haben als ein Stadionumbau und dass die KPÖ-Grüne-SPÖ-Koalition eine hohe Akzeptanz genießt. Jüngere Menschen und Männer sehen die Entwicklung der Stadt Graz positiver als ältere Menschen und Frauen. Im Grazer Bezirk Neon hat es gestern Nachmittag ein PKW mit zwei Fußgängerinnen kollidiert. Im Kolonnenverkehr in der Nähe des LKHs dürfte die Autolenkerin die beiden 19-Jährigen übersehen haben. Die jungen Frauen hatten laut Polizei plötzlich versucht, die Fahrbahn zu queren. Trotz einer Notbremsung kam es zum Zusammenstoß. Die jungen Frauen erlitten schwere Verletzungen.

0: Laut Statistik Austria fühlt sich fast die Hälfte der Bevölkerung durch die starke Hitze belastet. Viele leiden auch, weil viele Straßen, Gehsteige und Haltestellen kaum Schatten bieten. Der VCÖ fordert mehr Bäume, begrünte Flächen und kürzere Rotphasen bei Ampeln, um die Situation zu verbessern. In Graz gab es im vergangenen Jahr mehr als 30 Hitzetage. Und damit kommen wir zum Wetter. Noch ist es sehr sonnig und heiß mit bis zu 32 Grad. Ab Mittag entstehen dann Regenschauer und Gewitter, die auch heftig ausfallen können. Morgen am Mittwoch wird es wieder sonnig und heiß. Gewitter gibt es vereinzelt, vor allem im Bergland. Höchstwerte morgen 27 bis 32 Grad.
1: 12:02 hier ist das Verkehrsservice. Da kommen Sie weiterhin gut voran in der Steiermark. Es sind uns keine Störungen gemeldet worden. Wenn Sie Verkehrsinfos für uns haben, können Sie uns gerne kostenlos erreichen unter Stern 300.
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1: Und Eva Böttler spielt weiterhin die Sommermusik, weil es so gut passt heute. Schönen Dienstag.
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0: 10 Minuten dauert es noch bis 12 und bis zum Mittagsjournal. Und andere mit diesem Thema, Anselm Pehr.
1: Am heutigen Welttag des öffentlichen Dienstes schwört der zuständige Staatssekretär Alexander Bröll die Beamtinnen und Beamten auf künftige Veränderungen ein. Weniger Personal, dafür mehr künstliche Intelligenz und Digitalisierung, so lautet die Devise. Mehr dazu gleich im Mittagsjournal.

0: Das direkt an der Salzach und am Fuß des Tennengebirges gelegene Pfarrwerfen ist die älteste Pfarre des nördlichen Pongaus. Bereits 1074 wurde eine dem heiligen Cyriak geweihte Kirche dort erwähnt. Das heutige Gotteshaus wurde im späten 15. und Anfang des 16. Jahrhunderts errichtet. Es ist eine spätgotische, dreischiffige Basilika mit drei gotischen Flügelaltären. Diese wurden aber erst in der zweiten Hälfte des 19. Jahrhunderts in der heutigen Form aufgestellt und zum Teil neugotisch ergänzt. Im Hochaltar steht eine Madonnenstatue aus dem Jahr 1500 im Mittelpunkt. Das Bauensemble der Kirche umfasst auch einen markanten Spitzenturm sowie einen stattlichen Pfarrhof.
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2: Willkommen zum Mittagsjournal. Der öffentliche Dienst muss sich auf Einschnitte einstellen. Bei der Hitze träumen viele von einer Klimaanlage, doch der Einbau kann an der Hausgemeinschaft scheitern. Am Mikrofon ist Anselm Peer. Heute ist Welttag des öffentlichen Dienstes und der steht vor großen Veränderungen. Das hat der zuständige Staatssekretär Alexander Bröll bei einer Veranstaltung in Wien klargemacht. Die Devise lautet weniger Personal, dafür mehr künstliche Intelligenz und Digitalisierung. Mehr von Eva Haslinger.
3: Der feierliche Rahmen täuscht nicht über die Realität hinweg. Jeder zweite Vertragsbedienstete soll nicht nachbesetzt werden, so Beamtenstaatssekretär Alexander Bröll, ÖVP.
4: Ja, das ist eine Realität. Ja, wir haben budgetäre Notwendigkeiten, aber wir starten erst mit Ende 27 damit der Transformationsprozess auch gelingen kann.
3: Durch Digitalisierung und künstliche Intelligenz könne man viele Prozesse vereinfachen, meint er. Nicht ganz ohne Skepsis reagiert der oberste Beamtengewerkschafter Eckehard Quinn auf die Ankündigungen. Ohne Aufgabenreform werde das zu einer Mehrbelastung führen.
5: Wenn weniger Personen die gleiche Arbeit verrichten sollen, wird sich das nicht ausgehen. Und das ist dann etwas, was die Kundinnen und Kunden, also die Menschen, die in Österreich leben, bemerken. Halt längere Wartezeiten etc.
3: Mittelfristig sei mit KI und Digitalisierung einiges möglich, aber nicht kurzfristig, so Quinn.
2: Die Hitzewelle hat Europa fest im Griff. In Spanien werden bis zu 44 Grad erwartet. Bei uns werden es am Wochenende bis zu 39 Grad. Viele träumen da von einer Klimaanlage. Beim Einbau kann man aber auf einige Hürden stoßen. Beate Tomasowitsch hat einen Pensionisten in einer Dachgeschosswohnung in Wien besucht.
6: Ernst Dahlus wohnt seit einem Vierteljahrhundert im Dachgeschoss eines Hauses aus den 1960er Jahren. Neben dem Esstisch läuft ein neu angeschaffter Ventilator. Wie heiß es wird, zeigt mir der Pensionist im Gang. Beim Eingang.
7: Wir haben jetzt 30,2, das ist mein anderer Thermometer, der hat 30,3.
6: Ja. Gehen dann die Temperaturen in der Nacht im Moment überhaupt runter?
7: Kaum, also nicht so, wie sie eigentlich sollten. Ja. Ich meine, ich gehe dann halt immer wie im schlimmsten Fall her und reiße die Tür auf und unten die Tür auf und mache einen Durchzug, weil dann komme ich wenigstens so 4 Grad runter.
6: Schlafen also manchmal nur bei offener Haustür. Eine Klimaanlage ist an der Hausgemeinschaft gescheitert.
7: Müsste jeder Hausbesitzer oder Wohnungsbesitzer sozusagen sein Okay dazu geben. Das kann man in dem Haus vergessen, das kriegt man halt.
6: Im Vorjahr ist der Pensionist im Sommer aufs Land geflüchtet. Ob er sich das heuer auch leisten kann, weiß er noch nicht.
2: In der US-Hauptstadt Washington soll heute eine neue Verhandlungsrunde zwischen Israel und dem Libanon starten. Trotz Waffenruhe gibt es ja weiter Angriffe zwischen Israel und der pro-iranischen Hisbollah-Miliz. Die Hisbollah ist an den Gesprächen aber gar nicht beteiligt und Israel will nicht aus dem Südlibanon abziehen. Die Hoffnung auf eine Einigung ist also gering. Nach dem Brandanschlag auf eine Mittelschule in Oberösterreich hat die Polizei einen 15-Jährigen ausgeforscht. Er gibt zu, im April zwei Molotow-Cocktails in den Eingangsbereich der Schule in Haid im Bezirk Linz-Land geworfen zu haben. Er wollte, dass der Unterricht ausfällt und der Elternsprechtag abgesagt wird. Die Schule musste wochenlang renoviert werden. Bei der Fußball-WM hallt die knappe Niederlage Österreichs gegen Weltmeister Argentinien noch nach. Der Blick ist aber bereits nach vorne gerichtet, Daniel Kulowitz.
8: Das 0:2 gegen den Weltmeister ist sicherlich kein Beinbruch. Mit einem Punktgewinn haben sicherlich nur die größten Optimisten gerechnet. Die Fehler beinhart analysieren und dann das Gruppenspiel mutig anlegen gegen Algerien. So der Marschbefehl von Kapitän David Alaba.
9: Ja, bei einem Turnier gibt es nicht viel Zeit, nach hinten zu schauen. Man muss nach vorne schauen und wir haben trotzdem weiterhin die Möglichkeit, alles in unserer Hand zu haben. Und wir wissen, dass es ein wichtiges Spiel wird gegen Algerien. Dementsprechend wollen wir dann auch auftreten.
8: Algerien schlägt in dieser Gruppe Jordanien 2:1 und das bedeutet, vor dem Schlusstag verlieren verboten für Österreich, aber es reicht uns ein Unentschieden zu Platz 2. Sonntag, 4 Uhr früh, Österreich gegen Algerien.
2: Das war das Mittagsjournal mit Anselm Peer. Und jetzt zum Wetter.
10: Nur vorübergehend hat sich die Hitzewelle ein bisschen abgeschwächt. In den nächsten Tagen nimmt sie wieder Fahrt auf. Zum Wochenende hin muss man mit extremer Hitze rechnen. Im Norden und Osten sind dann Höchstwerte um 39, vielleicht sogar 40 Grad zu erwarten. Derzeit hat es in den Landeshauptstädten aber noch relativ gemäßigt, zwischen 27 Grad in St. Pölten und 30 Grad in Salzburg und Innsbruck, und es ist überall sonnig. Am Nachmittag überwiegt zwar weiterhin der Sonnenschein, allmählich kommen aber vermehrt Quellwolken dazu und stellenweise bilden sich Regenschauer und Gewitter, in erster Linie in Kärnten und der Steiermark. Und einzelne Gewitter können auch wieder heftig ausfallen. Ziemlich sicher trocken bleibt es im östlichen Flachland. Hier sowie auf den Bergen weht teilweise lebhafter Nordwind. Die Temperaturen erreichen 27 bis 34 Grad und zum Teil ist es schwül. Morgen wird es wieder oft sonnig und heiß. Im Tagesverlauf entstehen dann einige Quellwolken und besonders von Tirol bis in die westliche Steiermark und nach Kärnten da und dort auch Regenschauer und Gewitter. Höchstwerte morgen 27 bis 34 Grad. So viel zum Wetter mit Jörg Stieber.
11: 12:07. Gute Nachrichten gibt es an unseren Straßen. Hier ist das Verkehrsservice. Es sind uns keine Störungen gemeldet worden.
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11: Mahlzeit, ja, wenn Sie bei der Hitze überhaupt was essen möchten. Wir kratzen schon an der 30-Grad-Marke in Leoben und bei unserer Wetterstation in Mooslandl, auch Graz ist knapp dran. Ja, es wird noch heißer gehen, heute bis zu 32 Grad, und Sie haben es gehört, in den nächsten Tagen bis an die 40 Grad österreichweit punktuell möglich. Also sich gut auf die Hitze einstellen, ein schattiges Platzerl suchen und ausreichend trinken. Ich bevorzuge ja gutes Soda-Zitronen, ganz klassisch.

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1: Radio Steiermark laut aufgedreht, Klimaanlage laufen. Dann sind Sie vielleicht gerade im Auto unterwegs oder Sie haben das große Glück, vielleicht auch zu Hause eine Klimaanlage zu haben. Ansonsten hilft es nichts, vielleicht sogar Rollläden zumachen, Jalousien runterlassen. Gerade in den nächsten Mittagsstunden ist die Luft sehr, sehr heiß. Müssen wir ein bisschen anlegen wie die Südländer, die Griechen, die Italiener, die Spanier und alle, die mit der Hitze gut umzugehen wissen. Schotten dicht, aber nicht was die Ohren anbelangt. Da haben wir weiterhin feinste Musik für Sie, ob im Autoradio, im Büro oder natürlich auch in der Küche. Nur nicht so heiße Speisen heute vielleicht. Ich würde sagen, vielleicht bleibt die Küche sogar kalt und Sie servieren einen Salat. Der Appetit ist ja auch meist nicht so groß, wenn es so heiß ist. Hoffentlich aber auf die Musik, die kommt jetzt von Kolesk und passt zum Wetter. 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Mahlzeit. Take me.

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0: Speichern Sie Antonello Venditti auf Radio Steiermark. Jetzt aber heißt es auf in die Nachrichtenredaktion. Es ist 12.30 Uhr.
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2: Bei der Arbeiterkammer Steiermark häufen sich derzeit die Beschwerden über verspätete Stromrechnungen. Die Datenübertragung bei den Smart Metern funktioniert nicht. Der Grund? Störsignale von meist billigen Haushaltsgeräten. Die Energie Steiermark Netze sprechen von hunderten Fällen im Jahr und Johann Puntigam berichtet.
3: Es ist kein Funkproblem, es ist ein Problem bei der Datenübertragung über die Stromkabel. Der Smart Meter schickt alle 15 Minuten über die Stromleitung Datenpakete, etwa zur nächsten Trafostation, und schlecht entstörte Haushaltsgeräte können diese Übertragung blockieren.
4: Die Auslöser können Steckernetzteile sein, können TV-Anlagen sein, Steuerungen von Heizungsanlagen, LED-Lampen, Wechselrichter, Batteriespeicher, Wärmepumpen.
3: So Urs Hanig, Sprecher der Energie Steiermark. Mehr als 490.000 Smart Meter haben die Energienetze Steiermark im Einsatz. Und um Störungen dieser Art oft schon in fast Detektivarbeit zu beheben, hat man ein 30-köpfiges Team von Technikern im Einsatz, die dann nach der Störquelle suchen, die dann eben oft aus China stammt.
4: Ausgelöst werden Störungen sehr oft auch

0: durch Haushaltsgeräte, die nicht EU-konformen Sicherheitsstandards entsprechen, die beispielsweise über den Onlinehandel aus Nicht-EU-Ländern eingekauft wurden. Und da gibt es sehr oft große Überraschungen bei den Kundinnen und Kunden, aber auch bei unseren Technikerinnen.
1: Man verzeichne hier mehrere hundert Fälle pro Jahr. Und auch bei der Steirischen Arbeiterkammer melden sich hier Stromkunden, für die die Viertelstundenabrechnung über Smart Meter wichtig wäre, so AK-Energieexperte Karl-Heinz Kettel.
2: Grundsätzlich wird es jetzt für viele Kunden immer mehr von Bedeutung. Einerseits, wenn ich an einer Energiegemeinschaft teilnehme oder an einer Gemeinschafts-PV-Anlage im eigenen Gebäude, beispielsweise ist es zwingend erforderlich. Und man muss damit rechnen, dass Rechnungen verzögert kommen. Aber sie sind nicht grundsätzlich falsch. Also das ist immer wichtig.
1: Und wenn der Störenfried dann gefunden ist, ist man als Stromkunde verpflichtet, die schlecht entstörte LED-Lampe oder den defekten Wechselrichter vom Netz zu nehmen.
3: Graz bekommt eine der modernsten Hörgerätefertigungen Europas. Das österreichische Familienunternehmen Hartlauer hat heute Vormittag seinen neuen Produktionsstandort in der Landeshauptstadt eröffnet und investiert 2,5 Millionen Euro. 50 Spezialistinnen und Spezialisten werden am neuen Standort beschäftigt sein, Birgit Zeisberger informiert.
4: Für das menschliche Ohr gibt es keine Konfektionsgröße. Deshalb werden Hörgeräte mit sogenannten Otoplastiken ausgestattet, maßgefertigten Ohrpassstücken, die individuell angepasst werden. Genau diese produziert Hartlauer in Graz. Geschäftsführer Robert Hartlauer erklärt, warum der Standort Steiermark für ihn keine Frage war.
5: Wir waren auch schon in Graz mit unserer Hörgerätefertigung nur viel zu klein und haben jetzt hier die neue Hörgerätefertigung in der Ankerstraße auf 1500 Quadratmeter, weil die besten Mitarbeiterinnen und Mitarbeiter für diesen Bereich auch aus der Steiermark sind. Deshalb sind wir, obwohl wir das Unternehmen in Oberösterreich haben, mit der Hörgerätefertigung immer in der Steiermark gewesen.
4: Der Abdruck des Ohrs wird digital gescannt, dann per 3D-Druck zur Schale geformt. Und weil die Fertigung in Graz sitzt, können Akustikerinnen und Akustiker aus ganz Österreich direkt nachfragen, noch während das Gerät entsteht. 50 Spezialistinnen und Spezialisten arbeiten am neuen Standort, vorerst mit einer Kapazität von 100.000 Otoplastiken pro Jahr. Platz wäre für das Doppelte. Das Unternehmen will künftig stärker auf Gesundheit setzen.
5: Hartlauer entwickelt sich ganz klar stärker im Bereich Augenoptik, Hörgeräte und neu zusätzlich im Bereich Gesundheit. Das heißt alles, was Analysen sind, zur persönlichen Körpergesundheit, Nahrungsergänzung und vieles mehr.
4: So werden etwa DNA-Tests zur personalisierten Ernährung angeboten. Der Foto- und Kamerabereich hingegen läuft aus.
3: Ein schwerer Auffahrunfall hat heute früh auf der A2 der Südautobahn bei Raber-Grambach für Sperren und Verletzte gesorgt. 4 Fahrzeuge waren beteiligt, ein 55-jähriger Lenker wurde schwer, 3 weitere Personen wurden leicht verletzt. Die Verletzten wurden ins LKH Graz gebracht, die Autobahn war für rund 1,5 Stunden gesperrt. Ein kleiner Hund ist heute früh in Weiz zum großen Helden geworden. Der Chihuahua bemerkte einen Brand im Kinderzimmer und weckte seine Familie. Die Matratze im Bett eines 14 Monate alten Mädchens hatte Feuer gefangen. Katrin Erhardt berichtet.
6: Gegen 6 Uhr in der Früh beginnt Gizmo, der Chihuahua, laut zu bellen. Erwidert Rauch und damit Lebensgefahr für das 14 Monate alte Mädchen, das im Kinderzimmer liegt. Die Kleine hat kurz davor von ihrer Mutter ein Fläschchen bekommen. Danach hat sich die 34-Jährige wieder in ihr Schlafzimmer zurückgezogen und weitergeschlafen. Was in den folgenden Minuten passiert, darüber gibt es derzeit nur Vermutungen. Das Kleinkind dürfte aus seinem Bett gegriffen und den in der Nähe stehenden Heizstrahler eingeschaltet haben. Daraufhin beginnt die Matratze zu brennen. Durch das laute Bellen von Gizmo wird die Mutter auf den Brand aufmerksam. Sie eilt in das Kinderzimmer, bringt ihr Kind in Sicherheit, verständigt die Feuerwehr und wirft die brennende Matratze aus dem Fenster. Dabei erleidet sie Brandwunden an Händen und Unterarmen. Das kleine Mädchen kommt mit dem Schrecken davon und auch Gizmo bleibt unverletzt. Die Feuerwehr Weiz kann den Brand rasch löschen. Die Ermittlungen der Polizei zur genauen Brandursache laufen noch.
3: Wir kommen noch zum Wetter. Am Nachmittag bilden sich größere Quellwolken und sie bringen teils kräftige Regenschauer und Gewitter. Möglich sind sie bis in die Abendstunden hinein überall. Morgen am Mittwoch scheint zunächst verbreitet die Sonne, dann werden die Wolken wieder mehr. Morgen gibt es aber nur vereinzelte Schauer und Gewitter, die meisten im Bergland. Höchstwerte morgen 26 bis 32 Grad.
7: 12.36 Uhr ist das Radio Steiermark Verkehrsservice B113 Schoberpassstraße in Kallwang. Hier ist ein Unfall passiert, das melden uns Radio Steiermark-Hörer. In Kallwang ist die B113 derzeit gesperrt. Wenn es für Sie Sinn macht, können Sie über die A9, die parallel verläuft, ausweichen. Unter Stern 300 erreichen Sie uns kostenlos in der Verkehrsredaktion.
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7: Schönen Dienstagmittag.
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Jetzt haben wir den 30er bei der Wetterstation in Fronleiten und in Mooslandl gerade überschritten. Bis zu 32 Grad wären es heute noch. Wir spielen hoffentlich angenehme Hits für diese heißen Tage. Jetzt kommt einer aus den 80ern, Kim Wilde mit Cambodia, gefolgt von einem neuen von Georg Neumann. Der meint eine Inzung, wenn man es vertragt und wenn man es mag.

Mit Daniel Neuhauser geht's weiter nach 13 Uhr hier auf Radio Steiermark. Eva Böttler wünscht noch einen schönen Dienstag. Für mich kommen noch die Village People mit YMCA.

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1: Am Mikrofon ist Anselm Peer. Der Plan, Häftlinge vorzeitig freizulassen, um die Gefängnisse zu entlasten, sorgt in der Regierung für dicke Luft. Bundeskanzler Christian Stocker von der ÖVP hat dem Vorhaben der roten Justizministerin eine Absage erteilt. SPÖ-Chef Andreas Babler nennt das wiederum populistisch, aber auch der andere Koalitionspartner, die NEOS, sind dagegen. Niklas Lercher berichtet.
2: 500 Häftlinge vorzeitig aus der Haft zu entlassen, dieser Plan sei durchdacht, sagt SPÖ-Chef und Vizekanzler Andreas Babler.
3: Aus populistischen Gründen da etwas abzulehnen, wo die Vorschläge sehr differenziert sind und in Überschriften zu denken, bringt uns nicht weiter.
2: Ein unmissverständlicher Fingerzeig in Richtung ÖVP und Kanzler. Christian Stocker hat sein Nein gestern noch am Rande des WM-Spiels des ÖFB-Teams nach Österreich gesendet. Dort nimmt Innenminister Gerhard Karner heute den Ball seines Parteichefs auf und hält fest:
4: Straftäter gehören eingesperrt und nicht amnestiert.
2: Auch der andere Koalitionspartner ist gegen vorzeitige Haftentlassungen. NEOS-Abgeordnete Sophie Wotschke lässt wissen:
5: Das wird es nicht geben.
2: Stattdessen sollen mehr ausländische Insassen die Haft in ihrer Heimat absitzen. Eine Maßnahme, die in der Regierung aber ohnehin unumstritten ist.
1: Eine unabhängige Untersuchungskommission der UNO wirft der israelischen Armee vor, palästinensische Kinder absichtlich getötet zu haben. Das habe zu Völkermord, Verbrechen gegen die Menschlichkeit und Kriegsverbrechen im Gazastreifen sowie zu Kriegsverbrechen im Westjordanland geführt, heißt es in dem heute veröffentlichten Bericht. Allein im Gazakrieg seien rund 30% der Todesopfer Kinder. Israel weist den Bericht zurück. Ein Schweizer Schwimmbad an der Grenze zu Frankreich ist mit Rassismusvorwürfen konfrontiert. Im vergangenen Jahr hat das Bad in Porrentruy Ausländern den Zutritt verwehrt, weil Frauen belästigt wurden. Heuer dürfen Auswärtige zwar rein, müssen aber das Doppelte bezahlen. Bettina Brendergast berichtet.
6: Merci. Badegäste müssen am Eingang warten. Ein Security-Team prüft, ob Auswärtige sich online registriert haben. Erst dann bekommen sie die teurere Karte. Ist das Preisregime rassistisch? Lionel Maitre, der Bürgermeister von Boncourt, einem Nachbarort, das das Schwimmbad mitfinanziert, sagt nein.
7: On vise absolument pas les nationalités et aujourd'hui c'est une minorité de la population qui pense ça.
6: Es werden keine bestimmten Nationalitäten ausgeschlossen und er fügt hinzu, dass sowieso nur eine Minderheit so denkt. Die Gemeinde sieht sich in ihrer Haltung bestätigt. Im Schwimmbad ist es ruhiger. Die Debatte verstummt aber nicht so schnell.
1: Im Burgenland hat die Getreideernte früher begonnen als üblich und sie dürfte heuer schlechter ausfallen als in den vergangenen Jahren. Bei Wintergerste und Winterraps könnte der Ertrag um ein Drittel einbrechen, weil es über zu lange Zeiträume nicht geregnet hat, heißt es von der Landwirtschaftskammer. Das waren die Nachrichten mit Anselm Peer. Und jetzt zum Wetter.
8: Heute Nachmittag überwiegt weiterhin der Sonnenschein, allmählich kommen aber vermehrt Quellwolken dazu und stellenweise bilden sich auch Regenschauer und Gewitter, und zwar vor allem in Kärnten und in der Steiermark. Einzelne Gewitter können auch wieder heftig ausfallen. Ziemlich sicher trocken bleibt es heute Nachmittag im östlichen Flachland. Hier und auf den Bergen weht lebhafter Nordwind. Die Temperaturen am Nachmittag 27 bis 34 Grad. Morgen der Mittwoch wird wieder oft sonnig und heiß. Ab Mittag entstehen im Süden dann wieder da und dort Regenschauer und Gewitter. So viel zum Wetter von Daniel Zeinlinger.
9: Es ist 13:04 Uhr, hier ist noch das Verkehrsservice jetzt mit guten Nachrichten. Die Sperre der B113 der Schoberpassstraße in Kallwang ist aufgehoben worden. Die Unfallstelle ist geräumt, gibt dort keine Probleme mehr. Wenn Sie aber trotzdem noch irgendein Problem entdecken, irgendwo im Stau stehen oder wissen, wo es gefährlich ist, Stern 300 ist unsere Nummer für Ihre Verkehrsmeldungen. Vielen Dank.
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9: Also wenn ein Ex-Teamkicker und ein Kabarettist aufeinandertreffen, dann wird's selten langweilig. Doch geht's in der jüngsten Ausgabe von Box oder Strafraum tatsächlich nur um Tore und Schmäh? Die Antworten gibt's gleich nach Mystic Alpine, nach Los Diablos. Und den Anfang macht Billy Ocean. Mahlzeit am Dienstag, ich freue mich, dass Sie da sind. Yeah.

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1: Fußball-Kabarett und jede Menge Schmäh. In der jüngsten Ausgabe von Box oder Strafraum hat Moderator Thomas Seidel gleich zwei Steirer zu Gast, den ehemaligen GRK-Kapitän und Ex-Teamspieler Michael Lindl aus Graz und den Kabarettisten und Moderator Clemens Maria Schreiner aus Leoben. Und da ist es natürlich nicht nur um Taktik und Tore gegangen, sondern vor allem auch um viel Emotion.
2: Grundsätzlich, also mich interessiert ja dann oft so irgendwie die Dynamik rundherum. Also was macht es mit uns, die ja aktiv zu diesem Ding überhaupt nichts beitragen können, ohne jetzt unseren Beitrag da hier jetzt kleinreden zu wollen, aber wird keinen Einfluss haben auf das Match. Und trotzdem hat man irgendwie so das Gefühl, man ist da dabei, man ist da Teil von dem. Und das sind halt Dynamiken, die wahnsinnig spannend sind. Wie sind die Geschichten, die wir einander erzählen, die wir miteinander bauen? Was regt uns auf? Was bringt uns zusammen? Ja, und das ist ja auch was total schön und positiv sein kann. Und wenn du halt im Stadion bist, ich bin eben damals beim 3:2 gegen Holland sind wir gesessen, weil wir die Karten sehr spät und durch Zufall noch gekriegt haben, ganz am Rande der orangen Welle, also wir waren wirklich so eine einsame Insel und es war so leiwand zu sehen, dass halt einfach im ganzen Stadion eine total gemütliche Stimmung war, man sich gegenseitig gratuliert hat beim Torjubel, eigentlich genau darum geht's, ja, irgendwie Fußball und sowas wie ein Nationalstolz auch, was ja irgendwie gleich immer so ein bisschen schwierig ist, halt auch was Positives und eher als ein Miteinander als unbedingt gleich so ein hartes Abgrenzen und wir gegen die.
3: Ja, das ist natürlich bei einer Weltmeisterschaft das extrem Schöne einfach, dass da wirklich alle zusammenkommen, alle miteinander Fußballfest feiern und so soll es ja am Ende auch sein, dass da keine Gedanken machen muss, gehe den Stadion nicht, sondern geh hin, genieß das Fest, lebt es mit, bring eine gewisse Energie mit ins Stadion und feuer deine Nation an und dann ist auch gut und das ist einfach schön, dass dann auch Menschen, die vielleicht gar nicht direkt mit dem Fußball einen Zugang haben, sage ich jetzt einmal, da mitfiebern auf einmal und so, ebenso wie du sagst, ein Teil davon sind und das macht es wirklich extrem aus, dass eine Weltmeisterschaft so viele Menschen begeistert, egal ob die Fußball begeistert sind oder nicht, aber die sind dann trotzdem irgendwie Teil davon und das macht es schon wunderschön.
2: Ja, es sind ja immer so schöne Geschichten, die dann aus dem Nichts kommen. Ja? Die Kap werden, tauchen da auf mit ihrem 40-jährigen Tormann, ja, und plötzlich irgendwie hast du das Gefühl, also eigentlich cool. Hätten alle am liebsten, dass die Weltmeister werden. das kann schon sehr verbindend sein, finde ich.
1: Ja, definitiv. 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

Zuckerrohr. Jetzt habe ich eine Neuigkeit aus der Steiermark. Das ist die wunderbare Billy Steirisch und ihr neuestes Werk nennt sich Mann mit Schwamm. Ich wünsche viel Spaß damit.

0: Wie mein Hirn.
1: Ja, sehr cool. Billy Steirisch, der Mann mit Schwamm. Ich finde es ja manchmal so gut in der Musikwelt, aus einem der berühmtesten Beatles-Songs ist eigentlich durch ein Scherzerl ein Welthit geworden. Das ist kein Witz. Ich spiele Ihnen diesen Hit gleich vor. Das ist der von den Beatles. Lucy in the Sky with Diamonds. Und daraus entstanden Judy in the Sky with Glasses. Hier ist John Fred and his Playboy Band. Mit diesem coolen Song, der uns begleitet bis zu den Nachrichten um 13.30 Uhr. Das ist in 3 Minuten.
2: Oh.

0: Kisses.
1: Dienstag, 13:30.
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3: Graz bekommt eine der modernsten Hörgerätefertigungen Europas. Das österreichische Familienunternehmen Hartlauer hat heute Vormittag seinen neuen Produktionsstandort in der Landeshauptstadt eröffnet und investiert 2,5 Millionen Euro. 50 Spezialistinnen und Spezialisten werden am neuen Standort beschäftigt sein. In Weinetzen im Bezirk Graz Umgebung ist heute früh ein 48-jähriger Radfahrer bei einer Kollision mit einem PKW verletzt worden. Die 43-jährige Autolenkerin gab an, sie habe den auf dem Radweg fahrenden Mann wegen der blendenden Sonne nicht gesehen. Das Auto erfasste den Radfahrer, der stürzte. Er wurde mit Verletzungen unbestimmten Grades ins UKH Graz gebracht. Ein lokales Unwetter mit orkanartigem Sturm hat gestern Abend das Dach eines Betriebs in Kainbach bei Hartberg schwer beschädigt. Rund 30 Quadratmeter Dachfläche der Lagerhalle mit Wellplatten samt Unterkonstruktion wurde abgedeckt. Die durch die Luft fliegenden Trümmer beschädigten die restliche Dachfläche. Die Feuerwehr stand mit 25 Kräften im Einsatz. Verletzt wurde niemand. Die Höhe des Sachschadens steht noch nicht fest. Wir kommen noch zum Wetter. Am Nachmittag bilden sich größere Quellwolken und sie bringen teils kräftige Regenschauer und Gewitter. Möglich sind sie bis in die Abendstunden hinein überall. Morgen am Mittwoch scheint zunächst verbreitet die Sonne, dann werden die Wolken wieder mehr und es gibt dann auch wieder Schauer und Gewitter, allerdings nur vereinzelt und die meisten davon im Bergland. Höchstwerte morgen 26 bis 32 Grad.
1: 13:32 Uhr, ich bringe

0: Sie noch gut durch diese Dienstagmittagsstunden mit dem Verkehrsservice. Und das ist kurz und bündig, denn es liegen uns keine Störungsmeldungen vor. Damit das so bleibt, wünsche ich eine gute und eine sichere Fahrt. Und sollten Sie trotzdem irgendwas entdecken, einen Stau, eine Gefahrenstelle oder irgendwo, wo es blitzt, bitte schnell anrufen unter Stern 300.
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Susi Quattro, es ist eine Minute nach dreiviertel zwei, 13 Uhr und 46 Minuten, 33. Das ist ja ein Alter, in dem sich viele Musikerinnen und Musiker noch irgendwie finden müssen, versuchen, irgendwie einen Platz zu bekommen, einen Platz zu finden. Unser Flo Gruber, kennen Sie aus dem Musikprogramm von Radio Steiermark, hat diese Findungsphase ja längst hinter sich. Mit Liedern im Dialekt, mit Geschichten aus dem echten Leben und einer Riesenportion Zirbenland seiner Heimat im Gepäck hat er sich in den vergangenen Jahren eine richtig treue Fangemeinde erspielt und ersungen. Heute feiert der Musiker aus Obdach Geburtstag, und zwar eben den 33. Geburtstag. Da gratulieren wir ganz herzlich. Und einen Song gibt's von ihm natürlich deshalb klarerweise, bei dem viele sofort nicken und sagen, ja, ja, genau so war's damals. Hier ist unser musikalisches Geburtstagskind Flo Gruber mit Sommer 2007. Alles Gute, lieber Flo, zum Geburtstag.

Eddie Rabbit, Rocky Mountain Music. Ja, so klingt der Dienstagmittag auf Radio Steiermark, wenn Sie noch einmal 20 wären. Was würden Sie dann anders machen? Oder na, drehen wir die Frage einfach um und dann lautet sie, warum denn eigentlich warten? Vielleicht ist das ja die allerschönste Botschaft, die Udo Jürgens je geschrieben hat, und zwar, dass Neugier kein Ablaufdatum hat und dass das Leben nicht fragt, wie alt man ist. Seit fast 50 Jahren singt die Steiermark diesen Refrain mit. Hier ist noch Udo Jürgens bis zu den Nachrichten mit 66 Jahren.

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1: Am Mikrofon ist Anselm Peer. Das Innenministerium will mehr Syrerinnen und Syrer dazu bewegen, in ihr Herkunftsland zurückzukehren. Für die freiwillige Ausreise werden jetzt 3.000 Euro geboten, berichtet Annabella Mini.
2: Mehr Geld für die Rückkehr. Das ist die zentrale neue Maßnahme des Innenministeriums. Dabei setzt der Innenminister Gerhard Karner auf Freiwilligkeit.
3: Wir wissen, das sehen wir aus den Zahlen, dass freiwillige Rückkehr, freiwillige Ausreise immer deutlich billiger ist als zwangsweise Abschiebungen.
2: Von Juli bis September soll im Rahmen einer neuen Rückkehraktion mehr Syrerinnen und Syrer außer Landes gebracht werden.
3: Was ist hier vorgesehen? Dass für jene syrischen Staatsbürger, die im Asylverfahren sind, beziehungsweise in der Grundversorgung sind und einen subsidiären Schutzstatus haben, sie 3.000 Euro pro Person bei freiwilliger Rückkehr erhalten.
2: Darüber hinaus werde die finanzielle Starthilfe für alle anderen Syrerinnen und Syrer, die freiwillig zurückkehren, von 1.000 auf 1.500 Euro angehoben. Seit dem Sturz des Assad-Regimes vor anderthalb Jahren sind 2.000 Syrerinnen und Syrer in ihr Heimatland zurückgekehrt, die Hälfte davon freiwillig.
1: Europa stöhnt unter der großen Hitze. In Spanien ist jetzt fast landesweit Hitzealarm ausgerufen worden, bei bis zu 40 Grad im Schatten. Und in England haben einige Schulen bei über 35 Grad den Unterricht verkürzt. Auch in Wien klagt die Personalvertretung der Lehrkräfte über die Hitze in den Klassenzimmern. Vereinzelt habe es bis zu 39 Grad.
4: Man sitzt da teilweise zu 30 in einem Klassenraum. Das macht ja dann nochmal ein bisschen mehr Hitze. Die nächsten Jahre, wenn das sich vielleicht nach vorne verlegt und diese Hitze schon Ende Mai oder Mitte Mai stattfindet, dann muss man sich natürlich was überlegen, weil Unterricht ist bei diesen Temperaturen einfach nicht mehr möglich.
1: Sagt Melanie Rössler von der Personalvertretung der Pflichtschullehrerinnen und Lehrer. Im Abwehrkampf gegen Russland hat die Ukraine in der Nacht laut Medienberichten erneut die russische Ölversorgung auf der besetzten Halbinsel Krim angegriffen. Treibstoff und Strom werden dort knapp, berichtet Carola Schneider.
5: Leere Straßen und geschlossene Tankstellen. Handyvideos im Internet zeigen die Folgen des Tankverbots für Private auf der Krim. Ohne Benzin habe ich keine Arbeit, meint ein Taxifahrer. Dann gehen wir eben zu Fuß, wir passen uns an, sagt dieser Autofahrer. Das dürfte aber immer schwieriger werden, denn die Ukraine greift mit Drohnen und Raketen regelmäßig Treibstofflager, Energieanlagen und Häfen auf der Krim und auf dem gegenüberliegenden russischen Festland an. Die seit 2014 von Russland annektierte Halbinsel ist zunehmend von der Versorgung abgeschnitten. Auch Strom wird mittlerweile rationiert und Touristen aus Russland stornieren massenhaft ihre Buchungen für das beliebte Ferienziel. Der Kreml kommentiert die konkreten ukrainischen Angriffe nicht. Es heißt nur, man arbeite an der Beseitigung ihrer Folgen.
1: Das waren die Nachrichten mit Anselm Peer. Und jetzt zum Wetter.
6: Der Sonnenschein überwiegt heute Nachmittag zwar weiterhin, die Wolken werden aber mehr und stellenweise bilden sich Regenschauer und Gewitter. In erster Linie in Kärnten und der Steiermark, möglich sind sie aber in fast jedem Bundesland. Ziemlich sicher trocken bleibt es im östlichen Flachland. Hier sowie auf den Bergen weht teilweise lebhafter Nordwind. 33 Grad hat es jetzt in Bludenz, während es in Lofer bei einem Schauer auf 23 Grad abgekühlt hat. Morgen Mittwoch wieder oft sonnig und heiß. Ab Mittag besonders im Süden, aber da und dort noch einmal Regenschauer und Gewitter. So viel zum Wetter mit Jörg Stibor.
7: 14 Uhr und 4 Minuten, hier ist noch das Radio Steiermark Verkehrsservice, jetzt mit Problemen auf der A2 der Südfahrt Richtung Klagenfurt vor der Baustelle beim Knoten Katz Ost. Stau und mindestens eine Viertelstunde mehr Fahrzeit. Ich behalte das für Sie natürlich im Auge. Tun Sie das auch, wenn Sie irgendwo im Stau stecken oder entdecken, wo es gefährlich ist. Stern 300 ist unsere Nummer für Ihre Verkehrsmeldungen. Sage vielen lieben Dank und wünsche eine gute und sichere Fahrt.
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7: Und mit einem Tausendsasser, muss man sagen. Er ist Forscher, Professor, Familienvater, baut Häuser und ist nebenbei dann auch noch Bright Elephant, also Musiker.
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7: Freue mich, Jörg Schweiger wieder mal bei Radio Steiermark zu begrüßen. Ich grüße dich.
10: Hallo, danke für die Einladung im gekühlten Studio bei euch.
7: Er drückt tausend, gell?
10: Das ist extrem, ja.
7: Ja, bist du ein Sommermensch?
10: Ja, aber ich bin kein 35 Grad plus Mensch.
7: Okay,
10: also. Und das hat's fast.
7: Okay, geht auch der Winter oder
10: ja, voll.
7: Ist dir dann zu kalt?
10: Voll,
7: ist
10: ja,
7: meistens
10: voll.
7: Zu kalt im Winter.
10: Schon, ja, also. Mir hat der Winter heuer mit dem vielen Schnee sehr gut gefallen.
7: Okay, was hast denn du mitgebracht heute?
10: Naja, ich habe am letzten Freitag die neue EP von Bright Elephant veröffentlicht. Nach einer noch etwas längeren Pause aus privaten Gründen und jetzt gibt es was Neues am Start und freue mich, das heute präsentieren zu dürfen bei euch.
7: Das spielen wir heute vor, Sailboat Identity, zwei Songs, die Eindruck hinterlassen werden. Jetzt einmal Juice Newton und wir haben jetzt eine halbe Stunde Zeit, alles zu erfahren, was sich tut im Leben des Jörg Schweiger, im Leben von Bright Elephant. Lernen wir ganz genau kennen. Schön, dass Sie da sind. Mahlzeit am Dienstag. Ah!

0: 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Es ist 14 Uhr und 8 Minuten heute. Mein Live-Gast Jörg Schweiger oder Bright Elephant. Ich grüße dich noch einmal ganz herzlich und
1: Hallo.
0: Danke für den Besuch bei Radio Steiermark. Wenn dich jemand nicht kennen sollte, wer bist du und was machst du für Musik?
1: Ui, gar nicht die leichteste Frage zum Einstieg. Also ich bin der Jörg Schweiger, bin Familienvater, habe zwei Kinder, bin verheiratet, bin auf der einen Seite beruflich im Bereich Hochschulwesen und Beratung und mache eben ja schon sehr, sehr lange leidenschaftlich Musik. Mhm. Hatte mal mit einer Alternative Rock Band begonnen, viele Jahre, und dann seit Jahr 2000, im Jänner, habe ich dann die erste Single von Bright Elephant veröffentlicht, weil ich einmal solo was probieren wollte. Und das hat sich dann irgendwie gut angefühlt und wurde dann eben so bis, ja, 2001 gab es dann das Debütalbum, mhm, Reset and Revise, und bin immer dran geblieben, mhm, und jetzt sind wieder mit der EP am Start.
0: Wie kann man deine Musik einordnen?
1: Ja, ich würde sagen so Singer-Songwriter und Pop-Rock, so in die Richtung, also das beschreibt es wahrscheinlich am ehesten. Aber es ist zwischen Deutsch und Englisch,
0: okay,
1: also es ist nicht nur Deutsch, es ist nicht nur Englisch, kann mich da nicht festlegen. Und das finde ich auch irgendwie schön dran, dass ich es nicht muss.
0: Mhm. Also, warum Bright Elephant?
1: Die Frage bekomme ich jedes Mal.
0: Ja.
1: Ist immer schwierig zu beantworten.
0: Weil der natürlich ein spannender Name ist.
1: Ja, nein. Also die mit den Elefanten habe ich schon länger. Vielleicht, das kann man mal abkürzen. Also Elephant und Elefanten, das sind so Tiere, die mir schon sehr lange gefallen. Und wie ich damals überlegt habe, wie könnte der Act heißen, das Projekt, wollte ich irgendwas Internationales nehmen. Ich wollte auch nicht Jörg Schweiger als Eckname haben, und habe dann gebrainstormt. Das war ein heißer Tag, so ähnlich wie heute. Dann kam noch Bright dazu, ja, weil es ja hell war. Und dann dachte ich probiere es einmal mit Bright Elephant. Hört sich gut an. Ich schlafe zweimal drüber. Hat immer noch gut gepasst und somit blieb es bei Bright Elephant.
0: Und dann wurde das zu deiner musikalischen Identität. Identity ist auch der erste Song, den wir von dir spielen möchten. Da geht es um die künstliche Intelligenz.
1: Genau, oder auch das, dass man die künstliche Intelligenz nicht zu sehr zu seiner Identität werden lässt, sondern, mhm, dass man natürlich immer aufpassen muss, einer selbst zu bleiben, seine Persönlichkeit trotzdem zu behalten und nicht nur vorgefertigte Meinungen, die einem die künstliche Intelligenz ja rückspielt, zu setzen, sondern ich habe noch meine eigene Identität, und das ist eigentlich das, was zählt. Und was geht es in diesem Song?
0: Jörg Schweiger, Bright Elephant, jetzt mit Identity.

0: Ja, ich glaube, ich habe nicht zu viel versprochen, als ich gesagt habe, das sind Songs, die in Erinnerung bleiben. Sehr cool, Identity, Bright Elephant, Jörg Schweiger heute, mein Gast auf Radio Steiermark. Ich gratuliere dir, cool.
1: Danke dir.
0: Absolut. Und vor allem besonders zwei Sprachen in einem Song.
1: Mhm, genau, also erstmals der Versuch. Also habe mit Bright Elephant auf Englisch begonnen, da komme ich auch musikalisch eher her. Und dann dachte ich, ich probiere es mal Deutsch. Und die erste Single war dann Was bleibt, die spielt es recht fleißig auf Radio Steiermark und auch die Kollegen von Tirol, was mich sehr freut. Und somit habe ich gesagt, ich bleibe auf Deutsch und auf Englisch. Und Identity war jetzt in der Tat das erste Lied, wo im Song mich mit den Sprachen versucht zu mixen und hat sich irgendwie natürlich angefühlt. Also gibt vielleicht weitere, die so ähnlich klingen.
0: Ich habe schon gesagt, du bist Familienvater, Forscher, Professor, Musiker. Was nimmt denn den größten Teil deines Lebens ein? Weil wir gerade bei der Identität sind, Identity.
1: Also ich versuche schon, irgendwo alles unter einen Hut zu bringen. Natürlich ist das Arbeitsleben, was stundenmäßig viel Zeit in Anspruch nimmt. Ich habe auch zwei kleine Kinder. Das ist nicht so, dass die keine Betreuung mehr brauchen, obwohl meine Frau den größten Teil übernimmt. Aber das ist natürlich auch viel Freude damit verbunden, aber auch viel Zeit. Und die Hobbys, eben Musik und Tennis und ein bisschen Sport, kommen wir natürlich dann ein bisschen zu kurz, aber sie finden den Platz.
0: Weil wir gerade vorher geredet haben, Identity, wo es auch ein bisschen um die KI, die künstliche Intelligenz geht. Riesenthema ist die KI, ja. Fühlt man sich da als Musiker vielleicht ein bisschen bedroht auch von der KI? Oder kann die einfach die Gefühle noch nicht so in Musik hineinpacken, wie zum Beispiel echte Liedermacher wie du?
1: Ja, das sehe ich schon so. Also große Bedrohung auf alle Fälle, also wenn man weiß, was technisch geht, dass man irgendeinen bekannten Künstler ein paar Schnipseln der KI füttert und dann kommt ein Song im Robbie Williams-Style raus und der klingt wie Robbie Williams, das geht wirklich mittlerweile schon, bis hin zum fixfertigen Video. Das heißt, wenn ich jetzt nur von der Musik abhängig wäre, ist es sicherlich eine große Challenge. Deswegen glaube ich, ist auch hoffentlich für die Hörer dann die Person dahinter interessant, auch vielleicht die Möglichkeit, die Person auch beim Konzert zu sehen, das wird sicher zunehmen, das glaube ich schon. Also aber die Bedrohung ist da, da braucht man gar nichts sagen.
0: Der nächste Song heißt Sailboat, also Segelboot, irgendwie für mich so mit Freiheit verbunden, das Segelboot.
1: Ja, es ist eigentlich der Song, den ich jetzt für meine Tochter geschrieben habe, nachdem mein Sohn beim Debütalbum ein Lied bekommen hat, hat er gemeint, seine Schwester hat noch kein Lied und deswegen wurde dann Sailboat raus und geht es aber in der Tat eher so diese ersten paar Jahre des gemeinsamen Aufziehens der Tochter, das ein bisschen so in die Freiheit führen und ist der letzte Song auf der EP und hat aufgrund dessen auch viel mit Freiheit zu tun, ja, sicher.
0: Was hast du noch im Hinterkopf, wie geht's denn weiter?
1: Also jetzt ist mir mal wichtig zu schauen, wie ist die Resonanz, also jetzt ist eben seit Freitag die EP draußen, jetzt heute eben mal die Einladung bei euch und dann schauen wir mal, wie es ankommt, würde dann gerne im Herbst mit dem Material live auftreten, war jetzt auch schon ein bisschen weniger die letzte Zeit. Und dann immer Schritt für Schritt. Und wenn wieder irgendein Impuls kommt für ein neues Thema, was ich in einen Song verpacken möchte, dann mache ich das gehe dann Schritt für Schritt.
0: Wir werden da auf alle Fälle dranbleiben. Wenn jetzt die Menschen draußen sagen, ich möchte auch den Weg weiterverfolgen vom Jörg von Bright Elephant, wo kann man dich sehen?
1: Genau, also am besten auf Instagram. Bright Elephant Music ist die Seite. Ansonsten gibt es natürlich auf Spotify was zu hören. Man findet auf YouTube die Songs. Facebook oder gerne auch mit mir privat, Jörg Schweiger, eben in Verbindung treten und da würde mich freuen.
0: Ja, dann wünsche ich dir alles, alles Gute für die Zukunft, noch viele, viele kreative Ideen, aber die gehen da sicher nicht aus. Und jetzt sag deinen neuesten Song selber an.
1: Gerne. Der nächste Song ist Sailboat von Bright Elephant, gewidmet an die kleine Maya, die zu Hause zuhört und an alle Hörerinnen und Hörer von Radio Steiermark. Ein schöner Nachmittag, hoffentlich nicht zu heiß und auf bald.

Für die Tochter Bright Elephants, sehr großartige Musik aus der Steiermark, Sailboat. 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

0: 14.30 Uhr ist es.
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2: Ein schwerer Auffahrunfall hat heute früh auf der A2 der Südautobahn bei Raaber-Grambach für Sperren und Verletzte gesorgt. Vier Fahrzeuge waren beteiligt, ein 55-jähriger Lenker wurde schwer, drei weitere Personen wurden leicht verletzt. Die Verletzten wurden ins LKH Graz gebracht, die Autobahn war rund 1,5 Stunden lang gesperrt. Beim Formel-1-Wochenende in Spielberg werden von Donnerstag bis Sonntag tausende Sicherheitskräfte im Einsatz sein. Besucher werden gebeten, frühzeitig anzureisen und nach Möglichkeit öffentliche Verkehrsmittel zu nutzen. Am Red Bull Ring gelten strenge Sicherheitsregeln, unter anderem sind Waffen, Pyrotechnik und Drohnen verboten. Laut Statistik Austria fühlt sich fast die Hälfte der Bevölkerung stark durch Hitze belastet. Viele leiden auch, weil viele Straßen, Gehsteige und Haltestellen kaum Schatten bieten. Der VCÖ fordert mehr Bäume, begrünte Flächen und kürzere Rotphasen bei Ampeln, um die Situation zu verbessern. In Graz gab es im vergangenen Jahr bereits mehr als 30 Hitzetage. Und damit kommen wir zum Wetter. Bis in den Abend hinein kann es überall im Land immer wieder regnen und Gewitter. Gewittern, die Schauern können auch kräftig ausfallen. Morgen am Mittwoch zunächst wieder viel Sonnenschein, ab Mittag werden die Wolken dann mehr und morgen gibt es auch einige Gewitter, allerdings vereinzelt und vor allem im Bergland. Höchstwerte morgen 26 bis 32 Grad.
0: 14.32 Minuten noch zum Verkehrsservice. Bitte aufpassen, wenn es so heiß ist, kann die Unfallgefahr steigen. Und bis zu 15% haben Untersuchungen ergeben, also runter vom Gas. A2 Südautobahn, Fahrtrichtung Klagenfurt. Vor der Baustelle beim Knoten Graz Ost gibt es Stau und gut eine halbe Stunde mehr Fahrzeit. Bitte um Geduld. Ansonsten soll es ganz gut gehen, wenn Sie trotzdem noch irgendwo im Stau stecken oder ins Decken, wo es gefährlich ist. Bitte anrufen kostenlos unter Stern 300. Danke, eine gute Fahrt und kommen Sie immer gesund an.
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1: Ja, die Hitzewelle hat uns voll und ganz im Griff und bei diesen Temperaturen wird ja jede und jeder von uns zum Hitzeexperten. Die einen, die schwören auf kalte Fußbäder, die anderen auf Wassermelone mit vielleicht ein bisschen Limette oder Zitrone drüber. Sollten Sie mal probieren. Und manche haben ganz eigene andere Methoden entwickelt, um durch diese heißen Tage zu kommen. Welche? Das hören wir gleich. Ich hätte auch noch einen Tipp für Sie.
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1: Wie jeder von Cheap Trick.

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0: Calvin Johnson, es ist 14.46 Uhr. Ja, es ist gerade so heiß im Land, dass man beim Einsteigen ins Auto kurz überlegt, ob man nicht doch lieber zu Fuß geht. Und dann schwitzt man zu Fuß aber noch mehr, weil die Klimaanlage wäre ja eigentlich im Auto. Aber trotzdem, es ist schön draußen, gell?
1: Hier stört die Hitze nicht. Höchstens die Kalten.
2: Ich halte sie schlecht aus, leider.
3: Ich vertrage die Hitze sehr gut.
4: Wir sind ganz begeistert.
5: Also ich habe selber kein Problem damit. Eigentlich mir ist es lieber, wenn es warm ist.
6: Ich liebe es warm.
7: Ja, ich finde es nicht so schlecht, weil man kann schwimmen gehen und ist angenehm.
8: Hitze und Sommer und Sonne ist das Schönste, was es gibt.
9: Wir freuen, dass es so heiß ist.
10: Ich habe den Sommer gern.
0: Während die einen den Ventilator gerade auf Anschlag laufen lassen, flüchten die anderen in den Schatten, das ist gut so, oder gleich ins Freibad, oder sie machen
11: Bewegung, den Kreislauf in Schwung und der Wärme aus dem Körper funktioniert besser.
0: Das kühlt.
11: Ja, das Blut ist in Wahrheit eine Kühlflüssigkeit im Körper.
0: Wir haben uns heute in der Steiermark umgehört. Was hilft Ihnen denn gegen die Affenhitze gerade? Da sind einige durchaus kreative Tipps zusammengekommen. Hören Sie selbst.
12: Tipps habe ich auch gute, ja.
13: Mit dem Stoch anspritzen.
14: Eiskaltes Brunnenwasser trinken.
15: Ein bisschen kalt abwaschen.
16: Wenig anziehen.
17: Zum Nordpol fahren.
18: Sich einen Kübel Wasser über den Schädel an. Im Schatten bleiben.
19: Kühles Eis essen.
20: Und sich nicht viel bewegen und was Kühles trinken.
21: Ein Mineralwasser mit Zitronen und sowas. Ne? Und ein gespritzt da hin und da.
0: Ich hätte auch noch einen Tipp. Oben ohne.
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0: Hier ist Reinhard Fendrich. Bitte sehr.

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0: Fotoromanza. Mit Musik aus Italien geht's nach 15 Uhr weiter. Zum Beispiel mit Mina und Sigrid Maurer. Sie begleitet sie, hat auch den Fox Rock'n'Roller mit. Und dann. Wünsche Ihnen noch einen super Dienstag. Mein Name ist Daniel Neuhauser. Freue mich auf ein Wiederhören morgen zur Wochenmitte und zur gleichen Zeit um 13 Uhr.
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2: Am Mikrofon ist Anselm Peer. Die EU-Kommission empfängt heute in Brüssel 5 Vertreter des islamistischen Taliban-Regimes. Es geht darum, Abschiebungen nach Afghanistan zu erleichtern. Von Menschenrechtsgruppen kommt heftige Kritik. Aus Brüssel berichtet Verena Sophie Meyer.
3: 5 Taliban werden in der EU-Kommission erwartet, um über Abschiebungen nach Afghanistan zu sprechen, in das Land ihres islamistischen Regimes. Aus menschenrechtlicher Sicht wird das Treffen hart kritisiert. Die EU-Kommission verteidigt sich. Das Treffen hätten 20 EU- und Schengen-Länder verlangt, darunter auch Österreich. Außerdem gehe es um Menschen, die schwere Verbrechen begangen haben oder eine Sicherheitsbedrohung darstellen könnten. Ein schwerer Fehler, sagt der SPÖ-Abgeordnete Andreas Schieder.
4: Das ist ein absolutes Zeichen der Legitimierung, die niemand versteht. Und das ist genau das, was die Taliban ja gesucht haben.
3: Anders sieht das Lukas Mandl, EU-Parlamentarier der ÖVP.
5: Wir brauchen praktikable Lösungen und deshalb ist es eine praktische Notwendigkeit, dass für einen Tag diese Taliban-Vertreter nach Brüssel kommen dürfen.
3: Die Gespräche finden heute hinter verschlossenen Türen mit EU-Beamten statt.
2: In Frankreich sind bei Badeunfällen seit Ende vergangener Woche 40 Menschen ums Leben gekommen, vor allem junge Leute. Die französische Regierung warnt davor, auf der Suche nach Abkühlung in gefährlichen Gewässern wie Kanälen und Flüssen zu schwimmen. Die vergangene Nacht war in Frankreich die heißeste seit Beginn der Aufzeichnungen und tagsüber hat es bis zu 43 Grad. Atomkraftwerke müssen gedrosselt werden, weil die Kühlung nicht mehr ordentlich funktioniert. Rumänien steckt weiter tief in einer Regierungskrise. Ein liberaler Kandidat, der vom proeuropäischen Präsidenten vorgeschlagen wurde, hat gestern Abend im Parlament keine Mehrheit erzielt, auch weil er ohne die Zustimmung der eigenen Partei nominiert worden war, berichtet Katharina Wagner.
6: Die Mehrheit im rumänischen Parlament verfehlt der liberale Adrian Ioan Veștea gestern klar. Und das habe einen zentralen Grund, sagt Rumänien-Experte Oliver Jens Schmidt.
7: Herr Veștea wurde vom Präsidenten Nico Jordan vorgeschlagen zum Premierminister. Das war ein Schlag gegen den früheren Premierminister, den Reformer Ilie Bolojan, der desavouiert werden sollte. Ziel war die Spaltung der liberalen Partei. Die hat aber reagiert, indem sie Bolojan den Rücken gestärkt hat. Und Veștea und seine Anhänger in der Partei werden jetzt ausgeschlossen.
6: Profitieren würde vom politischen Chaos in Rumänien vor allem die rechtsextreme AUR-Partei. Die liegt laut Umfragen bei 35% und könnte mögliche Neuwahlen gewinnen.
2: Beim Public Viewing der Fußball-WM in Jordanien ist ein Fan ums Leben gekommen. 8 weitere Personen sind in dem Gedränge im Zentrum der jordanischen Hauptstadt Amman verletzt worden. Tausende Menschen hatten sich dort in der Früh versammelt, um das Spiel Jordanien gegen Algerien zu schauen. Das waren die Nachrichten mit Anselm Peer. Und jetzt zum Wetter.
8: Insgesamt überwiegt heute Nachmittag zwar der Sonnenschein, allerdings gibt es auch einige Quellwolken und stellenweise gehen Regenschauer und Gewitter nieder. Möglich sind sie in fast jedem Bundesland. Trocken bleiben sollte es aber im östlichen Flachland. Hier sowie auf den Bergen weht teilweise sehr lebhafter Nordwind. 33 Grad hat es jetzt in Heiming. In Seefeld hat es dagegen auf 20 Grad abgekühlt. Morgen wieder oft sonnig und heiß. Ab Mittag besonders im Süden, aber da und dort noch einmal Regenschauer und Gewitter. So viel zum Wetter mit Jörg Stiebauer.
9: Hier ist das Radio Steiermark Verkehrsservice 15.04. A2 Südautobahn in beiden Richtungen, da gibt es zähen Verkehr vor der Baustelle beim Knoten Graz. Das war's aber auch schon, wo auch immer Sie unterwegs sind. Gute Fahrt.
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9: Und vor allem mit Musik zum Mitsingen, mit Evergreens zum Mitträumen und dann auch die neuesten Hits, die Sie unbedingt kennen sollen. Wir beginnen mit den Gibson Brothers.

0: gehört zum Sommer. Grande, grande, grande Mina mit einem 70er-Jahre-Superhit auf Radio Steiermark.
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0: Aber schwül ist heute schon, oder? Draußen hat es über 30 Grad. Ich meine, jetzt brennt die Sonne gerade nicht runter, weil es wolkig ist, aber es fühlt sich irgendwie schwer an und auch das Denken wird zur Schwerarbeit. Und das ist jetzt nicht nur Einbildung. Hitze verschlechtert unsere Konzentration, Aufmerksamkeit und unser Arbeitsgedächtnis. Unser Gehirn braucht nämlich einen Teil seiner Energie, um den Körper zu kühlen. Aber mit ein paar zugegebenermaßen ungewöhnlichen Tricks von ORF-Mentalexperten Manuel Horeth können wir uns sogar mental ein Stück abkühlen.
2: Die mentale Klimaanlage arbeitet gleich besonders mit Tipp Nummer 1, mit dem Gedankeneiswürfel. Stellen Sie sich einfach mal vor, Sie halten einen Eiswürfel in Ihrer Hand und Sie spüren nur gedanklich diese Kälte, das Schmelzen, das Kribbeln. Das Verrückte dabei, unser Gehirn reagiert genau auf solche Gedanken ähnlich wie auf echte Erlebnisse und aktiviert tatsächlich Kältegefühle nur durch Ihre Vorstellungskraft. Tipp Nummer 2 ist die Antarktisreise. Nutzen Sie Ihre Pausen und reisen Sie gedanklich an einen kalten Ort. Auf eine Skipiste, zu einem Gletscher oder in eine verschneite Winterlandschaft. Studien zeigen, dass Winterbilder im Kopf das Gefühl von Abkühlung sogar verstärken können. Und Tipp Nummer 3 ist die Wintermusiktechnik. Achtung, jetzt wird's ziemlich schräg. Suchen Sie im Internet nach Schneesturmgeräuschen oder hören Sie einfach ein Weihnachtslied. Klingt wirklich verrückt, aber unser Gehirn verknüpft Musik und Geräusche mit Körperempfindungen. Hören wir typische Winterklänge, werden oft Erinnerungen an Kälte und frische Luft aktiviert. Also bitte nicht wundern, wenn heute bei Ihnen im Schwimmbad Last Christmas läuft.
0: Ist Ihnen heiß? Ja, dann probieren wir es gleich mal aus.
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0: Ja, wird kühler, wird kühler, wird kühler. Vielleicht funktioniert das besser. Wind, heftig, kalt, geht, aber ein Grad kühler, gefühlt. Eiskratzen ist super. Ja, jetzt habe ich Gänsehaut.
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ganz viel Gefühl mit Marco Schelch. Und jetzt kommt Sommer, Sonne, Sehnsucht nach dem Süden. Urlaubsstimmung auf jeden Fall. Luisa Fernandez mit Solo Partie, der Klassiker für Ihren Nachmittag.

0: Star, der Song von Simply Red, Stars. Und die Stars der 80er, gleich bei uns, 3:30.
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2: In Weiz hat der Hund einer Familie heute früh das Leben eines 14 Monate alten Mädchens gerettet. Der Chihuahua namens Gizmo machte durch Bellen die 34-jährige Mutter des Mädchens auf einen Brand im Kinderzimmer aufmerksam. Die Frau konnte ihre Tochter in Sicherheit bringen. Die Mutter erlitt leichte Brandverletzungen an Händen und Armen. Das Kind blieb unverletzt. Zur Sicherheit wurden beide ins LKH Graz gebracht. In Weinitzen im Bezirk Graz-Umgebung ist heute früh ein 48-jähriger Radfahrer bei einer Kollision mit einem PKW verletzt worden. Die 43-jährige Autolenkerin gab an, sie habe den auf dem Radweg fahrenden Mann wegen der blendenden Sonne nicht gesehen. Das Auto erfasste den Radfahrer, der stürzte. Er wurde mit Verletzungen unbestimmten Grades ins UKH Graz gebracht. Ein lokales Unwetter mit orkanartigem Sturm hat gestern Abend das Dach eines Betriebs in Keindorf bei Hartberg schwer beschädigt. Rund 30 Quadratmeter Dachfläche der Lagerhalle mit Wellplatten samt Unterkonstruktion wurden abgedeckt. Die durch die Luft fliegenden Trümmer beschädigten die restliche Dachfläche. Die Feuerwehr stand mit 25 Kräften im Einsatz. Verletzt wurde niemand. Die Höhe des Sachschadens steht noch nicht fest. Und damit kommen wir zum Wetter. Bis in den Abend hinein kann es überall im Land regnen und gewittern. Die Schauer können auch kräftig ausfallen. Morgen am Mittwoch zunächst wieder viel Sonnenschein. Ab Mittag werden die Wolken mehr. Morgen gibt es aber nur vereinzelte Gewitter, die meisten davon im Bergland. Höchstwerte morgen 26 bis 32 Grad.
0: Ein ruhiger Dienstagnachmittag auf den steirischen Straßen. Eine Meldung gibt es nach wie vor für die A2, die Südautobahn Richtung Wien. Zwischen Feldkirchen und dem Knoten Graz Ost gibt es nach wie vor zähen Verkehr. Grund ist hier eine Baustelle, das war es aber auch schon. Weiterhin eine gute Fahrt.
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Und jetzt zu einem Superhit aus den 70ern. Und als der geschrieben wurde, da gab es noch keine WhatsApp-Nachrichten oder Emoji-Herzen. Da hat man, wenn man Interesse hatte, ganz einfach dreimal an die Wand geklopft. Zumindest in diesem Titel von Dawn, Knock Three Times.

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Ja, macht sicher Spaß. Barfuß im Regen. Klee am Dienstagnachmittag. Und sie haben es wieder getan. Maria und Wolfgang Murnberger. Sie haben wieder einen Roman von der steirischen Krimi-Autorin Claudia Rossbacher genommen und daraus ein feines Drehbuch geschrieben und das Ganze dann auch noch verfilmt. Steirer Stern nennt sich der Landkrimi, der heute Abend zu sehen ist in ORF 1 um 20.15 Uhr und wo Harry Prinz und Anna Unterberger den 7. Steiermark-Film der ORF-Erfolgsreihe um Anna Friedrich ermitteln. Ein Volksmusikstar, nämlich eine Rocksängerin, eine Affäre und ein rätselhafter Todesfall. Das sind die Zutaten von Steirer Stern. In dieser Landkrimi-Reihe spielt die auch als übrigens Anna F. bekannte österreichische Songwriterin und Sängerin Anna Friedberg, die vielbegehrte Gründerin einer Indie-Band, die unter rätselhaften Umständen ums Leben kommt. Ja. Warum? Ja. Die Lösung, wie gesagt, 20.15 Uhr, ORF 1, Landkrimi, Steirer Stern. Oh no!

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1: Am Mikrofon ist Anselm Peer. Die Arbeiterkammer fordert höhere Strafen für Mietwucher. Gerade für Altbauwohnungen werde oft zu viel Miete verlangt. Betroffene würden fast 168 Millionen Euro pro Jahr draufzahlen. Claudia Peintner-Schmidt berichtet.
2: Wer in einer Wohnung wohnt, die vor 1945 errichtet worden ist, fällt meist unter den Richtwertmietzins. Wie hoch dieser ist, ist teils fix vorgegeben. Dennoch würden gerade befristete Altbaumieten immer wieder rechtswidrig erhöht, kritisiert Thomas Ritt, AK Wohnrechtsexperte.
3: Also befristete Mietverträge sollten einen Abschlag von 25% vom Richtwert haben. Der wird nicht gegeben und dann werden auch oft Zuschläge für Ausstattung und Lage dazu gegeben, die nicht rechtens sind.
2: Ein Haushalt zahle jährlich im Schnitt 1.600 Euro zu viel Miete, so die Arbeiterkammer, die eine Deckelung für Lagezuschläge sowie höhere Strafen bei Mietwucher fordert. Vertreter der Immobilienwirtschaft können die Zahlen der Arbeiterkammer nicht nachvollziehen. Allerdings gibt es auch von den Vermietern die Forderung, das Mietrecht moderner und transparenter zu gestalten.
1: Im Libanon sollen israelische Soldaten mit Maschinengewehren auf eine Menschengruppe geschossen haben. Zwei Menschen wurden getötet, berichten libanesische Medien. Die israelische Armee sagt, Soldaten hätten eine Bedrohung abgewehrt. Die Hisbollah-Miliz weist das zurück. Es habe sich um Zivilisten gehandelt. Zwischen Israel und der Hisbollah gilt eigentlich seit Freitag eine Waffenruhe. Die aktuelle Hitzewelle erfasst weite Teile Europas. Auch in Italien, Frankreich und Deutschland haben die hohen Temperaturen schwere Folgen für Menschen und Natur. Thomas Lavrukaitis und Matthias Schmelzer berichten.
4: Rom und Mailand, beliebte Reiseziele in Italien. Doch derzeit ist Vorsicht geboten. Das italienische Gesundheitsministerium hat für die zwei größten und 14 weitere Städte im Land die höchste Alarmstufe rot ausgerufen. Die Empfehlung: drinnen bleiben, viel trinken, leicht essen. 19 junge Österreicher haben die italienische Hitze am eigenen Leib zu spüren bekommen. Gestern mussten sie im Badeort Lignano wegen Hitzeschlags ärztlich versorgt werden. Doch auch der Versuch, sich abzukühlen, kann gefährlich werden. In Frankreich sind seit dem Wochenende 20 Menschen bei Badeunfällen ums Leben gekommen. Die Behörden warnen vor Temperaturschocks. Auch Deutschland bleibt nicht verschont. Der Deutsche Wetterdienst warnt vor hohem Waldbrandrisiko und am Freitag könnte im Westen und Südwesten der Hitzerekord für den Monat Juni fallen. Über 40 Grad.
1: Die Elektronikkette Hartlauer hat in Graz einen neuen Produktionsstandort für Hörgeräte eröffnet. Sie werden im 3D-Druckverfahren hergestellt. Hartlauer hat dafür 2,5 Millionen Euro investiert und 50 Jobs in Graz geschaffen. Das Unternehmen spricht von einem klaren Bekenntnis zum Standort Österreich und zur heimischen Wertschöpfung. Das waren die Nachrichten mit Anselm Peer. Und jetzt zum Wetter.
5: Auch in den nächsten Stunden ziehen unregelmäßig über Österreich verteilt ein paar Regenschauer und einzelne Gewitter durch. Trocken bleibt es in Wien sowie in weiten Teilen Niederösterreichs und des Burgenlands. Im Osten und in Schauernähe weht lebhafter bis kräftiger Wind. 33 Grad hat es jetzt in Feldkirch, 21 nach einem Schauer in St. Johann im Pongau. Morgen Mittwoch oft sonnig und heiß. Ab Mittag da und dort aber noch einmal Regenschauer und Gewitter in erster Linie im Süden. Höchstwerte 27 bis 34 Grad. So viel zum Wetter mit Jörg Stiebor.
6: Damit zum Radio Steiermark Verkehrsservice 16:04. A2 Südautobahn Richtung Wien zwischen Feldkirchen und dem Knoten Graz Ost. Da ist es immer noch zäh vor einer Baustelle. Da brauchen Sie etwas Geduld. Graz-Puntigammer Straße in beiden Richtungen. Vor der Baustelle bei der Buchstraße brauchen Sie 10 Minuten länger. Das war's. Weiterhin gute Fahrt.
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6: Ganz entspannt vor allem. Das ist die Devise. Es ist schwül, oder? Da passt wirklich Julian Lennon gleich gut dazu. Adriano Celentano sorgt für etwas italienischen Charme. Und die Disco-Ära mit den Bee Gees. Perfekt. Einen feinen Nachmittag, Steiermark.

0: Hier ist das Radio Steiermark Verkehrsservice. Eine aktuelle Meldung jetzt für die A9, die Pirna Autobahn Richtung Slowenien. Zwischen Graz-Webling und Seiersberg, da ist bei Kilometer 187 im Baustellenbereich ein Unfall passiert. Die Überholspur ist hier gesperrt.
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0: Helfer braucht Hilfe. Sie helfen täglich anderen Menschen und oft ehrenamtlich und vor allem ganz selbstverständlich. Die Rede ist von den Feuerwehrleuten. Und jetzt braucht aber ein Feuerwehrmann der Freiwilligen Feuerwehr Kapfenberg Selbsthilfe. Sein landwirtschaftlicher Hof nahe Kapfenberg wurde während eines Gewitters durch eine Gerölllawine verwüstet. Wir haben heute in der Früh in Guten Morgen Steiermark schon berichtet. Einer, der dort war, war als Einsatzleiter Ernst Andreas.
2: Verwüstung, pure Verwüstung. Das, was da drüber gekommen ist, Geröll. Bam, mitten in den Hof rein, die Fahrzeuge, der Traktor ist quergestanden, also wirklich, wirklich wild.
0: Jetzt haben die Kameraden eine Online-Spendenaktion ins Leben gerufen und viele haben da auch schon gespendet, freut sich der Hauptbrandinspektor Karl Löscher.
3: Es sind doch Leute noch mit Herz auf der Welt her. Vielleicht hat ich unsere Kameradin einen oder anderen auch schon geholfen und sie kennen sich sogar. Ja. Und die, wenn wirklich der Hut brennt, drucken wir zusammen.
0: Genau, das sieht man, denn viele Feuerwehrmänner der umliegenden Feuerwehren haben gespendet. Und ja, neben dem Schaden muss man sich nämlich auch einmal erst vorstellen, was das bedeutet. Einfach in wenigen Minuten während eines Gewitters mehr oder weniger alles zu verlieren.
2: Und vor allem für die Angehörigen, dass das verkraften, also das ist hart, das ist der Hab und Gut in ein paar Sekunden eigentlich fast zerstört ist.
0: Daher freut man sich natürlich, wenn noch viele spenden und das geht eben über die sozialen Medien, über Facebook. Helfer braucht Hilfe, da können Sie online spenden und ja, wir hoffen, dass wir mal etwas zurückgeben können an diesen Herrn, der uns immer hilft, wenn es brennt.
2: Schön zum Hören und zum Segen und ich hoffe, dass noch ein paar Spendenfirmen kommen, damit er sich leichter tut, damit er seinen Hof wieder herrichten kann und dass das Gerinne dort hinkommt, wieder dort, was hingehört.

Billy Joel mit einem 80er Jahres Superhit Longest Time und bei uns gleich. Die Bay City Rollers, bye, bye, baby, die Smokey ist mit dabei.

0: 80er, Living Next Door to Alice. Und das hat Kult. Going Back West. Bonnie M. Das ist der Dienstagnachmittag auf Radio Steiermark. 16:30 in die Nachrichtenredaktion.
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2: Graz bekommt eine der modernsten Hörgerätefertigungen Europas. Das österreichische Familienunternehmen Hartlauer hat heute Vormittag seinen neuen Produktionsstandort in der Landeshauptstadt eröffnet und investiert dafür 2,5 Millionen Euro. 50 Spezialistinnen und Spezialisten werden am neuen Standort beschäftigt sein, Birgit Zeisberger berichtet.
3: Für das menschliche Ohr gibt es keine Konfektionsgröße. Deshalb werden Hörgeräte mit sogenannten Otoplastiken ausgestattet, maßgefertigten Ohrpassstücken, die individuell angepasst werden. Genau diese produziert Hartlauer in Graz. Geschäftsführer Robert Hartlauer erklärt, warum der Standort Steiermark für ihn keine Frage war.
4: Wir waren auch schon in Graz mit unserer Hörgerätefertigung nur viel zu klein und haben jetzt hier die neue Hörgerätefertigung in der Ankerstraße auf 1500 Quadratmeter, weil die besten Mitarbeiterinnen und Mitarbeiter für diesen Bereich auch aus der Steiermark sind. Deshalb sind wir, obwohl wir das Unternehmen in Oberösterreich haben, mit der Hörgerätefertigung immer in der Steiermark gewesen.
3: Der Abdruck des Ohrs wird digital gescannt, dann per 3D-Druck zur Schale geformt. Und weil die Fertigung in Graz sitzt, können Akustikerinnen und Akustiker aus ganz Österreich direkt nachfragen, noch während das Gerät entsteht. 50 Spezialistinnen und Spezialisten arbeiten am neuen Standort, vorerst mit einer Kapazität von 100.000 Otoplastiken pro Jahr. Platz wäre für das Doppelte. Das Unternehmen will künftig stärker auf Gesundheit setzen.
4: Hartlauer entwickelt sich ganz klar stärker im Bereich Augenoptik, Hörgeräte und neu zusätzlich im Bereich Gesundheit, das heißt alles, was Analysen sind, zur persönlichen Körpergesundheit, Nahrungsergänzung und vieles mehr.
3: So werden etwa DNA-Tests zur personalisierten Ernährung angeboten, der Foto- und Kamerabereich hingegen läuft aus.
2: In der Steiermark ist heute die Umstellung auf ein neues Sachleistungskartensystem in der Grundversorgung abgeschlossen worden. Rund 6.200 Menschen, darunter viele Geflüchtete aus der Ukraine, erhalten nun statt Bargeld weitgehend Sachleistungen. Die Steiermark ist das erste Bundesland, das auch Vertriebene vollständig in dieses System einbindet. Mit der Umstellung soll Missbrauch erschwert und soll die Verwendung öffentlicher Mittel besser kontrolliert werden, heißt es vom Land.
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2: Am Tag nach dem WM-Match gegen Argentinien blickt Fußball Österreich nach vorne. In Richtung des letzten Gruppenspiels gegen Algerien, das über das Weiterkommen entscheiden wird. Trotz der Niederlage gegen den Weltmeister ist die Zuversicht groß, dass das Ziel K.O.-Phase erreicht wird, Robert Neukirchner.
5: Eine Niederlage gegen den Weltmeister ist kein Beinbruch und dennoch ist der Ärger am Tag danach immer noch da, vor allem über ein nicht geahndetes klares Foul an Xaver Schlager vor dem 0:1 und über einen vermeintlichen Weltmeisterbonus für die argentinischen Topstars beim Schiedsrichter.
6: Das ist einfach so, das haben sie sich erarbeitet, indem sie Weltmeister sind und dann haben sie halt auch dieses Quäntchen vom Schiedsrichter mehr auf einer Seite.
5: Sagt der Gefaulte und auch Marcel Sabitzer versucht es zumindest, die Schiedsrichterleistung gelassen zu nehmen.
7: Was soll ich jetzt sagen, 50-50-Situationen sind halt leider oft in die andere Richtung gegangen. Das ist halt so, das muss man auch ein Stück weit akzeptieren.
5: Und den Blick nach vorne richten, auf das letzte Gruppenspiel, Sonntag früh gegen Algerien. Steirische Fußballgrößen wie Walter Schachner, Ivica Vastic und Joachim Standfest sind vom Weiterkommen überzeugt.
8: Die Chancen stehen schon sehr gut, denn gegen Algerien reichert eigentlich ein X dann mit 4 Punkten.

0: Punkten bist fast sicher dabei.
1: Und dann ist natürlich auch ein bisschen Glück gefragt, welche Gegner bekommen wir.
2: Wir haben gegen Große bewiesen, dass wir mithalten können. Ich denke, ans Frankreich-Spiel letztes Jahr. In einem K.O.-Spiel kann alles passieren und dann können wir auch noch die eine oder andere Runde überstehen.
3: Kommt Österreich als Gruppenzweiter weiter, dann geht es gegen den Sieger der Gruppe H, wohl Spanien oder Uruguay. Bei einem Aufstieg als Gruppendritter ist der wahrscheinlichste Gegner der Sieger der Gruppe B, Kanada oder Schweiz.
4: Und wir kommen zum Wetter und zur Statistik. Temperatur Höchstwert heute in Graz 31 Grad, Tiefstwert 19 Grad. Das ist ein Mittel von 25 Grad und das sind 5 Grad über dem langjährigen Schnitt. Bis in den Abend hinein kann es überall im Land regnen und gewittern. Die Schauer werden dann in der Nacht abklingen, können aber davor durchaus kräftig ausfallen. Morgen am Mittwoch zunächst wieder viel Sonnenschein. Ab Mittag werden die Wolken dann mehr. Morgen gibt es aber nur vereinzelte Gewitter und die meisten im Bergland. Höchstwerte morgen 26 bis 32 Grad.
5: Hier ist das Radio Steiermark Verkehrsservice A2 Südautobahn Richtung Klagenfurt beim Knoten Graz West. Nach einem Unfall ist die mittlere Fahrspur gesperrt. Stau baut sich auf. Pardon. Gleich nochmals A2 Richtung Wien zwischen Feldkirchen und dem Knoten Graz Ost. Da ist zäher Verkehr vor einer Baustelle und Graz-Puntigammer Straße in beiden Richtungen. Ebenfalls vor einer Baustelle bei der Buchstraße brauchen Sie 10 Minuten länger. Weiterhin eine gute Fahrt.
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Roland Kaiser, südlich von mir. Und hier sind Smokey, Living Next Door to Alice. Da kommen Erinnerungen auf, oder? An die guten alten 70er. 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

0: Lukas Fendrich, Feuer über Wien. Und gleich bei uns nach dem Journal Carpenters. Dean Martin mit dabei. Und das Electric Light Orchestra. Der beste Musikmix für Ihren Dienstagnachmittag gleich bei uns.
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3: Am Mikrofon ist Anselm Peer. Willkommen zum Journal um 5. Syrische Flüchtlinge sollen bis zu 3.000 Euro für die freiwillige Ausreise bekommen. In der Steiermark ist ein kleiner Hund heute zum Lebensretter geworden. Mehr Geld für die freiwillige Rückkehr nach Syrien. Das Innenministerium startet von Juli bis September eine neue Prämienaktion. Je nach Aufenthaltsstatus gibt es künftig bis zu 3.000 Euro für die freiwillige Ausreise. Annabella Mini berichtet.
4: Innenminister Gerhard Karner verweist heute darauf, dass freiwillige Reisen deutlich günstiger seien als Abschiebungen und kündigt an,
5: dass für jene syrischen Staatsbürger, die in der Grundversorgung sind und einen subsidiären Schutzstatus haben, sie 3.000 Euro pro Person bei freiwilliger Rückkehr erhalten.
4: Für anerkannte Asylberechtigte steigt die bisherige Rückkehrhilfe von 1.000 auf 1.500 Euro. Ob die höheren Prämien mehr Menschen zur Rückkehr bewegen, bezweifelt allerdings Nima Nima von der syrischen Community in Österreich.
6: Die meisten Syrer lehnen diesen Vorschlag ab. Die syrische Wirtschaft ist noch immer sehr schwach, vor allem auch der Strom- und Gaspreis. Deshalb glauben die 3.000 Euro ist sehr wenig.
4: Begleitet wird die Prämienaktion von Informationskampagnen und direkten Anschreiben an die Betroffenen. Nach 3 Monaten soll evaluiert werden, ob die höheren Prämien Wirkung zeigen.
3: Europa stöhnt unter der großen Hitze. In Spanien, Frankreich und vielen italienischen Städten gelten Hitzewarnungen. Und in England haben einige Schulen bei über 35 Grad den Unterricht verkürzt. Auch in Österreich fordern Personalvertretungen der Lehrkräfte Maßnahmen von der Politik. Die USA und der Iran setzen ihre Verhandlungen rund um eine dauerhafte Lösung ihres Konflikts fort. Eine zentrale Frage lautet, wie und wann wieder internationale Inspektoren iranische Atomanlagen überprüfen können. US-Präsident Trump sagt, der Iran habe Kontrollen zugestimmt. Für den Iran ist das aber noch nicht so fix. Katharina Wagner berichtet.
7: Es ist ein Statement auf seiner Online-Plattform Truth Social, in dem Donald Trump heute schreibt, Teheran habe voll und ganz zugestimmt, dass Atominspektionen auf höchstem Niveau auf lange Sicht, also unbegrenzt ausgeführt werden. Dies werde nukleare Ehrlichkeit sicherstellen. Der Sprecher des iranischen Außenministeriums aber kontert, es habe weder ein Treffen mit dem Chef der Internationalen Atomenergiebehörde gegeben, noch gäbe es einen Plan, dass die Behörde Anlagen, die durch die US-amerikanisch-israelischen Angriffe beschädigt wurden, inspiziert werden können. Ebenso unklar bleibt, wie und unter welchen Umständen Sanktionen gegen den Iran erleichtert oder iranische Gelder freigegeben werden sollen. Irans Präsident ist heute in Pakistan gelandet, um, so heißt es, mit Vermittlern weiter an einer Lösung zu arbeiten.
3: Die israelische Armee hat im Südlibanon laut einem neuen Bericht der UNO mehr als 11.000 Gebäude zerstört. Trotz der Waffenruhe zwischen Israel und der Hisbollah-Miliz sind heute bei 9 israelischen Angriffen 2 Menschen getötet worden. Vor dem Sozialministerium in Wien haben heute 24-Stunden Pflegekräfte für eine bessere soziale Absicherung demonstriert. Pflegekräfte seien von Altersarmut bedroht, weil ihre Pensionen wegen der niedrigen Honorare viel zu gering seien. Auch im Krankheitsfall gäbe es viel zu wenig Unterstützung, heißt es von Vertretern der 24-Stunden Pflegekräfte. In Weiz in der Steiermark ist ein kleiner Hund heute früh zum Lebensretter geworden. Der Chihuahua hat einen Brand im Kinderzimmer bemerkt und Alarm geschlagen. Die Matratze im Bett eines 14 Monate alten Mädchens hatte Feuer gefangen. Katrin Erhardt berichtet.
8: Gegen 6 Uhr in der Früh beginnt Gizmo, der Chihuahua, laut zu bellen. Er widert Rauch und damit Lebensgefahr für das 14 Monate alte Mädchen, das im Kinderzimmer liegt. Die Kleine hat kurz davor von ihrer Mutter ein Fläschchen bekommen. Danach hat sich die 34-Jährige wieder in ihr Schlafzimmer zurückgezogen und weitergeschlafen. Was in den folgenden Minuten passiert, darüber gibt es derzeit nur Vermutungen. Das Kleinkind dürfte aus seinem Bett gegriffen und den in der Nähe stehenden Heizstrahler eingeschaltet haben. Daraufhin beginnt die Matratze zu brennen. Durch das laute Bellen von Gizmo wird die Mutter auf den Brand aufmerksam. Sie eilt in das Kinderzimmer, bringt ihr Kind in Sicherheit, verständigt die Feuerwehr und wirft die brennende Matratze aus dem Fenster. Dabei erleidet sie Brandwunden an Händen und Unterarmen. Das kleine Mädchen kommt mit dem Schrecken davon und auch Gizmo bleibt unverletzt.
3: Das war das Journal um 5 mit Anselm Peer. Und jetzt zum Wetter.
9: Auch in den nächsten Stunden gehen noch ein paar Regenschauer und Gewitter nieder. Möglich sind sie in den meisten Bundesländern. Trocken bleibt es aber in Wien sowie in weiten Teilen Niederösterreichs und des Burgenlands. Im Laufe des Abends werden die Schauer rasch seltener und gingen spätestens in der ersten Nachthälfte überall ab. Morgen wird es dann wieder oft sonnig und heiß. Nach und nach entstehen aber auch einige Quellwolken und am Nachmittag im Bergland und im Süden noch einmal einzelne Regenschauer und Gewitter. Höchstwerte 27 bis 34 Grad in 2000 Meter um 18 Grad. So viel zum Wetter mit Jörg Stibor.
10: Hier ist das Radio Steiermark Verkehrsservice 17.05 Uhr. A2 Südautobahn Richtung Klagenfurt beim Knoten Graz West. Nach einem Unfall ist die mittlere Fahrspur gesperrt. Es gibt noch kurzen Stau. Gleich nochmals A2 jetzt Richtung Wien zwischen Feldkirchen und dem Knoten Graz Ost. Auch hier zäher Verkehr vor einer Baustelle. S36 Murtal-Schnellstraße Richtung Judenburg. Zwischen Unsmarkt West und Unsmarkt Ost steht ein defektes Fahrzeug auf dem rechten Fahrstreifen. Hier bitte um Vorsicht. Und noch Graz-Puntigammer Straße in beiden Richtungen. Vor der Baustelle bei der Puchstraße brauchen Sie 10 Minuten länger. Wo immer Sie unterwegs sind, kommen Sie gut und sicher an Ihr Ziel.
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10: Vor allem aber mit genau der perfekten Musik für einen möglichst entspannten Nachmittag. Die legendären 70er sind dabei, die coolen 80er, wir haben die 90er. Wir haben alles, was Sie brauchen. Beginnen mit dem Electric Light Orchestra.

0: Evergreen aus den 60ern, Dean Martin, Lay Some Happiness on Me. Es ist der Dienstagnachmittag auf Radio Steiermark. In 5 Tagen wählt Graz einen neuen Gemeinderat und heute Abend diskutieren da die Spitzenkandidatinnen und Kandidaten in einer großen TV-Debatte hier bei uns im Landesstudio. Und mein Kollege von der Zeit im Bild, Stefan Lenglinger, ist heute der Mann, der die Kandidaten an einen Tisch bringt, und jetzt ist er auch bei mir im Studio. Mal herzlich willkommen, hallo.
1: Hallo, danke, dass ich da sein darf.
0: Ja, nach dem 3:1 Sieg Österreich gegen Jordanien, noch mit rot-weiß-roten Schal in der Zeitung,
1: ja.
0: Heute auf Schal verzichtet.
1: Heute gibt es keinen Grund, ja, nach gestern.
0: Nein, außerdem, ich nehme mal an, die Spannung liegt ja auch ganz offenbar heute eben in der Politik. Warum ist denn die Grazer Wahl aus deiner Sicht heute besonders spannend?
1: Aus mehreren Gründen, würde ich sagen. Also zum einen ist es die einzige große Wahl, die wir in Österreich heuer haben. Immerhin knapp 250.000 Menschen, die da wahlberechtigt sind und aufgerufen sind, mitzumachen. Und dann stellt sich natürlich auch über die Steiermark hinaus die Frage, war diese Sensation, dass die KPÖ 2021 gewonnen hat, wirklich ein Ausreißer, oder konnte LKK, so wie es jetzt auch diese eine Umfrage voraussagt, die Wählerschaft wirklich nachhaltig überzeugen und wird jetzt zum zweiten Mal in Folge Graz KPÖ regiert sein? Das ist, glaube ich, so die entscheidende Frage, die es da gibt.
0: Graz wählt, also nennt sich heute der Titel der Sendung, auch dunkelrote Stadt in blauem Land. Und das heißt, diese Wahl ist ja weit über die Stadt- und Landesgrenzen hinaus österreichweit auch spannend, denn sie ist in irgendeiner Weise wahrscheinlich auch vielleicht ein bisschen richtungsweisend.
1: Das stimmt, und es gibt sehr vieles, was in der Steiermark und dann auch in Graz irgendwie einzigartig ist. Also du hast es gesagt, einerseits das blaue Bundesland, das kennen wir ja so auch nicht, einen Landeshauptmann von der FPÖ, und dann aber gleichzeitig die Landeshauptstadt in einer völlig konträren politischen Richtung, ganz weit links außen. Aber was man schon sieht, ist, dass bei einigen Parteien die Probleme, die man im Bund so ein bisschen beobachtet, sich auch ganz gut in Graz widerspiegeln lassen. Mhm. Die ÖVP die Stimmen verliert in Richtung der FPÖ vor allem und nicht ganz sicher erklären kann, warum das so ist. Also das ist ja auch dann im Land so gewesen bei der letzten Landtagswahl. Und die SPÖ, die auch um ihre letzten Hochburgen, also die Städte in dem Fall, zittern muss. Und ich meine, in Graz war jetzt die SPÖ nie so groß wie in Wien zum Beispiel. Aber dennoch, das ist eigentlich Terrain, wo man sagt, Sozialdemokratie sollte überzeugen, und die sind laut Umfrage einstellig. Also da sieht man schon einiges, was irgendwie im Bund so für die großen Parteien schiefläuft, dass das in Graz sich ähnlich beobachten lässt.
0: Aber was wird denn für dich als Moderator dieser Sendung und als Diskussionsleiter die größte Herausforderung sein, einfach immer bei so TV-Politdebatten?
1: Die größte Herausforderung ist immer, die Sachen so runterzubrechen, dass die Person, die zu Hause vor dem Fernsehgerät sitzt, sofort mitbekommt, was heißt das jetzt für mein persönliches Leben. Also oft muss man da Sprüche, die man irgendwie aus der Werbebroschüre von den Politikerinnen und Politikern kennt, ein bisschen herunterbrechen und auch Antworten einfordern. Das wird heute nicht anders sein, nehme ich einmal an. Und es kommt dazu, dass wir wirklich 7 Listen haben, die da antreten und eben auch vertreten sind im Gemeinderat. Das heißt, da muss ich auch schauen, dass ich die Zügel fest in der Hand halte und dass dann niemand ausufert. Wir haben 1 Stunde Zeit, das klingt nach viel, ist es aber bei der Menge an Themen und Teilnehmern nicht.
0: Ja, wer Stefan Lenglinger kennt und gesehen hat, und das sind ja doch alle, die wissen, das sind die Zügel gut in der Hand, das wird sicher eine sehr spannende Diskussion. Vielen Dank, dass du noch bei uns vorbeigeschaut hast, heute gleich im Anschluss an die ZIP 2 um 22:30 Uhr, ZIP-Talk-Spezial. Mhm. Genau, und zuvor befasst sich ja schon der Report auch mit der Grazwahl. Das ist dann um 21.05 Uhr in ORF 2. Vielen Dank fürs Vorbeischauen.
1: Dankeschön.
0: Gutes Gelingen und eine spannende Diskussion dir und vor allem auch uns. Danke.

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0: Unvergessbar, unvergesslich. Take That. Die Superband aus den 90ern mit Relight My Fire. Und der, der jetzt gleich dann kommt, der hat Amerika erobert, ohne seine Wiener Seele zu verlieren. Amerika! Falco mit Amerika. Gleich nach dem Journal, 5:30.
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2: Bei der Arbeiterkammer Steiermark häufen sich derzeit die Beschwerden über verspätete Stromrechnungen. Die Datenübertragung bei den Smart-Metern funktioniert nicht. Der Grund: Störsignale von meist billigen Haushaltsgeräten. Die Energie Steiermark-Netze sprechen von hunderten Fällen im Jahr und Johann Puntigam berichtet.
3: Es ist kein Funkproblem, es ist ein Problem bei der Datenübertragung über die Stromkabel. Der Smart Meter schickt alle 15 Minuten über die Stromleitung Datenpakete, etwa zur nächsten Trafostation, und schlecht entstörte Haushaltsgeräte können diese Übertragung blockieren.
4: Die Auslöser können Steckernetzteile sein, können TV-Anlagen sein, Steuerungen von Heizungsanlagen, LED-Lampen, Wechselrichter, Batteriespeicher, Wärmepumpen.
3: So Urs Hanig, Sprecher der Energie Steiermark. Mehr als 490.000 Smartmeter haben die Energienetze Steiermark im Einsatz. Und um Störungen dieser Art oft schon in fast Detektivarbeit zu beheben, hat man ein 30-köpfiges Team von Technikern im Einsatz, die dann nach der Störquelle suchen, die dann eben oft aus China stammt.
4: Ausgelöst werden Störungen sehr oft auch durch Haushaltsgeräte, die nicht EU-konformen Sicherheitsstandards entsprechen, die beispielsweise über den Onlinehandel aus Nicht-EU-Ländern eingekauft wurden. Und da gibt es sehr oft große Überraschungen bei den Kundinnen und Kunden, aber auch bei unseren Technikerinnen.
3: Man verzeichne hier mehrere hundert Fälle pro Jahr. Und auch bei der Steirischen Arbeiterkammer melden sich hier Stromkunden, für die die Viertelstundenabrechnung über Smart Meter wichtig wäre, so AK-Energieexperte Karl-Heinz Kettel.
5: Ja, grundsätzlich wird es jetzt für viele Kunden immer mehr von Bedeutung. Einerseits, wenn ich an einer Energiegemeinschaft teilnehme oder an einer Gemeinschafts-PV-Anlage im eigenen Gebäude, beispielsweise, ist es zwingend erforderlich. Und man muss damit rechnen, dass Rechnungen verzögert kommen. Aber sie sind nicht grundsätzlich falsch, also das ist immer wichtig.
3: Und wenn der Störenfried dann gefunden ist, ist man als Stromkunde verpflichtet, die schlecht entstörte LED-Lampe oder den defekten Wechselrichter vom Netz zu nehmen.
2: Die drei steirischen Landtagsparteien FPÖ, ÖVP und SPÖ setzen sich gemeinsam für den Erhalt aller Bezirksgerichte in der Steiermark ein. Sie haben heute einen Antrag eingebracht, um die flächendeckende Justizversorgung auch in Zukunft sicherzustellen. Hintergrund sind Überlegungen, auf Bundesebene Bezirksgerichte zusammenzulegen oder zu schließen. Die Parteien warnen vor längeren Anfahrtswegen und höheren Kosten für die Bevölkerung im ländlichen Raum. Zur Kultur. Heute wurde das Programm des Steirischen Herbst 2026 präsentiert. Das Kunstfestival widmet sich heuer den sogenannten Red Flags. Das sind Warnzeichen und sprichwörtliche rote Linien. Der Steirische Herbst überträgt diese Red Flags auf den Alltag der Menschen. Sei es der zunehmende politische Rechtsruck, das Rückbesinnen auf alte patriarchale Strukturen sowie Diskriminierung, Krieg, Vertreibung und Migration. Nationale und internationale Künstlerinnen und Künstler werden vom 24. September bis 18. Oktober in Graz Ausstellungen, Theaterstücke, Literaturabende, Workshops und Diskussionsveranstaltungen erarbeiten. Intendantin Ekaterina Degott sieht die moderne Kunst als wichtiges Vehikel für Demokratie und gesellschaftlichen Zusammenhalt.
6: So, ich glaube, Steirischer Herbst, wie in 70er Jahren, fast wie in 70er Jahren, muss diese Moderne sozusagen verteidigen und das kritische Denken irgendwie zeigen, wie wichtig das ist.
2: So die Intendantin vom Steirischen Herbst, Ekaterina Degott. Wir kommen zum Wetter. In der Nacht klingen die Schauer und Gewitter ab. Die Temperaturen sinken in der kommenden Nacht auf 20 bis 13 Grad. Morgen am Mittwoch gibt es wieder Hitze und Sonnenschein. Ab Mittag werden die Wolken mehr und sie bringen vereinzelte Gewitter. Die meisten im Bergland. Höchstwerte morgen 26 bis 32 Grad.
0: Hier ist noch das Radio Steiermark Verkehrsservice. A2 Südautobahn Richtung

0: Klagenfurt beim Knoten Graz West ist die Unfallstelle jetzt geräumt. Es sind wieder alle Fahrspuren frei. A2 Richtung Wien zwischen Feldkirchen und dem Knoten Graz Ost, da gibt es nach wie vor zähen Verkehr. Grund ist hier die Baustelle. Graz, Puntigammer Straße in beiden Richtungen. Vor der Baustelle bei der Buchstraße brauchen Sie bis zu 10 Minuten länger. Stau melden außerdem Radio Steiermark-Hörer auf der Karlsdorfer Straße, und zwar von Karlsdorf nach Fernitz. Und S36 Murtal-Schnellstraße Richtung Judenburg. Zwischen Unsmarkt West und Unsmarkt Ost ist das defekte Fahrzeug von der Fahrbahn entfernt. Weiterhin eine gute und sichere Fahrt.
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0: Amerika, das Stichwort für unsere Fußballgeschichte. Naja, es gibt auch abseits der Weltmeisterschaft einiges, das sich im Fußball tut. So ist etwa die erste Runde der neuen ÖFB-Cup-Saison ausgelost worden und der SK Sturm ist in Seekirchen zu Gast. Der GAK spielt in Wien gegen Donaufeld und Hartberg muss nach Imst. Die Hartberger sind gestern in das Training für die neue Pflichtspielsaison eingestiegen und der neue Trainer Markus Schopp hat die erste Einheit geleitet. Robert Neukircher hat mit ihm über die neue Saison gesprochen und auch darüber, wie es sein wird, den eigenen Sohn zu trainieren.
1: Wie schaut die Mannschaft aus Ihrer Sicht jetzt aus? Was muss sich noch verändern? Was haben Sie noch für Vorstellungen, was die Mannschaft betrifft?
2: Grundsätzlich ist eine Mannschaft da, die letztes Jahr sehr gute und klare Resultate eingespielt hat. Und es gilt jetzt dann natürlich, den Kapitän zu ersetzen. Aber ich sage einmal, da gibt es sicher den einen oder anderen, der aus so einer Situation vielleicht den nächsten Schritt gehen kann und noch mehr Verantwortung übernehmen wird. Und wer das sein wird, ich habe da den einen oder anderen Namen im Kopf und hoffe natürlich, dass die Spieler diesen Schritt auch gehen.
1: Jürgen Heil natürlich schwer zu ersetzen, aber es muss irgendwie gelingen.
2: Über den Jürgen, glaube ich, brauchen wir uns nicht allzu lange unterhalten. Der ist einfach ein Kind des DSV, der über viele, viele Jahre sehr viele schöne und prägende Momente miterleben durfte. Freut mich total, dass er mit 29 diesen Schritt gehen konnte, zu seinem Jugendtraumverein zu wechseln. Ihn eins zu eins zu ersetzen wird nicht gehen. Das wird auf mehreren Schultern passieren müssen. Und wenn das passiert, ja, dann bin ich schon der Meinung, dass da ein paar dabei sind, die ja, vielleicht so einen Moment dann nutzen können, um einen ganz einen großen Schritt zu machen.
1: Jetzt wurde die Leihe mit Konstantin Schopp verlängert. Wie wird es sein, den Sohn zu trainieren?
2: Wie wird es sein? Konstantin ist genauso jemand, der jetzt an einen nächsten Schritt gehen wird müssen. Ich glaube, dass er über die letzten Monate bewiesen hat, welches Potenzial in ihm steckt. Das ist wahrscheinlich der Grund gewesen, warum Mainz 05 ihn verpflichtet hat. Konstantin wird sehr viel investieren und geht davon aus, wenn er das macht, dann wird es auch eine sehr interessante und schöne Saison für ihn.
1: Ist es schwer, da die Vater- und Trainerrolle zu trennen?
2: Das ist eine gute Frage, das stellen Sie mir bitte in ein paar Wochen wieder und ein paar Monate. Für mich jetzt momentan nein, weil ich einfach weiß, dass er sehr, sehr klar ist in dem, was er möchte. Und ja, ich versuche ihn natürlich zu begleiten, aber er ist auch klar, ist in einem Wettkampf wie jeder und er wird auch genau das leisten müssen, das nachher zu uns passt, damit am Ende des Tages sagen kann, dass er wirklich happy ist und wir sagen können, dass wir happy sind.
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Die Beach Boys sorgen immer für Happy Sound auf Radio Steiermark, jetzt mit I Can Hear Music. Und das ist genau das Motto jetzt für diesen Song, den wir da vorbereitet haben. Ein Song mit Kultstatus, ein unverwechselbarer Groove und eine Botschaft, die immer ewig gültig ist. Ob Sting das in den 80er Jahren gewusst hat, als er diesen Song als Hommage an den britischen Schriftsteller Quentin Crisp geschrieben hat. Der jedenfalls ist damals nach New York gezogen und war irgendwie anders als die Amerikaner. Irgendwie sehr höflich, irgendwie sehr, wie soll man denn sagen, ja, einfach ein Englishman und genau so zu bleiben, wie man ist. Ein Pop-Hit, eine Hymne auf Individualität und Toleranz. Hier ist Sting, Englishman in New York.

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1: Im Studio Andreas Lechner. Geht es nach den Plänen von Justizministerin Anna Sporrer von der SPÖ, sollen 500 Häftlinge bei einer Einmalaktion freigelassen werden. Mit dieser Aktion sollen die überfüllten Gefängnisse entlastet werden. Profitieren würden Insassen mit geringen Haftstrafen, aber die Koalitionspartner ÖVP und NEOS sagen nein. Kanzler Christian Stocker von der ÖVP persönlich hat gestern Abend die Reißleine gezogen. SPÖ-Chef Vizekanzler Andreas Babler wirft ihm heute Populismus vor. Mehr von Stefan Kappacher.
2: SPÖ-Chef Andreas Babler reagierte verärgert auf das Niet des Kanzlers. Der hatte verfügt, es werde keine Massenfreilassungen geben, weil dadurch das Vertrauen in den Rechtsstaat beschädigt würde. Der Vizekanzler dazu:
3: Aus populistischen Gründen da etwas abzulehnen, wo die Vorschläge sehr differenziert sind und in Überschriften zu denken, bringt uns nicht weiter.
2: Innenminister Gerhard Karner wiederum bekräftigte die Linie der ÖVP.
4: Ich bedanke mich beim Bundeskanzler für das Machtwort. Straftäter gehören eingesperrt und nicht amnestiert.
5: Eine generelle Haftentlassung kommt mit uns nicht in Frage. Also das wird es nicht geben,
2: sagt auch NEOS-Abgeordnete Sophie Wotschke. Unumstritten in der Koalition ist, dass Häftlinge ohne Aufenthaltsrecht künftig nach Absitzen einer Mindeststrafe auch ohne ihre Zustimmung abgeschoben werden können.
1: Das Innenministerium will mehr syrische Staatsbürger zur freiwilligen Rückkehr in ihre Heimat bewegen. Dafür gibt es von Juli bis September eine befristete Prämienaktion. Personen im Asylverfahren, in der Grundversorgung oder mit subsidiärem Schutz sollen bei einer freiwilligen Ausreise 3.000 Euro erhalten. Seit dem Machtwechsel in Damaskus Ende 2024 haben rund 2.000 syrische Staatsbürger Österreich verlassen. Der Automarkt in Europa verändert sich rasant in Richtung E-Auto. Bereits ein Fünftel der Neuzulassungen in der EU sind laut Branchenverband reine Elektroautos. Dazu kommt der mittlerweile boomende Gebrauchtwagenmarkt für E-Autos. Von den staatlichen Förderungen für den Kauf von E-Autos profitieren derzeit aber vor allem chinesische Autokonzerne, heißt es. Bei der Fußball-WM sind heute Abend die zwei Turnierfavoriten England und Portugal im Einsatz. England hofft gegen Ghana auf den zweiten Sieg und Portugal ist noch sieglos und daher gegen Usbekistan unter Druck. Martin Lang.
6: Bei den Portugiesen wird vor dem Spiel mehr über die Einsatzfähigkeit von Superstar Cristiano Ronaldo diskutiert als über den nächsten Gegner. Turnierfavorit Portugal spielt ab 19 Uhr in Houston gegen WM-Neuling Usbekistan und sowohl England als auch Ghana könnten mit einem Sieg vorzeitig die K.O.-Phase fixieren, aber die Mannschaft von Ghanas Teamchef Carlos Queiroz, der früher in der Premier League gearbeitet hat, ist top motiviert. England hat bekanntlich 3 Löwen im Wappen, aber wir haben 33 Millionen Löwen, die hinter uns stehen für das Spiel. Englands Teamchef Thomas Tuchel reagiert humorvoll gelassen. Schlechte Nachricht für Ghana. Wir sind auch sehr motiviert. England-Ghana beginnt um 22 Uhr in der Nähe von Boston.
1: Das waren die Nachrichten mit Andreas Lechner. Das Wetter.
7: Im Osten geht der Montag trocken zu Ende. Überall sonst können heute Abend noch einzelne Regenschauer oder Gewitter niedergehen. Die klingen über Nacht bald ab und es klart auf. Tiefstwerte 12 bis 21 Grad. Morgen Mittwoch scheint im Großteil Österreichs den ganzen Tag die Sonne. Selbst im Bergland bilden sich am Nachmittag höchstens einzelne Schauer oder Gewitter, die am ehesten in Salzburg, Kärnten und der Steiermark. Bei teils lebhaftem Nordwind steigen die Temperaturen auf heiße 27 bis 34 Grad. So viel zum Wetter von Michael Matt.
8: Hier ist noch das Radio Steiermark Verkehrsservice Graz-Buntigammer Straße Richtung St. Peter. Vor der Baustelle bei der Buchstraße brauchen Sie bis zu 10 Minuten länger. Eine Meldung für den öffentlichen Verkehr in Graz sind die Straßenbahnlinien 4 und 5 wegen einer Stromstörung derzeit unterbrochen. Es fahren Ersatzbusse und zwar vom Jakominiplatz nach Liebenau und nach Buntigam. Das war's, wo auch immer Sie unterwegs sind. Eine gute Fahrt in Richtung Feierabend.
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8: Was braucht's jetzt um diese Uhrzeit? Eine richtig gute Musik und die kommt jetzt von Shaken Stevens und Bonnie Tyler. A rocking good way. Na dann, rocken wir diesen Spätnachmittag.

0: Also, schöner geht's einfach nicht. Ornella Vanoni, L'Appuntamento. Der steirische Herbst startet am 24. September in seine 59. Ausgabe und das unter dem Titel Red Flags. Bis 18. Oktober widmet sich das Festival in Graz gesellschaftlichen Spannungen, politischen Verschiebungen und neuen Konfliktlinien. Und das mit Ausstellungen, Performances und Diskursformaten greift es aktuelle Debatten rund um Demokratie, Freiheit und Solidarität auf. Das Motto des heutigen Festivals lautet Red Flags, was genau dahinter steckt und wie das Programm aussieht. Das hat Lukas Meisel herausgefunden.
1: Wissen Sie, was Red Flags sind? Umgangssprachlich sind das Warnzeichen, erklärt Ekaterina Degott, die Intendantin vom Steirischen Herbst.
2: Die jüngere Generation, in meiner Erfahrung, erkennt gleich, dass dieser Term Red Flags kommt aus der Dating-Kontext.
1: Lernt man einen Menschen kennen und erkennt, dass er toxische Charakterzüge aufweist, die frühzeitig darauf hinweisen, dass eine Beziehung langfristig ungesund oder gefährlich werden könnte, dann ist das eine Red Flag, eine rote Linie. Der Steirische Herbst möchte dieses Konzept auf die Gesellschaft übertragen. Denn auch im Alltagsleben gibt es viele Red Flags.
3: Wenn böse Politiker, schlechte Politiker sagen etwas gegen die Migranten oder Leute mit migrantischem Hintergrund, dann frage ich mich, inwieweit ist das in der Gesellschaft selbst verbreitet?
1: Dietmar Reinbacher dazu.
4: Wir wollen eigentlich gemeinsam herausfinden, welche Red Flags begegnen uns im Alltag, persönliche oder auch in der Gesellschaft. Was bedeuten sie an Trennlinien in der Gesellschaft? Kann man sie abbauen und wie kann man sie abbauen oder kurz gesagt, kann man Vorurteile, Angst oder Ablehnung kompostieren?
1: Der Steirische Herbst beginnt am 24.09. mit einer Eröffnung und einer speziellen Performance. Kuratorin Line Spellenberg.
5: Es wird einen Wrestling-Kampf geben mit professionellen Wrestling-KünstlerInnen aus Österreich, die zusammen mit lokalen Gruppen aus Graz diesen Kampf durchführen auf dem Platz, und zwar zu einer Story, die diese vermeintliche Konflikte zwischen Tradition und Moderne neu erzählen.
1: Tradition versus Moderne. Davon handelt auch ein Theaterstück der Rabtal-Dirndln.
5: Was auch nicht oft im Theater behandelt wird, nämlich Gewalt an Frauen, und setzen das um in aber auch einer wieder humorvollen Art und Weise mit lustigen Dialogen aus dem Alltagsbeziehungsleben, die, wie wir es alle nur leider allzu gut kennen, Standseil, Witzen und toxischen Tänzen.
1: Seit jeher hat der Steirische Herbst auch eine internationale Strahlkraft. So wird etwa die iranische Künstlerin Asadi Shamiri hier sein.
5: Und die wird für uns ein Stück machen, was sich mit den zwei Polen von Gewalt im Iran auseinandersetzt.
1: Auch das Grazer Planetenparty-Prinzip ist dabei.
5: Mit einem Stück zum kolonialen Verhältnis von Österreich und Albanien, was sie anhand eines fiktiven Skiresorts erzählen.
1: Im Rahmen des Steirischen Herbst gibt es auch wieder das Literaturfestival Out of Joint im Grazer Literaturhaus und das ORF-Musikprotokoll. Heuer mit einem Konzert zu Ehren von Steve Reich, der am 3. Oktober 90 Jahre alt wird.
2: Wie wir alle wissen, Vertreter, dann bedeutendste Vertreter der Minimalismus in Musik. Und da gibt es ein 24-Stunden-Fest unter der Leitung von Studio Percussion Graz.
1: Außerdem gibt es Ausstellungen, Live-Hörspiele, ein Diskursprogramm mit prominenten und internationalen Gästen von Seida Kurt, der belarussischen Flötistin Maria Kalesnikava, über Robert Miesig bis hin zu Konrad Paul Liesmann. Festivalzentrum wird ein ehemaliges Speiselokal am Griesplatz werden.
2: Ist ein ehemaliger Schnitzelhaus, ein Ort, der eine Geschichte erzählt oder viele Geschichten. Wir bauen eine Art Gesamtkunstwerk. Es wird eine Ausstellung hier entstehen.
1: Intendantin Ekaterina Degott möchte die Relevanz von zeitgenössischer Kunst für Gesellschaft und Demokratie bei diesem Festival in den Mittelpunkt stellen. Moderne Kunst würde bewusst von rechten Kräften finanziell ausgehungert und nur noch seichte Entertainment-Kultur zugelassen, so ihre Kritik.
3: So, ich glaube, Steirischer Herbst, wie in 70er Jahren, fast wie in 70er Jahren, muss diese Moderne sozusagen verteidigen und das kritische Denken irgendwie zeigen, wie wichtig das ist.
1: Der Steirische Herbst 2026 läuft vom 24. September bis zum 18. Oktober.

0: bringen ordentlich Schwung in diesen Dienstag. Frühabend, Sisters Lunch. We are family. 6:30 in die Nachrichtenredaktion.
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2: Am Mikrofon Julia Wötzinger. Diese Woche verhandeln der Iran und die USA über den Krieg. Es geht auch darum, wie es in der Straße von Hormus weitergeht. Die Straße von Hormus ist ein Weg im Meer und für den Ölhandel wichtig. Außerdem gibt es nach wie vor Streit über das iranische Atomprogramm. Die USA wollen nicht, dass der Iran Atomwaffen baut. Der Iran sagt aber, sie werden keine Atomwaffen entwickeln. In Österreich konnten Personen eine Woche lang 5 Volksbegehren unterschreiben. Mit einem Volksbegehren fordern Menschen Veränderungen bei einem Thema. Wenn 100.000 Personen ein Volksbegehren unterschrieben haben, müssen die Politiker im Nationalrat darüber sprechen. Keines der Volksbegehren hat aber die nötigen 100.000 Stimmen erreicht. Die meisten Personen haben für ein Volksbegehren zum Thema Verhütung unterschrieben. Dieses Volksbegehren hat gratis Kondome und andere Verhütungsmittel in Apotheken und in Drogerien gefordert. Heute vor 10 Jahren ist in Großbritannien die sogenannte Brexit-Abstimmung gewesen. Damals wollte eine Mehrheit in Großbritannien nicht mehr Teil von der Europäischen Union sein. Deshalb haben sie in einer Abstimmung dafür gestimmt, die EU zu verlassen. Das Ergebnis ist sehr knapp gewesen. Vor allem kleine oder mittelgroße Firmen leiden immer noch darunter, dass Großbritannien nicht mehr EU-Mitglied ist. Mittlerweile möchte Großbritannien sogar wieder enger mit der EU zusammenarbeiten. Die österreichischen Fußballspieler haben ihr 2. Spiel bei der Fußball-Weltmeisterschaft verloren. Bei einer Fußball-Weltmeisterschaft spielen die weltweit besten Nationalteams gegeneinander. Die österreichischen Fußballspieler haben 0:2 gegen die argentinischen Fußballspieler verloren. Die nächste Chance auf einen Sieg haben die österreichischen Fußballspieler diesen Sonntag. Sie spielen gegen Algerien. Das waren Nachrichten in einfacher Sprache. Redaktion Julia Berger und Lorenz Lohr.
0: Hier ist das Radio Steiermark Verkehrsservice aktuell für die A9 Pyrenautobahn Richtung Slowenien. Die Abfahrt Gradkorn ist, die Abfahrt Gradkorn Süd ist nach einem Unfall gesperrt. Sie können bei der Abfahrt Gradkorn Nord abfahren. Graz-Buntigammer Straße Richtung St. Peter vor der Baustelle bei der Buchstraße brauchen Sie immer noch bis zu 10 Minuten länger. Und eine Meldung aus dem öffentlichen Verkehr, da sind in Graz die Straßenbahnlinien 4 und 5 wegen einer Stromstörung unterbrochen. Es fahren Ersatzbusse und zwar vom Jakominiplatz nach Liebenau und nach Buntigam. Weiter eine gute Fahrt.

0: Die schrägen EAV-Kumpanen an der Copacabana. Und damit zur Kultur und dem Neuesten aus der großen, weiten Welt der Kultur mit Lukas Meisel.
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2: Über die Oper werden wir keine Revolution anzetteln können, über ein Konzert schon eher. Das war der Tenor beim ORF-Dialogforum im Wiener Radiokulturhaus, im Zuge dessen über die Kultur beim ORF diskutiert wurde. Junge Menschen sollen mehr im Programm vertreten sein. Provokation ist gewünscht. Der Intendant der Wiener Festwochen, Milo Rau, warnte vor dem Rückzug aus der Öffentlichkeit. Kunst und Kultur seien wichtig für die Gesundheit und den sozialen Zusammenhalt. Kritiker forderten, auch die Jugendkultur sichtbar zu machen und befürworteten weniger elitäre Inhalte. Das Ziel? Eine Kultur, die alle anspricht und die Gesellschaft zusammenbringt. Herbert Grönemeyer, der 70-jährige Sänger, hat bei der Verleihung des Deutschen Nationalpreises in Berlin die Politik scharf kritisiert. Er bemängelte die fehlende Kommunikation zwischen Regierung und Bürgern, lobte jedoch die Zivilgesellschaft für ihre Eigeninitiative. Grönemeyer rief zu einer Bewegung von Bürgern für Bürger auf und betonte die Verantwortung gegenüber kommenden Generationen. Für sein Engagement erhielt er den Deutschen Nationalpreis. Die Deutsche Nationalstiftung vergibt diese Ehrung jährlich zusammen mit einem Förderpreis für Jugendprojekte, dotiert mit 50.000 Euro. Klagenfurt wird in den nächsten Tagen Kunstliebhaber und Literaturliebhaber verzaubern. Zum Start der Ingeborg-Bachmann-Woche wurde im Garten des Bachmann-Hauses eine beeindruckende Skulptur des renommierten Künstlers Anselm Kiefer enthüllt. Die Orden der Nacht, so der Titel der Skulptur, würdigt die berühmte Autorin, basierend auf ihrem Gedicht An die Sonne. Die Bronzeskulptur zum 100. Geburtstag Bachmanns ist fast 2 Meter hoch und wird von einer offenen Stahlkugel gekrönt. Ein Symbol für die Mondbewegungen. Der 50. Ingeborg-Bachmann-Bewerb startet morgen und er gilt als einer der wichtigsten Literaturpreise im deutschen Sprachraum.

0: Birds mit einem Superhit aus den 60ern. Turn, turn, turn. Ja, wir drehen die Uhr auch ein Stück zurück, nämlich mal ein paar Stunden in die Guten Morgen Steiermark-Sendung heute mit Mario Fellner und Claudia Rath. Und die haben sich da wirklich mitgefreut, nämlich mit einem, ja, hören Sie selbst.
1: 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Freundschaft, Kameradschaft und die Kraft der Gemeinschaft.
2: Dass dein Hab und Gut in ein paar Sekunden eigentlich zerstört ist. Also das ist hart.
3: Es ist der Ruf eines Feuerwehrkameraden.
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Neue Single von Mighty Kelly, ein Kuss in Paris. Und hier ist das Radio Steiermark Verkehrsservice. Mit einer guten Meldung jetzt für die A9, die Pyrenautobahn Richtung Slowenien. Die Abfahrt Gratkorn Süd ist wieder frei. Die Unfallstelle ist geräumt. Wo auch immer Sie unterwegs sind, kommen Sie gut und sicher in den Dienstagabend jetzt mit Starship.

0: Sarah, Starship, kurz vor 19 Uhr auf Radio Steiermark. In dieser Tonart geht's gleich wieder weiter nach den Nachrichten und ab 20 Uhr dann am Volkskulturdienstag Zauber der Blasmusik und dann anschließend am Musikantenstund. Und da geht's heute um die Familienmusik. Ich bin Sigurd Maurer und wünsche noch einen feinen, entspannten Dienstagabend mit Radio Steiermark. Machen Sie es gut.
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2: Im Studio Andreas Lechner. In Ungarn findet derzeit ein Gipfel der Staats- und Regierungschefs der Visegrad-Gruppe statt. Es ist das erste Treffen seit der Abwahl von Viktor Orban. Der neue ungarische Ministerpräsident Peter Madja will das Bündnis bestehend aus Polen, der Slowakei, Tschechien und Ungarn wiederbeleben und das Verhältnis zu den Nachbarstaaten neu ordnen, wie Raffaela Steinbach berichtet.
3: Nach einer zweijährigen Pause gibt es nun wieder ein offizielles Treffen der Visegrad-Gruppe. Gastgeber der Veranstaltung in Budapest und im nahegelegenen Gödöllő ist der neue ungarische Premier Peter Madja. Gekommen sind die Ministerpräsidenten Polens Donald Tusk, Tschechiens Andrej Babiš und der Slowakei Robert Fico. Ziel des Treffens ist es, das Format wieder zu aktivieren, denn mit dem russischen Angriffskrieg gegen die Ukraine wurde das Bündnis praktisch auf Eis gelegt. Durch die pro-russische Politik von Viktor Orban entstand zwischen Budapest und Warschau ein tiefer politischer Graben. Madja wird versuchen, nun den Fokus auf gemeinsame Interessen zu lenken, in den Bereichen Verkehr, Energie und Wirtschaft etwa. Ob aus dem Treffen tatsächlich ein dauerhafter Neustart wird, bleibt noch offen.
2: Nach mehreren offenbar ungeklärten Todesfällen in einer Wiener Klinik ermittelt die Staatsanwaltschaft gegen einen früheren Krankenpfleger. Ins Rollen gebracht hat die Ermittlung eine anonyme Anzeige, berichtet in Wien Nicola Corazza.
4: Die Polizei bestätigt Ermittlungen gegen einen 37-jährigen Krankenpfleger im Zusammenhang mit dem fragwürdigen Tod von Patienten einer städtischen Wiener Klinik. Kollegen des Pflegers sollen einen Verdacht gemeldet haben. Die Klinik hat sich im Februar von dem Mann getrennt. Die Staatsanwaltschaft führt ein Ermittlungsverfahren. Derzeit bestehe aber kein dringender Tatverdacht und kein Haftgrund, heißt es. Der Beschuldigte befindet sich auf freiem Fuß.
2: Im Windschatten der offiziellen Sponsoren der Fußball-Weltmeisterschaft nutzen auch zahlreiche heimische Firmen das große Ereignis als Werbeevent. Was dabei erlaubt ist und was nicht, berichtet Julian Kern.
5: Seit 1. April ist ÖFB-Teamstürmer Marco Arnautovic Bierbotschafter der Brauerei Egger, Firmenbesucher inklusive.
6: Servus, mein Freund. Servus. Ich bin's der Marco, du?
7: Ich bin der Oliver.
6: Super.
5: Diese Partnerschaft ist nur ein Beispiel für viele Werbemaßnahmen von Unternehmen, die keine offiziellen Turniersponsoren sind. Denn vom Großereignis möchten eben auch Firmen profitieren,
8: die sich so eine Sponsorenschaft nicht leisten können,
5: sagt Markenexpertin Cordula Zerha. Dabei gelten aber strenge Regeln. Noch einmal die Expertin.
8: Also es ist nicht erlaubt, den offiziellen Namen, das Logo, den Ball oder andere geschützte Marken zeigen der FIFA WM für kommerzielle Zwecke zu nützen.
5: Mit 200 Millionen Euro mehr Umsatz rechnet der Handelsverband während der WM. Und genau um dieses Umsatzplus werben die Unternehmen auch. Vor allem bei Lebensmitteln, Snacks und Getränken bis hin zu Investitionen in die eigenen vier Wände.
2: Das waren die Nachrichten mit Andreas Lechner. Das Wetter.
9: Heute Nacht gingen Schauer und Gewitter überall ab und dann ist es meist sternenklar. Vereinzelt kann sich aber Nebel bilden. Die Temperaturen sinken auf 21 bis 12 Grad. Morgen Mittwoch gibt es im Großteil Österreichs den ganzen Tag strahlenden Sonnenschein, kaum eine Wolke am Himmel. Am Nachmittag können zwar im Bergland ganz vereinzelt kurze Schauer oder Gewitter niedergehen, speziell in Salzburg, Kärnten und der Steiermark. Groß ist die Wahrscheinlichkeit dafür aber nicht. Bei teils lebhaftem Nordwind bleibt es heiß, Höchstwerte 27 bis 34 Grad. So viel zum Wetter von Michael Mattern.
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1: Im Studio Andreas Lechner. Sommertouren sind sehr beliebt in der Politik, um die sogenannte saure Gurkenzeit zu überbrücken. Auch in Österreich, wo heuer neben Bundeskanzler Christian Stocker auch Vizekanzler Andreas Babler durch das Land touren wird. Aber mit welchen Zielen und Plänen, Katja Arthofer?
2: Wer Fragen hat, soll sie stellen können. Wer Kritik hat, soll sie aussprechen können. Und wer Ideen hat, soll sie einbringen können. Darum geht es bei der SPÖ-Sommertour durch alle Bundesländer, sagt Parteichef und Vizekanzler Andreas Babler. Es gehe eben nicht darum, schöne Bilder zu produzieren, sondern um ehrliches Zuhören.
3: Wir sehen auch, dass andere politische Kräfte ein ganz anderes Angebot machen. Sie leben davon, dass Menschen wütend bleiben. Sie leben davon, dass Probleme groß bleiben. Sie leben davon, dass Gruppen untereinander ausgespielt werden.
2: Das sei aber nicht seine Politik, denn
3: Spaltung hat noch nie eine Miete gesenkt. Spaltung hat noch nie einen Ortstermin schneller möglich gemacht. Spaltung hat noch keinen einzigen Tag eine bessere Integration von Menschen in diesem Land gebracht.
2: Unter dem Motto Ordnen statt Spalten besucht das SPÖ-Regierungsteam im Sommer deshalb Festzelte und Betriebe etwa oder organisiert vor Ort Diskussionsveranstaltungen.
1: An Österreichs Schulen gibt es keinen Hitzefreitag, da Schulen eine Betreuungspflicht haben. Stattdessen müssen zunächst laut Bildungsministerium gelindere Maßnahmen ergriffen werden, wie der Wechsel an einen kühleren Ort. Schulfrei ist nur bei Unbenützbarkeit des Schulgebäudes möglich. Die Weltschifffahrtsorganisation der Vereinten Nationen will jetzt laut eigenen Angaben mehr als 11.000 Seeleute aus der Straße von Hormus in Sicherheit bringen. Die Seeleute sitzen seit Beginn des Irankrieges Ende Februar in der Region fest. Möglich macht diese Rettungsaktion die jüngste Einigung der USA und des Iran auf ein Ende der Kampfhandlungen. In Australien haben Forscher jetzt eine neue Spinnenart mit einer ganz besonderen Jagdmethode entdeckt. Die Spinne hat es ausschließlich auf die asiatische Weberameise abgesehen und baut dazu Schleuderfallen, die Ameisen ins Spinnennetz katapultieren, wie Katharina Gruber berichtet.
4: Des Nachts treibt die kleine Spinne im Regenwald nahe der australischen Stadt Cooktown ihr Unwesen. Stundenlang ist sie am Werk, wenn sie viele kleine Seidenfäden von einem gemeinsamen Ankerpunkt aus nach oben spinnt. Diese umwickelt sie zum Schluss mit einem weiteren Faden, sodass sie in einem Kegel gebündelt sind. Dann zieht sich die Spinne weiter nach oben zurück zu ihrem eigentlichen Netz und wartet, bis eine asiatische Weberameise beginnt, in das Fädenbündel zu beißen und es so vom Ankerpunkt zu lösen. Das Fädenbündel breitet sich als Netz aus und schleudert die Ameise mehr als 30 cm nach oben zum eigentlichen Spinnennetz, wo sie sich dann vollständig verheddert. Geht es nach den australischen Forschenden, die die Spinne aus der Gattung Propostera entdeckt haben, soll die neue Art Ballisterspinne heißen, nach der Balliste, einer antiken Schleuderwaffe.
1: Und bei der Fußball-WM führt Portugal gegen Usbekistan zur Pause mit 3:0. Das waren die Nachrichten mit Andreas Lechner. Das Wetter.
5: Die letzten Regenschauer und Gewitter im Bergland und im Süden klingen in den nächsten Stunden ab. Der Rest der Nacht verläuft trocken und oft klar, nur vereinzelt kann sich Nebel bilden. Morgen Mittwoch scheint im Großteil Österreichs den ganzen Tag die Sonne. Selbst im Bergland bilden sich am Nachmittag höchstens einzelne Schauer oder Gewitter, die am ehesten in Salzburg, Kärnten und der Steiermark. Bei teils lebhaftem Nordwind steigen die Temperaturen auf heiße 27 bis 34 Grad. Im Lauf der Woche wird es dann immer heißer mit bis zu 39 Grad am Wochenende. So viel zum Wetter von Michael Mattern.
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was Spaß macht. So, der Titel dieser Polka von den Blechbrüdern. Und so ist kurz und bündig auch erklärt, was das Blasmusikspielen und auch das Zuhören ausmacht. Und das möchte auch diese Stunde vermitteln. Herzlich willkommen zur heutigen Ausgabe von Zauber der Blasmusik. Die Blechbrüder haben also diese Sendung eröffnet. Wir haben noch ein Bruderpartie im heutigen Programm. Und zwar sind es die Max Brass Brothers. Da ist jetzt einmal ein Marsch, der Erzherzog Albrecht Marsch.

Die Dorfmusik Unterbergler war das so richtig zum Mitschunkeln gedacht. Mondschein an der Eger haben sie natürlich erkannt. Eine schöne CD hat sich die Marktmusikkapelle Voraus seinerzeit zum 130-Jahr-Jubiläum aufgenommen. Darauf zu finden ist auch dieses Stück im Happy Sound. Flott unterwegs.

Ein großer Klangkörper mit einer sympathischen Leichtigkeit, die Stadtkapelle Kapfenberg aus einer Schallplattenaufnahme mit Kapellmeister Willi Möslinger. Daheim ist daheim, hat diese Polka von František Manas geheißen. Weil es Spaß macht, haben wir heute da so ein bisschen im Raum stehen, dass der Blasmusik es immer schon Spaß gemacht hat, wenn man so möchte. Musik aufzugreifen, die ursprünglich gar nicht für sie gedacht war, ist bekannt. Und die Blasmusik hat immer eine besondere Nähe zum allgemeinen Volk gehabt. Und so sind zum Beispiel auch Opern, Operetten auf ganz andere Bühnen gelangt, als sie ursprünglich vorgesehen waren. Längst gibt es kein Genre mehr, um das sich die Blasmusik nicht annimmt. Immer mehr auch kleinere Besetzungen mit großem Ideenreichtum und Können. Die sechs lustigen Fünf haben sich da einen alten Schlager geangelt.

Als altbayerische Wirtshaus- und Blasmusik verstehen sich die sechs lustigen fünf, die wir da jetzt gehört haben, mit dem Schlager mit 17 fängt das Leben erst an. Einen Lamour Hatscher geben wir uns jetzt noch. Stranger in the Shore, die Trachtmusikkapelle Filzmoos, hören wir da jetzt.

zum Umitradenweg macht. Die träumenden Tenöre waren das, und zwar ganz genau jene der Marktmusikkapelle Vorau, geleitet von Josef Heuchler. Komponiert hat diesen Walzer Gerhard Heuchler. Einen Trompetentraum, den gibt's jetzt. Da sind wieder die Max Brass Brothers.

Da kann sie sich geschmeichelt fühlen. Die Rita, für sie war dieser Walzer bestimmt. Für Rita, die Blaskapelle Gloria hat er jetzt gespielt. Da ist natürlich die Polka nicht weit, darf nicht weit sein. Und zwar hören wir da jetzt die Weinland-Polka. Es spielt wieder die Dorfmusik Unterberger.

die Weinland-Polka, gespielt von der Dorfmusik Unterbergler war das. Eine traurige Nachricht gibt es auch zu vermelden. In der Vorwoche ist im Alter von 99 Jahren der langjährige Kapellmeister der Feuerwehrmusik Eisbach-Rhein, Friedrich Liebscher, verstorben. 1956 hat er die Feuerwehrmusik gegründet und stand ihr 57 Jahre, unglaubliche 57 Jahre, als Kapellmeister vor. 2013 hat er den Taktstock niedergelegt. Bis zum Schluss blieb der Multi-Instrumentalist aber der Kapelle als Musiker treu und in ihr aktiv. Friedrich Liebscher wurde in Würz-Zuschlag geboren und über Umwegen kam er nach Eisbach-Rhein. Im nahen Gradkorn war er in der Gendarmerie tätig. Dort natürlich auch in der Musik aktiv, sogar Kapellmeister-Stellvertreter. Bei der Gendarmerie Musik Steiermark ist Friedrich Liebscher dann geworden. Wie er die Musik lebte, war für Generationen vorbildlich und prägend, wie seine Musikerkolleginnen und Kollegen berichten. Friedrich Liebscher ist kurz vor dem 70-Jahr-Jubiläum seiner Feuerwehrmusik Eisbach-Rhein verstorben. Das Jubiläumsfest findet am 4. und 5. Juli in Eisbach-Rhein statt. Wir hören jetzt die Feuerwehrmusik Eisbach-Rhein in einer Aufnahme aus dem Jahr 1977 unter Friedrich Liebscher mit dem Erzherzog Karl Marsch.

Die Feuerwehrmusik Eisbachereien mit dem Erzherzog Karl Marsch und der Friedrich Liebscher. 57 Jahre war er Kapellmeister bei seiner Feuerwehrmusik. In der Vorwoche ist er im Alter von 99 Jahren verstorben. Wie erwähnt, die Feuerwehrmusik begeht am 4. und 5. Juli ihr 70-Jahr-Jubiläum mit einem großen Fest. Es wird da das erste österreichische Feuerwehrmusiktreffen geben, eine Feuerwehrwallfahrt zum Stift Rhein. Das ist das Programm am Sonntag, ein Teil davon. Am Samstag bereits der große Festakt mit höchsten Vertretern des Landes, des Blasmusikverbandes und hoffentlich vielen, vielen Besuchern. Nicht ungenannt sollen da auch die vielen Helferinnen und Helfer bleiben, ohne die kein Fest dieser Art denkbar wäre. Letztlich auch nicht ohne Musik. 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Diese Hymne an die Musik jetzt von John Miles, gespielt von der Marktmusikkapelle Vorau.

gleich Preda mit ihrer Version des Augensternwolzes von Herbert Pixner. Das lässt einiges an Gedankenspiel zu, was sich möglicherweise in einem kurzen Urlaub, wenn man denn die Möglichkeit hat, verwirklichen lässt. Urlaubsgedanken, so heißt jetzt eine Polka, die Blechbreder noch länger.

0: Das war der Marsch hoch Seckerberg, gespielt vom Musikverein Seckerberg, und dieser Marsch mündet fast nahtlos in unseren heutigen Schlussmarsch. Musikantengruß, dem Musikverein lang gehören damit heute die Schlusstakte. Ich sage vielen Dank fürs Zuhören und freue mich auf ein Wiederhören am Freitag.
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1: Im Studio Andreas Lechner. Wer im Altbau wohnt, zahlt in Wien unter Umständen zu viel Miete. Vor allem bei befristeten Verträgen, heißt es heute von der Arbeiterkammer. Sie fordert daher Strafzahlungen für Vermieter, die gegen gesetzliche Mietzinsobergrenzen verstoßen, wie Anja Bachleitner berichtet.
2: Zu hohe Mieten würden sich einerseits aus unfairen Zuschlägen ergeben. Andererseits wird der gesetzlich vorgesehene 25% Abschlag bei befristeten Mieten oft nicht eingehalten. Dabei mache es gerade die Befristung schwierig, sich gegen überteuerte Mieten zu wehren, so Thomas Ritt von der Arbeiterkammer.
3: Befristungen machen unsicher. Ich weiß nicht, wie lange ich in der Wohnung bleiben kann. Sie machen erpressbar. Wenn ich gegen eine zu hohe Miete klage, bin ich draußen und damit bin ich entrechtet.
2: So zahlen Mieterinnen mit befristeten privaten Altbauverträgen im Schnitt 1.600 Euro zu viel im Jahr. Eine Berechnung, die auf dem Mikrozensus der Statistik Austria beruht. Besonders betroffen ist dabei Wien. Die AK fordert nun etwa Strafzahlungen für Vermieter, die gegen die gesetzliche Mietzinsobergrenze verstoßen. Außerdem sollen große Immobiliengesellschaften nicht mehr befristet vermieten dürfen.
1: In der polnischen Stadt Danzig findet übermorgen Donnerstag die Konferenz über den Wiederaufbau der Ukraine statt. Doch nun hat ausgerechnet der ukrainische Präsident Wolodymyr Selenskyj seine Reise nach Polen abgesagt. Hintergrund ist ein diplomatischer Streit zwischen Warschau und Kiew. Marin Häusermann berichtet.
4: Die Beziehung zwischen Polen und der Ukraine hat sich zuletzt rapide verschlechtert. Hintergrund ist, dass der ukrainische Präsident Wolodymyr Selenskyj eine Armeeeinheit nach der berüchtigten ukrainischen aufständischen Armee benannt hat, die im Zweiten Weltkrieg um die Unabhängigkeit der Ukraine von der Sowjetunion kämpfte, die aber auch Massaker an Zehntausenden Polen und Juden verübte. Der polnische Staatschef Karol Nawrocki hat seinem ukrainischen Amtskollegen daraufhin einen polnischen Orden entzogen. Mehrere ukrainische Politiker haben seitdem polnische Auszeichnungen zurückgegeben. Dass Selenskyj nicht zur Wiederaufbaukonferenz kommt, ist die nächste Eskalationsstufe in diesem Streit, der die Arbeit des polnischen Ministerpräsidenten Donald Tusk erschwert. Dieser hebt die Wichtigkeit guter Beziehungen zwischen den beiden Ländern hervor. In der Konferenz gehe es um etwa 200 Verträge und hunderte Milliarden US-Dollar für den Wiederaufbau nach Kriegsende.
1: Kreml-Chef Wladimir Putin wirft dem westlichen Verteidigungsbündnis NATO vor, einen Krieg gegen Russland vorzubereiten. Gleichzeitig sagt Putin vor russischen Militärakademie-Absolventen, von Russland würde keine militärische Bedrohung ausgehen. Vielmehr kritisiert er die Aufrüstung in NATO- und EU-Staaten, die seit dem russischen Überfall vor mehr als 4 Jahren die Ukraine massiv unterstützen. Und bei der Fußballweltmeisterschaft feiert Portugal im zweiten Spiel einen klaren Sieg. Portugal schlägt Usbekistan vor wenigen Minuten klar mit 5:0. Das waren die Nachrichten mit Andreas Lechner. Das Wetter.
5: Heute Nacht gingen Schauer und Gewitter überall ab und dann ist es meist sternenklar. Vereinzelt kann sich aber Nebel bilden. Die Temperaturen sinken auf 21 bis 12 Grad. Morgen Mittwoch gibt es im Großteil Österreichs den ganzen Tag strahlenden Sonnenschein, kaum eine Wolke am Himmel. Am Nachmittag können zwar im Bergland ganz vereinzelt kurze Schauer oder Gewitter niedergehen, speziell in Salzburg, Kärnten und der Steiermark. Groß ist die Wahrscheinlichkeit dafür aber nicht. Bei Talsleb auf dem Nordwind bleibt es heiß, Höchstwerte 27 bis 34 Grad. So viel zum Wetter von Michael Mattern.
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6: Heute steht die Familie im Mittelpunkt unserer Musikantenstunde auf Radio Steiermark. Familiengruppen und musizierende bzw. singende Geschwisterpartien. Singen und musizieren in der Familie, wie wichtig das sei, wird ja immer wieder auch hervorgehoben und viel diskutiert. Und das ist tatsächlich was Besonderes, wenn man dann solche Familien auch auf einer Bühne erleben darf und diese besonderen Schwingungen mitspielen kann. Eine ganze Stunde lang können wir das jetzt tun. Es geht los mit der Auf geht's Polka, gespielt von der Familienmusik Pfeiffer.

Klingt nicht nur pfiffig, sondern heißt auch so. Putz und Stingel, diese Polka gespielt hat die Familienmusik Huber. Eine Institution unter den Familiengruppen, die hören wir jetzt. Die Geschwister Hochföllner, sie singen vom Gamserlschießen.

Das war jetzt die Familienmusik Gapp auf der Bergwiesn hat der Walzer geheißen. Die Hochvöllnerischen haben früher das Jagerliederbirgl aufgeschlungen und die Geschwister Forster platteln drinnen weiter. Bei der Geschichte von die 12 Jager sind sie gelandet. Ja.

Die Zwanzlatner Brüder mit der Erbler Polka und davor die Familie Petarnik mit dem Grünberg-Bohrischen. Zwei große Namen in der Musikantenwelt. Die Geschwister Friedrich jetzt mit einem sehr gediegenen Walzer. Das ist der Ringkogelwalzer, den wir da jetzt hören.

das Postillon-Lied, das waren die Geschwister Forster. Wie detailliert über den heutigen Briefträger klingen, irgendwas mit 100 Kilometer und 1000 Backel am Tag vermutlich. Wir lassen uns jetzt aber die Liebe beschreiben von den Geschwistern Hochfellner.

Die Familienmusik Huber war das mit dem Elisabeth Walzer. Eine weitere Dame führt jetzt das kommende Dreierradl an, die Nani nämlich. Die Schülcher-Nani hören wir nämlich von der Familienmusik Pfeiffer. Danach ganz was Besonderes, die Geschwister Kogelspenger mit dem Suppenlied. Und abgerundet wird es dann von der Familienmusik Hutter mit der Klachterpolka.

Jürgen, wie so ein gute Laune-Klang ist das nicht von ungefähr der Name, das hölzerne Klachter, das wir da gerade gehört haben. Wir gratulieren jetzt die Familienmusik Hutter mit einer Geburtstagspolka und auch da kommen wieder die Zortenschlägel zum Einsatz, allerdings beim Hockbrettl.

ein Markenzeichen von ihnen, das Jodeln in seiner schönsten Form. Die Geschwister Hochfelner waren das noch einmal, der Italiener, so heißt der Jodler. Davor die Familienmusik gab mit der Polka Heid hock ma zusammen. Eine schöne Idee, hätte ich gesagt. Dann genießen wir das jetzt noch in dieser Runde. Und zwar ist da jetzt die Sima Polka von der Familienmusik Huber.

Da hat mich Liebwald-Server das gespielt von der Familienmusik Huber. Davor die Geschwister Friedrich, die noch an einig Straat haben, der Hügelbahn Borische ist es gewesen. Und mit der Familienmusik Anhofer und dem 70er Borischen verklingt jetzt diese Musikantenstunde. Pauli Reicher sagt Danke fürs Zuhören.

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1: Zum Nachtjournal begrüßt hier Andreas Lechner die Themen. Die Debatte über vorzeitige Haftentlassungen geht in die nächste Runde. Die Basisausbildung für Mediziner wird um 3 Monate verkürzt. Und WM-Mitfavorit Portugal feiert einen klaren 5:0 Kantersieg über Usbekistan. Das Wetter morgen in Österreich wieder heiß mit einzelnen Gewittern. Geht es nach den Plänen von Justizministerin Anna Sporrer von der SPÖ, sollen 500 Häftlinge bei einer Einmalaktion freigelassen werden. Mit dieser Aktion sollen die überfüllten Gefängnisse entlastet werden. Profitieren würden laut Ministerin Insassen mit geringen Haftstrafen. Aber die Koalitionspartner ÖVP und NEOS sagen jetzt Nein dazu. Kanzler Christian Stocker hat gestern persönlich die Reißleine gezogen. SPÖ-Chef Vizekanzler Pabler wirft ihm heute Populismus vor. Mehr von Stefan Kappacher.
2: SPÖ-Chef Andreas Babler reagierte verärgert auf das Nett des Kanzlers. Der hatte verfügt, es werde keine Massenfreilassungen geben, weil dadurch das Vertrauen in den Rechtsstaat beschädigt würde. Der Vizekanzler dazu:
3: Aus populistischen Gründen da etwas abzulehnen, wo die Vorschläge sehr differenziert sind und in Überschriften zu denken, bringt uns nicht weiter.
2: Innenminister Gerhard Karner wiederum bekräftigte die Linie der ÖVP.
4: Ich bedanke mich beim Bundeskanzler für das Machtwort. Straftäter gehören eingesperrt und nicht amnestiert.
5: Eine generelle Haftentlassung kommt mit uns nicht in Frage. Also das wird es nicht geben,
2: sagt auch NEOS-Abgeordnete Sophie Wotschke. Unumstritten in der Koalition ist, dass Häftlinge ohne Aufenthaltsrecht künftig nach Absitzen einer Mindeststrafe auch ohne ihre Zustimmung abgeschoben werden können.
1: Die Bundesregierung hat sich auf Änderungen bei der Ärzteausbildung geeinigt. Demnach soll die Basisausbildung nach dem Medizinstudium um 3 Monate verkürzt werden. Das soll dem Ärztemangel entgegenwirken, wie Felix Nowak berichtet.
6: Die Basisausbildung im Spital soll eigentlich direkt nach dem Uni-Abschluss beginnen. Sowohl angehende Allgemeinmedizinerinnen und Mediziner als auch Fachärztinnen und Ärzte müssen die bisher 9 Monate absolvieren. Schon länger gibt es Kritik, etwa von der Ärztekammer. Zu wenig Stellen seien verfügbar, dadurch komme es zu langen Wartezeiten. Ein Flaschenhals, der zum Ärztemangel beitrage. Jetzt hat sich die Dreierkoalition darauf geeinigt, die Ausbildung ab Sommer von 9 auf 6 Monate zu verkürzen, als Teil einer größeren Reform, die vor allem die Allgemeinmedizin attraktiver gestalten soll. Trotz der Verkürzung sollen laut Koalition dieselben Inhalte gelehrt werden, denn einer Studie zufolge würden viele Inhalte der Basisausbildung bereits im Rahmen des Studiums vorkommen.
1: Heute wird weltweit der Tag des öffentlichen Dienstes begangen. Anlass für den zuständigen Staatssekretär Alexander Pröll, Beamtinnen und Beamte auf künftige Veränderungen vorzubereiten. Bei einer Veranstaltung in Wien skizziert er den Weg: weniger Personal, dafür mehr KI und mehr Digitalisierung, lautet die Devise. Hören Sie mehr von Eva Haslinger.
7: Der feierliche Rahmen täuscht nicht über die Realität hinweg. Jeder zweite Vertragsbedienstete soll nicht nachbesetzt werden, so Beamtenstaatssekretär Alexander Pröll, ÖVP.
8: Ja, das ist eine Realität. Ja, wir haben budgetäre Notwendigkeiten, aber wir starten erst mit Ende 27 damit der Transformationsprozess auch gelingen kann.
7: Durch Digitalisierung und künstliche Intelligenz könne man viele Prozesse vereinfachen, meint er. Nicht ganz ohne Skepsis reagiert der oberste Beamtengewerkschafter Eckehard Quinn auf die Ankündigungen. Ohne Aufgabenreform werde das zu einer Mehrbelastung führen.
9: Wenn weniger Personen die gleiche Arbeit verrichten sollen, wird sich das nicht ausgehen. Und das ist dann etwas, was die Kundinnen und Kunden, also die Menschen in Österreich, leben bemerken. Halt längere Wartezeiten etc.
7: Mittelfristig sei mit KI und Digitalisierung einiges möglich, aber nicht kurzfristig, so Quinn.
1: Die Ansichten von Washington und Teheran über mögliche Atominspektionen im Iran könnten unterschiedlicher nicht sein. Während die USA behaupten, der Iran habe uneingeschränkt zugestimmt, heißt es in Teheran, dass es noch keine Zustimmung zu Atominspektionen im Land gebe. In Spanien belasten neue Skandale und das erste Urteil in einem Korruptionsprozess das Umfeld des spanischen Regierungschefs. Der oberste Gerichtshof hat jetzt nämlich den früheren Verkehrsminister und engen Vertrauten von Premier Pedro Sanchez zu 24 Jahren Haft verurteilt. Die konservative Opposition hat deshalb schon wiederholt den Rücktritt des Regierungschefs gefordert, berichtet in Madrid Josef Manola.
10: Der Druck auf den spanischen Premier wächst von Tag zu Tag. Gestern wurde ein Vertrauensmann und Ex-Minister zu 24 Jahren Haft verurteilt. Die Regierungspartei steht unter Schock. Ein amtierender Minister sagte, die Strafe ist exorbitant. Das sieht jeder, der Augen im Kopf hat. Für Sanchez wird die Lage brisanter. Die Ermittlungen betreffen längst nicht mehr nur frühere Mitarbeiter, sondern auch seine Familie. Ehefrau Begoña Gómez muss sich vor Gericht verantworten. Der Prozess gegen Sanchez' jüngeren Bruder ist bereits abgeschlossen. Das Urteil steht noch aus. Der Oppositionschef sagte, Sanchez kann nicht mehr warten oder sich verstecken. Premier Sanchez stellt sich morgen im Parlament einer Debatte. Bisher hat er sich mit dem Argument verteidigt, er sei von den Vorgängen ebenso überrascht worden wie die Öffentlichkeit.
1: Der Absatz von Elektroautos in der EU steigt rasant. Nach Angaben des Branchenverbandes fährt bereits jeder fünfte Neuwagen elektrisch. Karin Goritschnik berichtet.
11: 200.000 Elektroautos wurden im Mai EU-weit zugelassen. Das sind laut ACEA um fast 43% mehr als vor Jahresfrist. Der Branchenverband führt das einerseits auf staatliche Kaufprogramme zurück. Andererseits dürften aber auch die hohen Spritpreise infolge des Iran-Kriegs eine Rolle spielen. Bei den Herstellern verzeichnen vor allem chinesische Konzerne wie BYD und SAIC kräftige Zuwächse. Sie konnten in den ersten 5 Monaten ihre Verkäufe zum Teil auf mehr als das 6-fache steigern, wobei BYD in Sachen Marktanteil inzwischen sogar Tesla überholt hat. Die beliebteste Antriebsart der Europäer sind aber weiterhin Hybride mit einem Marktanteil von knapp 38%.
1: Berichtet Karin Goritschnik und damit zur Fußball-WM nach Nordamerika, wo seit kurzem England gegen Ghana spielt. Martin Lang.
12: 6. Minute, immer noch torlos 0:0. Beide Teams haben ihre Auftaktspiele gewonnen. England 4:2 gegen Kroatien, Ghana 1:0 in der Schlussphase gegen Ecuador. Also beide Teams spielen um den Sieg. Da gab es davor ein verbales Ballyhoo, allerdings alles nur humorvoll gelassen. Flanke der Engländer in den Strafraum, aber immer noch kein Tor. Beide Mannschaften sehr vorsichtig. Der Sieger dieses Spieles ist praktisch in der K.O.-Phase. Portugal hat Usbekistan 5:0 besiegt. Der zuvor kritisierte Cristiano Ronaldo macht 2 Tore. Beim Tennis in Wimbledon scheitert Julia Grape in der ersten Qualifikationsrunde mit 4:6, 6:7 gegen die Georgierin Polgvace. Und bei der heurigen Österreich-Radrundfahrt wird Patrick Konrad, der österreichische Radprofi, nach Platz 5 auf einer Etappe im Vorjahr heuer mit einem stärkeren Team antreten. Die Österreich-Radrundfahrt beginnt in 2 Wochen.
1: Berichtet Martin Lang und damit zum Wetter mit Michael Mattern.
13: Die letzten Regenschauer und Gewitter im Bergland und im Süden gingen in den nächsten Stunden ab. Der Rest der Nacht verläuft trocken und oft klar, nur vereinzelt kann sich Nebel bilden. Morgen Mittwoch scheint im Großteil Österreichs den ganzen Tag die Sonne. Selbst im Bergland bilden sich am Nachmittag höchstens einzelne Schauer oder Gewitter, die am ehesten in Salzburg, Kärnten und der Steiermark. Bei teils lebhaftem Nordwind steigen die Temperaturen auf heiße 27 bis 34 Grad. Im Lauf der Woche wird es dann immer heißer mit bis zu 39 Grad am Wochenende.
1: Berichtet Michael Mattern. Es ist jetzt gleich 22 Uhr und 8 Minuten. Das war das Ö1 Nachtjournal mit Andreas Lechner.
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1: Im Studio Andreas Lechner. Das Innenministerium will künftig mehr syrische Staatsbürger zur freiwilligen Rückkehr in ihre Heimat bewegen. Dafür gibt es von Juli bis September eine befristete Prämienaktion. Je nach Aufenthaltsstatus gibt es künftig bis zu 3.000 Euro für die Rückkehr ins Heimatland, berichtet Annabel Amini.
2: Innenminister Gerhard Karner verweist heute darauf, dass freiwillige Reisen deutlich günstiger seien als Abschiebungen und kündigt an,
3: dass für jene syrischen Staatsbürger, die in der Grundversorgung sind und einen subsidiären Schutzstatus haben, sie 3.000 Euro pro Person bei freiwilliger Rückkehr erhalten.
2: Für anerkannte Asylberechtigte steigt die bisherige Rückkehrhilfe von 1.000 auf 1.500 Euro. Ob die höheren Prämien mehr Menschen zur Rückkehr bewegen, bezweifelt allerdings Nima Nima von der syrischen Community in Österreich.
4: Die meisten Syrer lehnen diesen Vorschlag ab. Die syrische Wirtschaft ist noch immer sehr schwach, vor allem auch der Strom- und Gaspreis. Deshalb glauben die 3.000 Euro ist sehr wenig.
2: Begleitet wird die Prämienaktion von Informationskampagnen und direkten Anschreiben an die Betroffenen. Nach 3 Monaten soll evaluiert werden, ob die höheren Prämien Wirkung zeigen.
1: Die Ukraine hat laut Medienberichten in der vergangenen Nacht erneut einen Ölterminal und ein Öldepot auf der Halbinsel Krim angegriffen. Mit den nahezu täglichen Drohnenangriffen auf Energieanlagen auf der von Russland annektierten Halbinsel bringt Kiew die Menschen auf der Krim zunehmend in Bedrängnis. Denn auf der Krim ist der Treibstoff und Strom bereits knapp, berichtet in Moskau Carola Schneider.
5: Leere Straßen und geschlossene Tankstellen. Handyvideos im Internet zeigen die Folgen des Tankverbots für Private auf der Krim. Ohne Benzin habe ich keine Arbeit, meint ein Taxifahrer. Dann gehen wir eben zu Fuß, wir passen uns an, sagt dieser Autofahrer. Das dürfte aber immer schwieriger werden, denn die Ukraine greift mit Drohnen und Raketen regelmäßig Treibstofflager, Energieanlagen und Häfen auf der Krim und auf dem gegenüberliegenden russischen Festland an. Die seit 2014 von Russland annektierte Halbinsel ist zunehmend von der Versorgung abgeschnitten. Auch Strom wird mittlerweile rationiert und Touristen aus Russland stornieren massenhaft ihre Buchungen für das beliebte Ferienziel. Der Kreml kommentiert die konkreten ukrainischen Angriffe nicht. Es heißt nur, man arbeite an der Beseitigung ihrer Folgen.
1: In der libanesischen Hauptstadt Beirut hat es in einem Lagerhaus des Ministeriums für Kommunikation gebrannt. Eine Ausbreitung auf benachbarte Gebäude konnte verhindert werden, teilte der Zivilschutz mit. Wie es zu dem Feuer kam, ist noch unklar, aber es gibt Vermutungen, dass die vom Iran unterstützte Hisbollah etwas mit dem Brand zu tun haben könnte. Auch Augenzeugen vor Ort haben am Abend von möglicher Sabotage gesprochen. Eine Bestätigung dafür gibt es aber bislang nicht. Und jetzt noch ein Blick zur Fußball-WM. Zwischen England und Ghana steht es zur Pause. 0:0. Das waren die Nachrichten mit Andreas Lechner. Das Wetter.
6: Heute Nacht gingen Schauer und Gewitter überall ab und dann ist es meist sternenklar. Vereinzelt kann sich aber Nebel bilden. Die Temperaturen sinken auf 21 bis 12 Grad. Morgen Mittwoch gibt es im Großteil Österreichs den ganzen Tag strahlenden Sonnenschein, kaum eine Wolke am Himmel. Am Nachmittag können zwar im Bergland ganz vereinzelt kurze Schauer oder Gewitter niedergehen, speziell in Salzburg, Kärnten und der Steiermark. Groß ist die Wahrscheinlichkeit dafür aber nicht. Bei teils lebhaftem Nordwind bleibt es heiß, Höchstwerte 27 bis 34. 34 Grad. So viel zum Wetter von Michael Mattern.
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1: Im Studio Andreas Lechner. In Deutschland steht derzeit der gesamte Bahnverkehr still. Alle Züge bundesweit mussten wegen einer Funkstörung stehen bleiben. Das hat ein Sprecher der Deutschen Bahn auf Anfrage der Deutschen Presseagentur jetzt am Abend bestätigt. Die Ursache ist noch unklar. Seit Jahresanfang ist in Österreich zwar die sogenannte Mietpreisbremse in Kraft, aber die Mieten sind laut Arbeiterkammer vor allem in vielen der österreichweit 240.000 Altbauwohnungen oft zu hoch. Betroffene würden fast 168 Millionen Euro pro Jahr draufzahlen, berichtet Claudia Peintner-Schmidt.
2: Wer in einer Wohnung wohnt, die vor 1945 errichtet worden ist, fällt meist unter den Richtwertmietzins. Wie hoch dieser ist, ist teils fix vorgegeben. Dennoch würden gerade befristete Altbaumieten immer wieder rechtswidrig erhöht, kritisiert Thomas Ritt, AK Wohnrechtsexperte.
3: Also befristete Mietverträge sollten einen Abschlag von 25% vom Richtwert haben. Der wird nicht gegeben und dann werden auch oft Zuschläge für Ausstattung und Lage dazu gegeben, die nicht rechtens sind.
2: Ein Haushalt zahle jährlich im Schnitt 1.600 Euro zu viel Miete, so die Arbeiterkammer, die eine Deckelung für Lagezuschläge sowie höhere Strafen bei Mietwucher fordert. Vertreter der Immobilienwirtschaft können die Zahlen der Arbeiterkammer nicht nachvollziehen. Allerdings gibt es auch von den Vermietern dann die Forderung, das Mietrecht moderner und transparenter zu gestalten.
1: Die USA und der Iran haben ihre Verhandlungen rund um eine dauerhafte Lösung ihres Konflikts auch heute fortgesetzt. Eine zentrale Frage dabei lautet, wie und wann wieder Inspektoren iranische Atomanlagen überprüfen können. Laut US-Präsident Donald Trump habe der Iran Kontrollen vollumfänglich zugestimmt. Teheran gibt sich wieder einmal abwartend. Katharina Wagner.
4: Es ist ein Statement auf seiner Online-Plattform Truth Social, in dem Donald Trump heute schreibt, Teheran habe voll und ganz zugestimmt, dass Atominspektionen auf höchstem Niveau auf lange Sicht, also unbegrenzt, ausgeführt werden. Dies werde nukleare Ehrlichkeit sicherstellen. Der Sprecher des iranischen Außenministeriums aber kontert, es habe weder ein Treffen mit dem Chef der Internationalen Atomenergiebehörde gegeben, noch gäbe es einen Plan, dass die Behörde Anlagen, die durch die US-amerikanisch-israelischen Angriffe beschädigt wurden, inspiziert werden können. Ebenso unklar bleibt, wie und unter welchen Umständen Sanktionen gegen den Iran erleichtert oder iranische Gelder freigegeben werden sollen. Irans Präsident ist heute in Pakistan gelandet, um, so heißt es, mit Vermittlern weiter an einer Lösung zu arbeiten.
1: Der europäische Flugzeugbauer Airbus überprüft nach eigenen Angaben 16 Flugzeuge vom Typ A380, nachdem an Maschinen der Fluggesellschaften Emirates und Qantas Risse an den Flugzeugflügeln entdeckt worden waren. Neben Emirates und Qantas setzen unter anderem auch die Lufthansa, British Airways und Qatar Airways den A380 ein. Ein Schwimmbad in der Schweiz an der Grenze zu Frankreich ist wiederholt mit Rassismusvorwürfen konfrontiert, denn bereits im Vorjahr wurde ausländischen Badegästen nach Belästigungsvorwürfen der Zutritt verwehrt und heuer dürfen Auswärtige das Freibad Porrentruy besuchen, müssten aber das Doppelte zahlen und dürfen keine Saisonkarte kaufen. Schweiz-Korrespondentin Bettina Prendergast berichtet.
5: Badegäste müssen am Eingang warten. Ein Security-Team prüft, ob Auswärtige sich online registriert haben. Erst dann bekommen sie die teurere Karte. Ist das Preisregime rassistisch? Lionel Maitre, der Bürgermeister von Boncourt, einem Nachbarort, das das Schwimmbad mitfinanziert, sagt nein.
6: On vise absolument pas les nationalités et aujourd'hui c'est une minorité de la population qui pense ça.
5: Es werden keine bestimmten Nationalitäten ausgeschlossen und er fügt hinzu, dass sowieso nur eine Minderheit so denkt. Die Gemeinde sieht sich in ihrer Haltung bestätigt. Im Schwimmbad ist es ruhiger. Die Debatte verstummt aber nicht so schnell.
1: Berichtet Bettina Prendergast. Und vor kurzem ist das WM-Spiel England gegen Ghana bei der Fußball-WM zu Ende gegangen. Es gab keine Tore. Das Spiel endet 0:0. Das waren die Nachrichten mit Andreas Lechner. Das Wetter.
7: Der Mittwoch bringt im Großteil Österreichs einmal mehr hochsommerliches Wetter mit strahlendem Sonnenschein. Selbst im Bergland bilden sich heute Nachmittag höchstens einzelne Schauer oder Gewitter, die am ehesten in Salzburg, Kärnten und der Steiermark. Bei teils lebhaftem Nordwind bleibt es heiß, Höchstwerte 27 bis 34 Grad. Ein Ende der Hitzewelle zeichnet sich frühestens Anfang nächster Woche ab. Bis dahin wird es immer heißer, am Wochenende sind im Norden und Osten vereinzelt 39, wenn nicht sogar 40 Grad möglich. So viel zum Wetter von Michael Mattern.
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1: Im Studio Sebastian Rosenauer, es ist 1 Uhr. In Deutschland fahren die ersten Züge wieder. Die Deutsche Bahn dürfte die Störung der Funkverbindung behoben haben. Genauere Infos über die Hintergründe gibt es vorerst nicht. Am Abend ist der gesamte Bahnverkehr wegen eines Problems beim digitalen Bahnfunk GSMR gestoppt worden. Durchschnittlich 120 Euro Pension pro Monat. So viel bekommen die knapp 60.000 Betreuerinnen aus Osteuropa, die sich rund um die Uhr um pflegebedürftige Menschen in Österreich kümmern. Sie selbst landen dabei oft in der Altersarmut, kritisiert die Initiative für Gerechtigkeit in der Personenbetreuung, kurz IG24. Veronika Mauler berichtet.
2: 24 Stunden, wir sind
3: bei einer Kundgebung vor dem Sozialministerium wird gestern Nachmittag auf die problematische Situation der 24-Stunden-Betreuerinnen aufmerksam gemacht. Sie leben in der Pension oft sehr prekär, sagt Simona Durisova von der IG24.
4: Also deswegen sind viele Betreuerinnen einfach gezwungen, wenn sie auch bereits im Pensionsalter sind, nach wie vor nach Österreich zu pendeln.
3: Die Ausgleichszulage, oft auch Mindestpension genannt, bekommen die Pendelmigrantinnen nicht.
4: Wenn sie in Österreich keinen Hauptwohnsitz haben, dann haben sie auch keinen Anspruch auf diese Ausgleichszulage. Das ist die Bedingung.
3: Der Verein IG24 fordert von Sozialministerin Corinna Schumann Verbesserungen. Im Sozialministerium heißt es, es sei im aktuellen Regierungsprogramm vorgesehen, die Rahmenbedingungen für die 24-Stunden-Betreuung weiterzuentwickeln.
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1: Anpfiff jetzt im Spiel Kroatien gegen Panama. Beide haben ihr Auftaktspiel verloren, stehen jetzt also unter Zugzwang. In derselben Gruppe sind am Abend England und Ghana aufeinander getroffen. Die beiden trennen sich mit 0:0. Martin Lang.
6: Die Engländer treffen zweimal die Latte, haben viele Chancen. Harry Kane schießt aus kurzer Distanz übers Tor. Ghana hat gefährliche Konter, aber es ist am Ende trotzdem ein 0:0 und ein Match der vergebenen Chancen. Frustrierend für Jude Bellingham.
7: Yeah, very frustrating. Second game.
6: Ja, sehr frustrierend. Immer vor allem in zweiten Spielen bei Turnieren gelingt uns dann kein zweiter Sieg. Aber auf der anderen Seite hat es Ghana gut gemacht.
7: The second, how they set up, you know, credit to them.
6: England und Ghana haben jeweils 4 Punkte, müssen jetzt abwarten, ob Kroatien gegen Panama gewinnt. Ab 4 früh spielt Kolumbien gegen Kongo. Das ist die Gruppe, in der Portugal gegen Usbekistan 5:0 gewonnen hat. Cristiano Ronaldo trifft zweimal und ist jetzt der einzige Spieler, der bei 6 WM-Teilnahmen zumindest jeweils ein Tor erzielt hat.
1: Und damit weiter zum Wetter mit Nathalie Auer.
8: Sehr mild bleibt es heute Nacht in den größeren Städten. In der Wiener Innenstadt und in Bregenz liegen selbst die Tiefstwerte bei etwa 20 Grad. Sonst kann man aber gut lüften bei Temperaturen zwischen 12 und 18 Grad. Tagsüber wartet uns dann viel Sonnenschein und das zum Teil bei strahlend blauem Himmel. Einzelne Schauer und Gewitter können aber auch auftauchen, und zwar am ehesten über den Bergen und im Süden. Dazu gibt es heute wieder hochsommerliche Temperaturen von 27 bis 34 Grad. In den nächsten Tagen wird es noch heißer, bis zu 38 Grad werden es am Freitag im Machfeld.
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1: Im Studio Sebastian Rosenauer, es ist 2 Uhr. Bei den Temperaturen derzeit will man eigentlich wirklich nicht ans Heizen denken. Aber wer zu Hause eine Pelletsheizung hat, sollte sich vielleicht schon auf den Winter vorbereiten. Die Preise für Pellets steigen nämlich seit Monaten an, berichtet Christoph Danninger.
2: Im Durchschnitt kostet eine Tonne Pellets derzeit gut 390 Euro. Das sind um fast 30% mehr als vor einem Jahr. Auch wenn man momentan lieber ans Kühlen denkt, rät Paul Pichler vom Kärntner Pelletshersteller Seppele, die Vorräte möglichst bald aufzufüllen.
3: Ich würde empfehlen, jetzt noch zu bestellen. Ich rechne mit leichten Steigerungen Richtung Herbst und Winter heuer.
2: Trotz der Preissteigerungen ist das Heizen mit Pellets noch immer am günstigsten, gefolgt von Heizöl. Dafür sind die Preise in den letzten Wochen gesunken, sagt Jürgen Roth von der Wirtschaftskammer.
4: Ab jetzt sich Gedanken machen über die Einlagerung. Bis September ist sicher ein guter Zeitpunkt.
2: Wer mit Gas oder Strom heizt, sollte jetzt die Angebote vergleichen. Expertinnen und Experten raten zu Verträgen mit fixen Tarifen.
1: Am Flughafen Schwechat sind im Vorjahr mehr als 100 Menschen wegen Drogenschmuggels verhaftet worden. Vor allem das Schmuggeln von Cannabis aus Asien nimmt zu, berichtet Robert Fries.
5: Fast 400 Kilogramm Cannabis wurden bereits dieses Jahr sichergestellt. Der jüngste Fund, 33 Kilo, in einem Flieger aus Thailand. Polizeisprecher Johann Baumschlager.
6: Das große Problem ist die Legalisierung in den asiatischen Staaten. Und hier stellen wir schon fest, dass das Überhand nimmt. Und aufgrund dieser zentralen Lage des Flughafens in Schwechat wird hier versucht, das Suchtmittel weiter zu transportieren.
5: So war der jüngste Drogenfund für den Weitertransport nach England bestimmt. Während der Schmuggel mit Cannabis stark gestiegen ist, ist er bei Heroin und Kokain gleich geblieben. Heuer wurden bereits 46 Personen am Flughafen Wien-Schwechat wegen Schmuggels festgenommen, 40 von ihnen in eine Justizanstalt eingeliefert.
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1: Gleich beginnt die zweite Halbzeit im Spiel Panama gegen Kroatien. Noch steht es hier 0:0. Sowohl Panama als auch Kroatien haben ihr erstes Spiel verloren. Sie stehen jetzt also unter Zugzwang. Und damit weiter zu den Wetteraussichten von Nathalie Auer.
8: Mit viel Sonnenschein geht's heute durch den Tag. Vom Weinviertel über Wien bis ins Mittelburgenland habt ihr es die meiste Zeit sogar strahlend sonnig. Wie schaut's heute mit der Schauer- und Gewitterwahrscheinlichkeit aus? Die bleibt gering. Am ehesten kann euch noch am Nachmittag zwischen Innsbruck und Graz ein kurzer gewittriger Schauer erwischen. Außerdem wird's wieder sehr warm bzw. heiß, mit Höchstwerten von 27 bis 34 Grad. Und Stichwort Hitze, die steigert sich in der zweiten Wochenhälfte. Am Wochenende werden es im Raum Wien sogar um die 39 Grad.
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